0: und morgen Unternehmen im Einzel- sowie im Groß- und Außenhandel in allen Bundesländern, wie die Gewerkschaft mitteilte.
1: Eine bodenlose Frechheit nennt die Gewerkschaft die Tarifangebote, die die Arbeitgeber zuletzt vorgelegt hatten. Verdi fordert 7% mehr Lohn. Die Arbeitgeber hatten in einigen Bundesländern 3,5% angeboten in zwei Schritten. Denn der Handelsverband Deutschland sieht angesichts der schwächelnden Konjunktur kaum Spielraum für Lohnerhöhungen. Die Gewerkschaft will jetzt mit der zweiten Streikankündigung Druck für mehr Geld machen. Wo und wie genau die Streiks für die Verbraucher spürbar wären, ist noch nicht klar. Thomas Thonfeld, Nachrichtenredaktion.
0: Mehr als ein Drittel der Menschen in Deutschland hat regelmäßig Schlafprobleme. Das zeigt eine Befragung des Robert-Koch-Instituts. Rund 19% berichten von Durchschlafstörungen, knapp 4% von Problemen beim Einschlafen. Als mögliche Gründe nennen die Experten unter anderem die gestiegene Smartphone-Nutzung sowie gesellschaftliche Krisen und militärische Konflikte.
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3: Mit Katharina Morg. In der Nacht zum Donnerstag sinken die Tiefstwerte auf 14 Grad. Dazu ist es teils regnerisch und bewölkt. Der Donnerstag wird dann ebenfalls durchwachsen. Es wird überwiegend bewölkt und windig, teils regnerisch mit Gewittern am Abend. 18 Grad gibt's dann da maximal. Und am Freitag gibt's dann wieder einen schönen Mix aus Sonne und Wolken bei bis zu 19 Grad.
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1: Die Meldung aus der Region mit Angela Werner. Am Freitag, dem 5. Juni, sind alle Kinder im Alter von 6 bis 13 Jahren zur Kinderkonferenz der Stadt Hameln eingeladen. Unter dem Motto Mitreden, Mitgestalten, Mitentscheiden haben Kinder die Möglichkeit, ihre Ideen, Wünsche und Anliegen einzubringen und gemeinsam mit anderen Kindern aktiv die Zukunft ihrer Stadt mitzugestalten. Neben Beteiligungsangeboten erwarten die Besucherinnen und Besucher Musik, Snacks und ausreichend Gelegenheit zum Austausch. Die Teilnahme ist kostenlos, eine Anmeldung ist nicht erforderlich. Die Kinderkonferenz beginnt am Freitag um 15 Uhr im Kinderspielhaus in der Alten Marktstraße 20. Im Hamelner Münster St. Bonifatius wird am Sonntag eine besondere Ausstellung eröffnet. Anlass ist ein doppeltes Jubiläum rund um das Wahrzeichen der Stadt. Thematisiert werden die Rettung des Münsters im 19. Jahrhundert sowie die Neugestaltung im 20. Jahrhundert. Dokumente, Fotos und Texte geben Einblicke in die Baugeschichte und die Ideen der beteiligten Architekten. Die Ausstellung beginnt am Sonntag, dem 7. Juni, mit einem Gottesdienst und ist bis zum 28. September zu sehen. Beim Stadtradeln in Lüchte geht es auf die Zielgerade und die Bilanz kann sich schon jetzt sehen lassen. Rund 25.000 Kilometer sind bereits zusammengekommen. Damit wurde das Ergebnis aus dem Vorjahr deutlich übertroffen. Noch bis zum Samstag haben alle Teilnehmenden in Lüchte die Chance, weitere Kilometer zu sammeln. Erstmals könnte dabei sogar die Marke von 30.000 Kilometern geknackt werden. Deshalb ruft die Stadt Lüchte zum Endspurt auf. Jeder gefahrene Kilometer zählt. Die gesammelten Kilometer können wie gewohnt per App oder online eingetragen werden. Und soweit die Meldung aus der Region. Weiter mit den Weltnachrichten.
2: Ich bin Tine Klimach. Israel und der Libanon haben sich nach Angaben des US-Außenministeriums auf einen Weg zur Umsetzung der bisher faktisch kaum wirksamen Waffenruhe geeinigt. Die Waffenruhe sei unter anderem abhängig von einer kompletten Einstellung der Angriffe der pro-iranischen Hisbollah-Miliz, hieß es in einer gemeinsamen Erklärung nach Gesprächen zwischen israelischen und libanesischen Regierungsvertretern in Washington. Im aktuellen Konflikt bekriegen sich Israel und die Hisbollah. Die libanesische Regierung ist selbst keine Kriegspartei. Niederlage in New York. Deutschland ist mit seiner Bewerbung für einen nicht ständigen Sitz im UN-Sicherheitsrat gescheitert. Bei der Wahl unterlag die Bundesrepublik Portugal und Österreich. Traditionell kandidiert Berlin alle 8 Jahre für den Sicherheitsrat. Durchgefallen war Deutschland bei einer Wahl laut Diplomaten bisher noch nie.
3: Das Scheitern ist eine herbe Niederlage. Die Kandidatur stand von Beginn an auf wackeligen Beinen. Dennoch war man unter Diplomaten zuversichtlich, dass der zweitwichtigste Geldgeber einziehen wird. Was die Staaten dazu bewogen hat, gegen Deutschland zu stimmen, kann man nur vermuten. Viele sehen aber etwa die teilweise zögerliche Verurteilung der Aktionen Israels oder der USA im Iran oder in Venezuela kritisch. Deutschland hat zudem vergleichsweise spät seine Kandidatur angekündigt. Aus New York, Anne Pollmann.
2: Chat-GTP, Sprachassistenten oder KI in der Suchmaschine. Künstliche Intelligenz ist längst in unserem Alltag angekommen. Ein neuer Bericht der Vereinten Nationen warnt aber jetzt, hinter den beeindruckenden Möglichkeiten steckt ein enormer Verbrauch an Strom, Wasser und Ressourcen.
4: Je mehr Menschen KI nutzen, desto größer wird auch der ökologische Fußabdruck. Denn hinter ChatGPT und Co. stehen riesige Rechenzentren, die jede Menge Strom brauchen und gekühlt werden müssen. Schon heute verbrauchen diese Rechenzentren weltweit so viel Strom wie ein großes Industrieland. Die KI-Systeme werden zwar effizienter, die Nutzung steigt aber so schnell, dass die Einsparungen bisher wieder aufgefressen werden. Zoe Tassovali, Redaktion.
2: Der Strand der dänischen Insel Anholt wird heute zum Schauplatz einer außergewöhnlichen Untersuchung. Tierärzte und Walexperten obduzieren den als Timmy bekannten Buckelwal. Sie wollen herausfinden, woran das Tier gestorben ist. Die Obduktion werde nichts für schwache Nerven, sagte ein dänischer Walforscher. Der Wal liege seit Wochen tot in der Sonne und werde stark riechen. Die Untersuchung soll rund 6 Stunden dauern.
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5: Mit Katharina Morg. In der Nacht zum Donnerstag sinken die Tiefstwerte auf 14 Grad. Dazu ist es teils regnerisch und bewölkt. Der Donnerstag wird dann ebenfalls durchwachsen. Es wird überwiegend bewölkt und windig, teils regnerisch mit Gewittern am Abend. 18 Grad gibt's dann da maximal. Und am Freitag gibt's dann wieder einen schönen Mix aus Sonne und Wolken bei bis zu 19 Grad.
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1: Die Meldung aus der Region mit Angela Werner. Am Freitag, dem 5. Juni, sind alle Kinder im Alter von 6 bis 13 Jahren zur Kinderkonferenz der Stadt Hameln eingeladen. Unter dem Motto Mitreden, Mitgestalten, Mitentscheiden haben Kinder die Möglichkeit, ihre Ideen, Wünsche und Anliegen einzubringen und gemeinsam mit anderen Kindern aktiv die Zukunft ihrer Stadt mitzugestalten. Neben Beteiligungsangeboten erwarten die Besucherinnen und Besucher Musik, Snacks und ausreichend Gelegenheit zum Austausch. Die Teilnahme ist kostenlos, eine Anmeldung ist nicht erforderlich. Die Kinderkonferenz beginnt am Freitag um 15 Uhr im Kinderspielhaus in der Alten Marktstraße 20. Im Hamelner Münster St. Bonifatius wird am Sonntag eine besondere Ausstellung eröffnet. Anlass ist ein doppeltes Jubiläum rund um das Wahrzeichen der Stadt. Thematisiert werden die Rettung des Münsters im 19. Jahrhundert sowie die Neugestaltung im 20. Jahrhundert. Dokumente, Fotos und Texte geben Einblicke in die Baugeschichte und die Ideen der beteiligten Architekten. Die Ausstellung beginnt am Sonntag, dem 7. Juni, mit einem Gottesdienst und ist bis zum 28. September zu sehen. Beim Stadtradeln in Lüchte geht es auf die Zielgerade und die Bilanz kann sich schon jetzt sehen lassen. Rund 25.000 Kilometer sind bereits zusammengekommen. Damit wurde das Ergebnis aus dem Vorjahr deutlich übertroffen. Noch bis zum Samstag haben alle Teilnehmenden in Lüchte die Chance, weitere Kilometer zu sammeln. Erstmals könnte dabei sogar die Marke von 30.000 Kilometern geknackt werden. Deshalb ruft die Stadt Lüchte zum Endspurt auf. Jeder gefahrene Kilometer zählt. Die gesammelten Kilometer können wie gewohnt per App oder online eingetragen werden. Und soweit die Meldung aus der Region. Weiter mit den Weltnachrichten.
2: Ich bin Tine Klimach. Bisher hat die Waffenruhe zwischen Israel und dem Libanon kaum etwas gebracht. Nun soll sie umgesetzt werden. Darauf haben sich Israel und der Libanon nach Angaben des US-Außenministeriums geeinigt. Dafür müsste die pro-iranische Hisbollah-Miliz die Angriffe gegen Israel unter anderem komplett einstellen, hieß es in einer Erklärung nach Gesprächen zwischen israelischen und libanesischen Regierungsvertretern in Washington. Deutschland ist mit seiner Kandidatur für einen Sitz im Sicherheitsrat der Vereinten Nationen krachend gescheitert. Bei der Wahl in New York unterlag die Bundesrepublik Portugal und Österreich bereits im ersten Wahlgang. Außenminister Wadephul zeigte sich in New York enttäuscht und sprach von einer Niederlage.
3: Und ja, wir haben zu einigen Themen auch immer klar Positionen bezogen. Und das sind Positionen, die nicht immer alle Mitgliedstaaten teilen. Da ist unsere felsenfeste Unterstützung für die Ukraine. Dass Russland eine solche Stimme nicht am Tisch des Sicherheitsrates wissen will und auch Stimmung gegen uns gemacht hat, das ist kein Geheimnis.
2: Permanente Vertreter sind die Atommächte China, Frankreich, Großbritannien, Russland und die USA. 10 weitere Sitze werden wechselnd für je 2 Jahre besetzt. Der deutsche Pass ist sehr gefragt. Die Zahl der Einbürgerungen ist auf einen Höchststand gestiegen. So haben im vergangenen Jahr über 330.000 Ausländerinnen und Ausländer die deutsche Staatsangehörigkeit erworben. 14% mehr als im Vorjahr. Das teilte das Statistische Bundesamt auf Basis vorläufiger Ergebnisse mit.
4: 5 Jahre in Folge wurden immer mehr Menschen eingebürgert. Jetzt wurde erstmalig die 300.000er-Marke geknackt. Obwohl es deutlich weniger als im Vorjahr waren, bleiben Menschen aus Syrien die größte Gruppe mit einem Anteil von 20%. Jeder 10. neue deutsche Pass ging an Türkinnen und Türken. Die drittgrößte Gruppe waren Menschen aus Russland. Obwohl ein Einbürgerungsantrag inzwischen nach 5 Jahren Aufenthalt möglich ist, lebten die Menschen im Schnitt vor ihrer Einbürgerung bereits mehr als 12 Jahre in Deutschland. Bei den eingebürgerten Türkinnen und Türken lag der Schnitt sogar bei gut 24 Jahren. Ursula Winkler, Nachrichtenredaktion.
2: Während viele Verbraucher beim Einkaufen in Geschäften sparen, sitzt das Geld beim Online-Shopping offenbar lockerer. Die Menschen in Deutschland kaufen häufiger und mehr im Internet. Das zeigt der aktuelle Online-Monitor des Handelsverbands Deutschland. Gründe sind laut Experten vor allem die einfache Preissuche, eine größere Produktauswahl und die Bequemlichkeit.
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5: Mit Katharina Morg. In der Nacht zum Donnerstag sinken die Tiefstwerte auf 14 Grad. Dazu ist es teils regnerisch und bewölkt. Der Donnerstag wird dann ebenfalls durchwachsen. Es wird überwiegend bewölkt und windig, teils regnerisch mit Gewittern am Abend. 18 Grad gibt's dann da maximal. Und am Freitag gibt's dann wieder einen schönen Mix aus Sonne und Wolken bei bis zu 19 Grad.
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1: Die Meldung aus der Region mit Angela Werner. Am Freitag, dem 5. Juni, sind alle Kinder im Alter von 6 bis 13 Jahren zur Kinderkonferenz der Stadt Hameln eingeladen. Unter dem Motto Mitreden, Mitgestalten, Mitentscheiden haben Kinder die Möglichkeit, ihre Ideen, Wünsche und Anliegen einzubringen und gemeinsam mit anderen Kindern aktiv die Zukunft ihrer Stadt mitzugestalten. Neben Beteiligungsangeboten erwarten die Besucherinnen und Besucher Musik, Snacks und ausreichend Gelegenheit zum Austausch. Die Teilnahme ist kostenlos, eine Anmeldung ist nicht erforderlich. Die Kinderkonferenz beginnt am Freitag um 15 Uhr im Kinderspielhaus in der Alten Marktstraße 20. Im Hamelner Münster St. Bonifatius wird am Sonntag eine besondere Ausstellung eröffnet. Anlass ist ein doppeltes Jubiläum rund um das Wahrzeichen der Stadt. Thematisiert werden die Rettung des Münsters im 19. Jahrhundert sowie die Neugestaltung im 20. Jahrhundert. Dokumente, Fotos und Texte geben Einblicke in die Baugeschichte und die Ideen der beteiligten Architekten. Die Ausstellung beginnt am Sonntag, dem 7. Juni, mit einem Gottesdienst und ist bis zum 28. September zu sehen. Beim Stadtradeln in Lüchte geht es auf die Zielgerade und die Bilanz kann sich schon jetzt sehen lassen. Rund 25.000 Kilometer sind bereits zusammengekommen. Damit wurde das Ergebnis aus dem Vorjahr deutlich übertroffen. Noch bis zum Samstag haben alle Teilnehmenden in Lüchte die Chance, weitere Kilometer zu sammeln. Erstmals könnte dabei sogar die Marke von 30.000 Kilometern geknackt werden. Deshalb ruft die Stadt Lüchte zum Endspurt auf. Jeder gefahrene Kilometer zählt. Die gesammelten Kilometer können wie gewohnt per App oder online eingetragen werden. Und soweit die Meldung aus der Region. Weiter mit den Weltnachrichten.
2: Ich bin Tine Klimach. Niederlage in New York. Deutschland ist mit seiner Bewerbung für einen nicht ständigen Sitz im UN-Sicherheitsrat gescheitert. Bei der Wahl unterlag die Bundesrepublik Portugal und Österreich. Traditionell kandidiert Berlin alle 8 Jahre für den Sicherheitsrat. Durchgefallen war Deutschland bei einer Wahl laut Diplomaten bisher noch nie.
3: Das Scheitern ist eine herbe Niederlage. Die Kandidatur stand von Beginn an auf wackeligen Beinen. Dennoch war man unter Diplomaten zuversichtlich, dass der zweitwichtigste Geldgeber einziehen wird. Was die Staaten dazu bewogen hat, gegen Deutschland zu stimmen, kann man nur vermuten. Viele sehen aber etwa die teilweise zögerliche Verurteilung der Aktionen Israels oder der USA im Iran oder in Venezuela kritisch. Deutschland hat zudem vergleichsweise spät seine Kandidatur angekündigt. Aus New York, Anne Pollmann.
2: Israel und der Libanon haben sich nach Angaben des US-Außenministeriums auf einen Weg zur Umsetzung der bisher faktisch kaum wirksamen Waffenruhe geeinigt. Die Waffenruhe sei unter anderem abhängig von einer kompletten Einstellung der Angriffe der pro-iranischen Hisbollah-Miliz, hieß es in einer gemeinsamen Erklärung nach Gesprächen zwischen israelischen und libanesischen Regierungsvertretern in Washington. Im aktuellen Konflikt bekriegen sich Israel und die Hisbollah. Die libanesische Regierung ist selbst keine Kriegspartei. Die Gewerkschaft Verdi ruft in den laufenden Tarifverhandlungen im Handel erneut zu bundesweiten Warnstreiks auf. Betroffen seien heute und morgen Unternehmen im Einzel- sowie im Groß- und Außenhandel in allen Bundesländern, wie die Gewerkschaft mitteilte.
4: Eine bodenlose Frechheit nennt die Gewerkschaft die Tarifangebote, die Arbeitgeber zuletzt vorgelegt hatten. Verdi fordert 7% mehr Lohn. Die Arbeitgeber hatten in einigen Bundesländern 3,5% angeboten in 2 Schritten. Denn der Handelsverband Deutschland sieht angesichts der schwächelnden Konjunktur kaum Spielraum für Lohnerhöhungen. Die Gewerkschaft will jetzt mit der 2. Streikankündigung Druck für mehr Geld machen. Wo und wie genau die Streiks für die Verbraucher spürbar wären, ist noch nicht klar. Thomas Thonfeld, Nachrichtenredaktion.
2: Mehr als ein Drittel der Menschen in Deutschland hat regelmäßig Schlafprobleme. Das zeigt eine Befragung des Robert-Koch-Instituts. Rund 19% berichten von Durchschlafstörungen, knapp 4% von Problemen beim Einschlafen. Als mögliche Gründe nennen die Experten unter anderem die gestiegene Smartphone-Nutzung sowie gesellschaftliche Krisen und militärische Konflikte.
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5: Mit Katharina Morg. In der Nacht zum Donnerstag sinken die Tiefstwerte auf 14 Grad. Dazu ist es teils regnerisch und bewölkt. Der Donnerstag wird dann ebenfalls durchwachsen. Es wird überwiegend teils regnerisch mit Gewittern am Abend. 18 Grad gibt's dann da maximal. Und am Freitag gibt's dann wieder einen schönen Mix aus Sonne und Wolken bei bis zu 19 Grad.
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0: Hier ist der Radioaktiv Morgen und gleich nach den Nachrichten geht es weiter mit Musik von George Ezra. Gibt es gleich mit Blame It On Me. Und Cyndi Lauper, Girls Just Want To Have Fun. Es ist jetzt 6 Uhr.
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0: Die Nachricht mit Angela Werner.
2: Reintjes hat im vergangenen Jahr seinen Umsatz erneut gesteigert. 2025 lag der Konzernumsatz bei rund 138 Millionen Euro. Das ist ein Plus von gut 2% im Vergleich zum Vorjahr. Damit setzt sich der Wachstumskurs fort. Seit 2021 hat sich der Umsatz fast verdoppelt. Auch beim Gewinn ging es deutlich nach oben. Der Geschäftsführer spricht von einem herausragenden Jahr, trotz schwieriger weltwirtschaftlicher Rahmenbedingungen. Rund 1000 Getriebe wurden in den letzten beiden Jahren jeweils verkauft. Gleichzeitig ist auch die Belegschaft gewachsen. Insgesamt beschäftigt die Gruppe inzwischen rund 600 Mitarbeiterinnen und Mitarbeiter weltweit. Für den Christopher Street Day 2026 in Hameln werden noch Helferinnen und Helfer gesucht. Das queere Netzwerk Weserbergland lädt zum dritten Mal zum CSD auf den Pferdemarkt ein. Los geht es am 6. Juni um 10:30 vormittags mit einer Auftaktveranstaltung in der Marktkirche. Damit Demo und Rahmenprogramm reibungslos ablaufen können, braucht das Organisationsteam noch Unterstützung, etwa als Allrounder oder Ordner entlang der Demonstrationsroute, sagt Rico Stips vom queeren Netzwerk Weserbergland.
3: Das Wichtigste bei solch einer großen Veranstaltung sind natürlich die OrdnerInnen. Da brauchen wir wie jedes Jahr einige. Und wir brauchen auch Menschen, die so Lust haben, direkt mit uns das Ganze aufzubauen als Multifunktionsteam. Also die unterstützen bei den Infostandaufbau, die vielleicht auch mal einen Kasten Wasser von A nach B tragen. Also wir möchten die Infostände zum Beispiel auch dieses Jahr mit Getränken ausstatten. Also so Menschen, die fix mal einspringen können.
2: Voraussetzung ist ein Mindestalter von 18 Jahren. Wer mithelfen möchte, kann sich online anmelden. Bad Pyrmont lädt heute, am Fronleichnamstag, dem 4. Juni, und am Sonntag, dem 7. Juni, wieder zu 2 verkaufsoffenen Nachmittagen ein. Viele Geschäfte in der Innenstadt öffnen dann zusätzlich ihre Türen. Besucherinnen und Besucher können dabei entspannt einkaufen und durch die Stadt bummeln. Im Kurpark ist außerdem zurzeit eine Ausstellung mit 50 Cartoons von Uli Stein zu sehen. Die Schau läuft noch bis Ende Oktober. An den Veranstaltungstagen sowie an den Wochenenden ist das Parken in Bad Pyrmont kostenlos. Und soweit die Meldung aus der Region. Weiter mit den Weltnachrichten.
4: Ich bin Babette Büchner. Bisher hat die Waffenruhe zwischen Israel und dem Libanon kaum etwas gebracht. Nach Angaben des US-Außenministeriums haben sich die Länder jetzt aber auf eine Umsetzung der Waffenruhe geeinigt.
5: Diese echte Waffenruhe stellt zur Bedingung, dass die Hisbollah-Miliz mit ihren Angriffen auf Israel aufhört. Allerdings wurden die Verhandlungen hier in Washington von libanesischen Regierungsvertretern geführt und die Regierung im Libanon hat wenig Einfluss auf die Hisbollah. Die Vereinbarung sieht vor, dass Sicherheitszonen geschaffen werden, die nur von libanesischen Streitkräften kontrolliert werden. Die Hisbollah soll sich aus allen grenznahen Gebieten zurückziehen. Wie das umgesetzt werden soll, wurde nicht mitgeteilt. Aus den USA, Tina Eck.
4: Nachdem Deutschland bei der Kandidatur für einen Sitz im UN-Sicherheitsrat krachend gescheitert ist, werden Konsequenzen gefordert. Auch aus den Reihen der SPD kommen Rufe, die Bundesregierung solle beispielsweise Völkerrechtsbrüche endlich stärker kritisieren. Kritiker bemängeln, dass sich Deutschland beim Gazakrieg den Vorwürfen anderer Staaten in Bezug auf Israel nicht angeschlossen hat. Die Bundesregierung arbeitet an einer Steuerreform, die kleine und mittlere Einkommen entlasten soll. Um das gegenfinanzieren zu können, spricht sich das Deutsche Institut für Wirtschaftsforschung erneut für eine Vermögensteuer aus. Diese sei unausweichlich, sagte DEW-Präsident Marcel Fratscher der dpa.
6: Wer ein großes Vermögen hat, muss jedes Jahr 2% davon an den Staat abgeben. Das würde der Bundesregierung nach Fratschers Rechnung 42 Milliarden Euro Spielraum für ihre Entlastungspläne bringen, die er vor allem für mittlere Einkommen fordert, denn besonders für die sei die Steuerlast aktuell zu hoch, so Fratscher, was es unattraktiv mache, mehr zu arbeiten und so die deutsche Wirtschaft insgesamt ausbremse. Kritiker einer möglichen Vermögenssteuer warnen dagegen, dass dadurch Investitionen in Deutschland unattraktiver werden würden. Aus Berlin Jan-Henner Reitze.
4: Vor rund 3 Wochen wurde Timi vor der dänischen Insel Anholt angespült. Heute soll der Kadaver des Buckelwals nun am Strand obduziert werden. Interessierte können dabei zusehen, mit Sicherheitsabstand. Die größte Frage ist wohl, woran Timi gestorben ist. Die Obduktion soll aber auch klären, ob der Wal wie vermutet ein Weibchen ist.
0: 5:05.
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0: 16 Grad aktuell im Weserbergland. Dazu ist der Himmel mal stark bewölkt und heute Morgen kann auch mal leichter Regen mit dabei sein. Auch den Rest des Tages bleibt es meist bewölkt. Ein bisschen Sonne kann es geben und zum Nachmittagabend hin ist noch mal leichter Regen möglich, maximal 19 Grad heute. Morgen der Freitag dann mit Sonne und Wolken im Wechsel. Da soll es trocken bleiben bei bis zu 19 Grad. Der Samstag gibt es Wolken, aber auch ein bisschen Sonne und meist trocken bei bis zu 20 Grad. Das aktuelle Weserberglandwetter. Bei uns alle 30 Minuten. Der Radioaktivverkehrsservice. Auf den Straßen ist aktuell alles frei. Die Landkreisblitzer heute verstärkt angekündigt für die Bereiche von Hameln und Salzhemmendorf. Und wenn Sie noch was gesehen haben, Staus oder Blitzer, Ihr Radioaktivverkehrshinweis. Telefonisch oder als WhatsApp, Text oder Sprachnachricht an 05151 und 6x5. Danke fürs Melden und gute Fahrt.
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0: Da gibt es bei uns Kirche im Radio mit angedacht die Worte zum Tage. Ich bin Alex Henke. Einen schönen guten Morgen.

0: 6.13 Uhr. Schönen guten Morgen, hier ist Radio Aktiv und jetzt angedacht die Worte zum Tage. Heute mit Berufsschuldiakon Michael Frey.
1: Hallo Landkreis, guten Morgen Hameln-Pyrmont. Zwischen Hameln und Tündern steht die Jugendanstalt. Dort leben junge Menschen zwischen 16 und 24 Jahren, die gegen das Gesetz verstoßen haben. Viele Mitarbeitende begleiten sie in dieser Zeit. Justizvollzugsbeamtinnen, PsychologInnen, SozialarbeiterInnen, LehrerInnen, Pastoren und Ehrenamtliche. Sie versuchen gemeinsam etwas, was gar nicht so einfach ist, jungen Menschen einen neuen Anfang zu ermöglichen. Sie alle leisten einen tollen Dienst für uns. Sie stellen Prognosen, entwickeln mit den Gefangenen zusammen Ziele und unterstützen sie bei der beruflichen Bildung, sprechen und beten mit ihnen. Weil die Gefangenen jugendlich sind, ist die Bezeichnung für ihren Aufenthalt in Tündern nicht Strafe, sondern Erziehung. Die Aufgabe der Mitarbeitenden, die übrigens zu ein Drittel Frauen sind, ist nicht ganz einfach. Viele der Insassen haben schon schlimme Erfahrungen gemacht und Eigenschaften entwickelt, die wenig sozial sind. Und sie unterscheiden sich darin, wie sehr sie bereit sind, an sich zu arbeiten. Damit könnte die Geschichte eigentlich zu Ende sein. Wenn da nicht dieser Satz aus der Bibel wäre, ein früher Briefeschreiber in der zweiten Generation nach Jesus sagt am Ende eines viele Seiten langen Briefes: Seid gastfreundlich, nehmt Fremde auf, denkt an die Gefangenen, als ob ihr mit ihnen im Gefängnis wärt. Denkt an die Misshandelten, denn auch ihr lebt in einem verletzlichen Körper. Seid nicht geizig, bedenkt, dass ihr alle Menschen seid und fehlerhaft und auf dem Weg. Kommt runter von eurem hohen Ross und stellt euch nicht über die Menschen, die schuldig geworden sind. Seid so, weil Jesus sich ebenso verhalten hat. Macht es wie er. Lieber Landkreis, wir haben uns in den letzten Jahren daran gewöhnt, in Kategorien wie die und wir zu denken. Die Bibel schlägt etwas anderes vor. Sie sagt, versuch einen Moment lang den Platz zu wechseln. Schau mit den Augen des anderen. Stell dir vor, du wärst selbst auf Hilfe angewiesen. Stell dir vor, du wärst nicht perfekt. Genau das meint der Satz, denkt an die Gefangenen, als ob ihr mit ihnen im Gefängnis wärt. Für Jesus beginnt die Menschlichkeit oft genau dort, beim Perspektivwechsel. Ihr Berufsschuldiakon Michael Frey.
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0: Schön, dass Sie schon wach sind. Hier ist Radioaktiv, 6 Uhr und gleich 19 Minuten. Lange hörte man eher wenig, jetzt hat es bei der FDP wieder mal ordentlich gekracht. Wie erwartet wurde beim Parteitag Wolfgang Kubicki zum neuen Parteivorsitzenden gewählt, hatte aber überraschenderweise auf einmal eine Gegenkandidatin. Marie-Agnes Strack-Zimmermann erklärte plötzlich ihre Kandidatur. Die Kreisvorsitzende der Freien Demokraten Hameln-Pyrmont, Jacqueline Krüger, war als Delegierte der FDP Niedersachsen mit dabei. Wie sie sich entschieden hat, verriet sie nicht. Die spontan angekündigte Kandidatur kam für sie aber ziemlich überraschend.
1: Natürlich ist es so, dass man ja im Vorfeld einer solchen Kandidatur muss der Kandidat Unterschriften sammeln. Das heißt, mindestens die Leute, die da auf der Liste unterschrieben haben, können nicht so überrascht gewesen sein. Aber ansonsten war es sehr überraschend. Aber ich muss ehrlicherweise zugeben, ich finde es ja eigentlich ganz positiv, wenn man eine echte Wahl hat. Ne? Also wenn ein Wettkampf um eine Kandidatur, um einen Posten, halt auch mehrere Kandidaten aufbietet.
2: Wäre es nicht für die Partei und auch für die Öffentlichkeitswirksamkeit vielleicht schlauer gewesen, wenn man das ein bisschen anders gehandhabt hätte, also wenn diese Spontanität nicht da drin gewesen wäre?
1: Ja gut, da gebe ich gerne zu. Man muss es ein bisschen abstufen. Also, dass jemand aufsteht und kandidiert, ist vollkommen in Ordnung. Auch dass jemand das sehr kurzfristig macht und sagt so, und jetzt will ich aber, weil und so weiter und so fort. Auch das ist vollkommen in Ordnung. Jetzt reden wir hier allerdings natürlich von zwei Persönlichkeiten, die gemeinsam in einem Gremium sitzen vorher. Ich hätte es besser gefunden, wenn man die Möglichkeit gehabt hätte, über die Bewerbung im Raum zu diskutieren. Also sprich, man ist ja als delegierter Vertreter seiner Partei, seines Kreisverbandes, seines Bezirksverbandes. Wenn man da hätte sich sozusagen ein Votum abholen können und mal gucken können, wie die Stimmung ist, wäre sicherlich besser gewesen. Aber ich verstehe auch, dass man auf den Überraschungsmoment gesetzt hat.
2: Der Parteitag hat für viele Schlagzeilen gesorgt. Ist das jetzt für die Neupositionierung der FDP eine gute Sache oder wäre es besser gewesen, wenn das Ganze mit weniger Clinch, sage ich mal, zwischen diesen beiden von Ihnen angesprochenen Persönlichkeiten über die Bühne gegangen wäre?
1: Das weiß ich nicht, ehrlicherweise. Also ich meine, man muss sich da auch nichts vormachen. Die FDP benötigt Aufmerksamkeit. Es hat jetzt im Zuge des Parteitages natürlich durch diese Überraschung sehr viel Aufmerksamkeit gegeben. Herr Kubicki weiß jetzt, er hat ein paar Leute, die ihn kritisch sehen in der Partei. Und Frau Strack-Zimmermann weiß, sie hat nicht die Mehrheit hinter sich. Ich glaube, worauf es jetzt ankommt, ist, dass beide Kandidaten oder beide Kontrahenten, nenne ich das mal, gemeinsam an einen Strang zielen und das abhaken. Die Abstimmung hat stattgefunden. Es hat einen gegeben, der die Mehrheit hinter sich versammelt hat. Und das ist es. Und jetzt bitte schön auf die Sachthemen konzentrieren. Das fand ich schön.
0: Die FDP-Kreisverbandsvorsitzende Jacqueline Krüger erlebte den Machtkampf zwischen Kubicki und Strack-Zimmermann auf dem Parteitag live mit. Meine Kollegin Jule Stolpe hat mit ihr darüber gesprochen. Hier ist der Radioaktiv Morgen, 6:22 Uhr.

0: ist der Radioaktiv Morgen. Gleich nach den Nachrichten geht's weiter mit Musik von Starship. Gleich We Built the City. Und Miley Cyrus, End of the World. Es ist jetzt kurz vor 7:30.
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0: Gestern wurde die Emmertaler Feuerwehr zu einem Brand in die Straße Untere Weide gerufen. Die Nachrichten mit Angela Werner.
2: Im Emmertaler Ortsteil Ohr hat am Mittwoch Spätnachmittag ein Brand für einen großen Einsatz der Feuerwehr gesorgt. Bereits bei der Anfahrt der Einsatzkräfte war eine große Rauchsäule sichtbar. Beim Eintreffen der Feuerwehr stand ein Holzunterstand mit integrierter Werkstatt in Vollbrand. Die Flammen griffen bereits auf ein Garagendach, einen Holzverschlag mit Brennholz sowie Teile einer benachbarten Scheune über. Durch das schnelle Eingreifen der Feuerwehr konnte eine weitere Ausbreitung auf die Scheune jedoch verhindert werden. Der Holzunterstand brannte vollständig nieder, während der Holzverschlag größtenteils gerettet werden konnte. Insgesamt waren 66 Einsatzkräfte im Einsatz. Die Emmertaler wurden unterstützt von der Feuerwehr Hameln, dem Rettungsdienst und der Polizei. Verletzt wurde nach bisherigen Angaben niemand. Brandursache war nach Auskunft der Polizei das Abflammen von Unkraut mittels eines Gasbrenners. Die Schadenshöhe wird zurzeit auf etwa 10.000 Euro geschätzt. Rekordzahlen beim Hamelner Unternehmen Reintjes. Die Firmengruppe hat im vergangenen Jahr ihren Umsatz erneut gesteigert. 2025 lag der Konzernumsatz bei rund 138 Millionen Euro. Das ist ein Plus von gut 2% im Vergleich zum Vorjahr. Damit setzt sich der Wachstumskurs fort. Seit 2021 hat sich der Umsatz fast verdoppelt. Auch beim Gewinn ging es deutlich nach oben. Der Geschäftsführer spricht von einem herausragenden Jahr, trotz schwieriger weltwirtschaftlicher Rahmenbedingungen. Rund 1000 Getriebe wurden in den letzten beiden Jahren jeweils verkauft. Gleichzeitig ist auch die Belegschaft gewachsen. Insgesamt beschäftigt die Gruppe inzwischen rund 600 Mitarbeiterinnen und Mitarbeiter weltweit. Für das laufende Jahr zeigt sich das Unternehmen vorsichtig optimistisch, unter anderem durch neue hybride und elektrische Antriebslösungen. Aufgrund einer internen Veranstaltung ist der Zugang zur Eingangszone des Jobcenters Hameln-Pyrmont in Hameln heute nur eingeschränkt möglich. Kundinnen und Kunden ohne festen Termin müssen mit längeren Wartezeiten rechnen. Das Jobcenter bittet darum, nicht dringende Anliegen nach Möglichkeit auf einen anderen Tag zu verschieben. Kundinnen und Kunden mit einem Gesprächstermin für diesen Tag können ihn unverändert wahrnehmen. Bad Pyrmont lädt heute am Fronleichnamstag und am Sonntag wieder zu zwei verkaufsoffenen Nachmittagen ein. Viele Geschäfte in der Innenstadt öffnen dann zusätzlich ihre Türen. Besucherinnen und Besucher können dabei entspannt einkaufen und durch die Stadt bummeln. Im Kurpark ist außerdem zurzeit eine Ausstellung mit 50 Cartoons von Uli Stein zu sehen. Die Schau läuft noch bis Ende Oktober. An den Veranstaltungstagen sowie an Wochenenden ist das Parken in Bad Pyrmont kostenlos. Und soweit die Meldung aus der Region. Weiter mit den Weltnachrichten.
3: Ich bin Babette Büchner. Bisher hat die Waffenruhe zwischen Israel und dem Libanon kaum etwas gebracht. Nach Angaben des US-Außenministeriums haben sich die Länder jetzt aber auf eine Umsetzung der Waffenruhe geeinigt.
4: Diese echte Waffenruhe stellt zur Bedingung, dass die Hisbollah-Miliz mit ihren Angriffen auf Israel aufhört. Allerdings wurden die Verhandlungen hier in Washington von libanesischen Regierungsvertretern geführt und die Regierung im Libanon hat wenig Einfluss auf die Hisbollah. Die Vereinbarung sieht vor, dass Sicherheitszonen geschaffen werden, die nur von libanesischen Streitkräften kontrolliert werden. Die Hisbollah soll sich aus allen grenznahen Gebieten zurückziehen. Wie das umgesetzt werden soll, wurde nicht mitgeteilt. Aus den USA, Tina Eck.
3: Nachdem Deutschland bei der Kandidatur für einen Sitz im UN-Sicherheitsrat krachend gescheitert ist, werden Konsequenzen gefordert. Auch aus den Reihen der SPD kommen Rufe, die Bundesregierung solle beispielsweise Völkerrechtsbrüche endlich stärker kritisieren. Kritiker bemängeln, dass sich Deutschland beim Gazakrieg den Vorwürfen anderer Staaten in Bezug auf Israel nicht angeschlossen hat. Die Bundesregierung arbeitet an einer Steuerreform, die kleine und mittlere Einkommen entlasten soll. Um das gegenfinanzieren zu können, spricht sich das Deutsche Institut für Wirtschaftsforschung erneut für eine Vermögensteuer aus. Diese sei unausweichlich, sagte DEW-Präsident Marcel Fratscher der dpa.
5: Wer ein großes Vermögen hat, muss jedes Jahr 2% davon an den Staat abgeben. Das würde der Bundesregierung nach Fratschers Rechnung 42 Milliarden Euro Spielraum für ihre Entlastungspläne bringen, die er vor allem für mittlere Einkommen fordert, denn besonders für die sei die Steuerlast aktuell zu hoch, so Fratscher, was es unattraktiv mache, mehr zu arbeiten und so die deutsche Wirtschaft insgesamt ausbremse. Kritiker einer möglichen Vermögenssteuer warnen dagegen, dass dadurch Investitionen in Deutschland unattraktiver werden würden. Aus Berlin Jan-Henner Reitze.
3: Vor rund 3 Wochen wurde Timmy vor der dänischen Insel Anholt angespült. Heute soll der Kadaver des Buckelwals nun am Strand obduziert werden. Interessierte können dabei zusehen, mit Sicherheitsabstand. Die größte Frage ist wohl, woran Timmy gestorben ist. Die Obduktion soll aber auch klären, ob der Wal wie vermutet ein Weibchen ist.
0: 7:05.
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0: Aktuell 16 Grad im Weserbergland. Der Himmel ist meist bedeckt, dazu kann es jetzt hier und da auch mal leichten Regen oder Sprühregen geben. Auch den Rest des Tages bleiben viele Wolken. Vielleicht gibt es hier und da zwischendurch mal ein paar kurze sonnige Abschnitte. Aber auch zum Nachmittagabend ist noch mal leichter Regen möglich, maximal 19 Grad heute. Morgen der Freitag dann mit einem Mix aus Sonne und Wolken. Dann soll es trocken bleiben bei bis zu 19 Grad. Der Samstag zeigt sich dann auch mit Wolken, aber auch ein bisschen Sonne und meist trocken bei bis zu 20 Grad. Das aktuelle Weserberglandwetter bei uns alle 30 Minuten. 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Auf den Straßen im Weserbergland ist aktuell alles frei. Landkreisblitze heute verstärkt angekündigt für die Bereiche von Hameln und Salzhemmendorf. Ein Blitzer gesichtet, und zwar auf der B217 hinter der Bushaltestelle bei der Einmündung am Spatzenweg. Und wenn Sie noch was gesehen haben, Ihr Radioaktiv-Verkehrshinweis telefonisch oder als WhatsApp-Text oder Sprachnachricht an 05151 und 6x5. Gute Fahrt.
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0: Am Sonntag, da gibt es wieder das Felkenfest im Wesertal. Dann ist die Strecke zwischen Rinteln und Bodenwerder den Fahrradfahrern, Fußgängern, Inlineskatern gewidmet. Aber auch an der Strecke gibt es in verschiedenen Orten auch noch was zu bieten. Und was in Rinteln zum Beispiel los ist am Sonntag, das hören Sie gleich hier bei uns. Ich bin Alex Henke, hallo.

0: 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Hier ist Radioaktiv, 6:45. Ja, und am Sonntag, da ist es wieder soweit. Das Felgenfest im Weserbergland steht an. Fahrradfahrer, Skater und Fußgänger haben dann freie Bahn auf ausgewählten Straßen zwischen Rinteln und Bodenwerder, auf denen normalerweise Autos unterwegs sind. Und die Orte entlang der Strecke haben auch was zu bieten. Meine Kollegin Merle Friedrich weiß mehr. Merle, was für Angebote gibt es denn zum Beispiel in Rinteln?
1: Da gibt es eine ganze Menge. Der Markt- und Kirchplatz sowie die Fußgängerzone verwandeln sich von 11 Uhr bis 18 Uhr in einen Bauernmarkt. Neben regionalen Produkten und Kunsthandwerk präsentieren Stände ein abwechslungsreiches Angebot von Obst und Gemüse, Brot, Käse und Aufstrichen. Es gibt aber auch etwas für Tierliebhaber. Das Filmtierland Sikte ist mit einem mobilen Streichelzoo vor Ort. Außerdem lädt der Rintener Einzelhandel von 13 bis 18 Uhr zum verkaufsoffenen Sonntag ein.
0: Also nicht nur auf der Strecke, sondern auch an der Strecke. Am Felgenfest Sonntag ist einiges los. Merle Friedrich aus der Radioaktiv-Redaktion hatte schon mal Rinteln rausgesucht. Und was in Hessisch-Oldendorf am Sonntag geboten wird, das hören Sie dann gleich hier bei uns in der nächsten halben Stunde.

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2: Ein Doppeljubiläum gibt es im Pfarrgarten. Da wird 20 Jahre Faltenrock gefeiert und 125 Jahre Kirchengemeinde in der evangelisch-reformierten Kirchengemeinde Hameln in der Hugenottenstraße. Bei schlechtem Wetter wird das Ganze in die Kirche verlegt. Samstag geht's los um 18.30 Uhr und die Hamler Band Faltenrock, die ist ja auch bekannt für ihre coolen Rocksongs, die sie schon seit 20 Jahren auf die Bühne bringen. Und wie gesagt, gleichzeitig wird auch nochmal 125 Jahre Jubiläum der Kirchengemeinde gefeiert. Oder vielleicht zurück in die 90er. Das gibt's am Samstag in der Sumpfblume in Hameln, die 90er-Jahre-Party. 21 Uhr geht's los und dann werden die größten Hits von Britney Spears bis Nirvana, von Dancefloor bis Rockklassiker gefeiert. Oder Tonart trifft Märchensänger. Das ist ein Doppelkonzert im Albert-Einstein-Gymnasium in Hameln. Am Samstag um 19 Uhr geht es da los. Und dann gibt es da ein Doppelkonzert voller Pop, Musical und großer Chormusik.
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0: Schönen guten Morgen. Hier ist Radioaktiv. Gleich nach den Nachrichten geht's weiter mit Musik von Old City. Gibt es gleich mit Fireflies. Und Chris Rea mit Julia. Es ist jetzt 7 Uhr.
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0: Rekordzahlen gibt es beim Hamelner Unternehmen Reintjes. Die Nachrichten mit Angela Werner.
2: Rekordzahlen beim Hamelner Unternehmen Reintjes. Die Firmengruppe hat im vergangenen Jahr ihren Umsatz erneut gesteigert. 2025 lag der Konzernumsatz bei rund 138 Millionen Euro. Das ist ein Plus von gut 2% im Vergleich zum Vorjahr. Damit setzt sich der Wachstumskurs fort. Seit 2021 hat sich der Umsatz fast verdoppelt. Auch beim Gewinn ging es deutlich nach oben. Der Geschäftsführer spricht von einem herausragenden Jahr, trotz schwieriger weltwirtschaftlicher Rahmenbedingungen. Rund 1000 Getriebe wurden in den letzten beiden Jahren jeweils verkauft. Gleichzeitig ist auch die Belegschaft gewachsen. Insgesamt beschäftigt die Gruppe inzwischen rund 600 Mitarbeiterinnen und Mitarbeiter weltweit. Für das laufende Jahr zeigt sich das Unternehmen vorsichtig optimistisch, unter anderem durch neue hybride und elektrische Antriebslösungen. Im Emmertaler Ortsteil Ohr hat am Mittwoch spätnachmittag ein Brand für einen großen Einsatz der Feuerwehr gesorgt. Bereits bei der Anfahrt der Einsatzkräfte war eine große Rauchsäule sichtbar. Beim Eintreffen der Feuerwehr stand ein Holzunterstand mit integrierter Werkstatt in Vollbrand. Die Flammen griffen bereits auf ein Garagendach, einen Holzverschlag mit Brennholz sowie Teile einer benachbarten Scheune über. Durch das schnelle Eingreifen der Feuerwehr konnte eine weitere Ausbreitung auf die Scheune jedoch verhindert werden. Der Holzunterstand brannte vollständig nieder, während der Holzverschlag größtenteils gerettet werden konnte. Insgesamt waren 66 Einsatzkräfte im Einsatz. Die Emmertaler wurden unterstützt von der Feuerwehr Hameln, dem Rettungsdienst und der Polizei. Verletzt wurde nach bisherigen Angaben niemand. Brandursache war nach Auskunft der Polizei das Abflammen von Unkraut mittels eines Gasbrenners. Die Schadenshöhe wird zurzeit auf etwa 10.000 Euro geschätzt. Für den Christopher Street Day in Hameln werden noch Helferinnen und Helfer gesucht. Das queere Netzwerk Weserbergland lädt zum dritten Mal zum CSD auf den Pferdemarkt ein. Los geht es am 6. Juni um 10:30 vormittags mit einer Auftaktveranstaltung in der Marktkirche. Damit Demo und Rahmenprogramm reibungslos ablaufen können, braucht das Organisationsteam noch Unterstützung, etwa als Allrounder oder Ordner entlang der Demonstrationsroute, sagt Rico Stips vom queeren Netzwerk Weserbergland. Voraussetzung ist ein Mindestalter von 18 Jahren. Wer mithelfen möchte, kann sich online anmelden. Soweit die Meldungen aus der Region. Weiter mit den Weltnachrichten.
3: Ich bin Babette Büchner. Die deutsche Kandidatur für einen Sitz im UN-Sicherheitsrat ist gescheitert. Das hat auch Auswirkungen auf die Arbeit der Regierungskoalition in Berlin. Aus der SPD kommen Rufe, die Bundesregierung solle beispielsweise Völkerrechtsbrüche endlich stärker kritisieren.
4: Für Kanzler Merz und Außenminister Wadephul ist die gescheiterte Kandidatur ein herber Rückschlag. Merz gibt gern den Außenkanzler und hat eventuell auch darauf gehofft, im UN-Sicherheitsrat quasi auf Augenhöhe mit US-Präsident Trump, Chinas Präsident Xi oder auch Kreml-Chef Putin diskutieren zu können. Als Hauptgrund für die Wahlniederlage sehen Kritiker und die SPD den ständigen Schlingerkurs der Merz-Regierung mit Blick auf Verstöße gegen das Völkerrecht. Katrin Müller, Nachrichtenredaktion.
3: Israel und der Libanon wollen gemeinsam eine Waffenruhe umsetzen. Darauf haben sich die Länder nach Angaben des US-Außenministeriums geeinigt. Voraussetzung sei, dass die pro-iranische Hisbollah-Miliz ihre Angriffe gegen Israel komplett einstellt, hieß es in einer gemeinsamen Erklärung. Im aktuellen Konflikt stehen sich Israel und die Hisbollah gegenüber. Die libanesische Regierung ist selbst keine Kriegspartei. Knapp 3 Wochen ist es her, dass Buckelwal Timmy tot an der dänischen Insel Anholt angespült wurde. Heute nun soll der Kadaver obduziert werden.
5: Das Obduktionsteam kommt erst am Nachmittag mit der Fähre an und macht sich dann gleich an die Arbeit. Tierärzte und Walexperten nehmen den Kadaver ganz genau unter die Lupe. Ganze 6 Stunden sollen die Untersuchungen dauern. Dabei sollen auch DNA-Proben entnommen werden. Um herauszufinden, woran der Wal gestorben ist, wollen die Forscher unter anderem nach Resten von Fischernetzen im Magen und Darm des Tiers suchen. Aus Skandinavien, Julia Weschenbach.
3: Jahrelang ist die Internetnutzung in Deutschland gewachsen. Nun sinkt das digitale Dauerfeuer zum ersten Mal spürbar. Die neue Postbank Digitalstudie zeigt, dass wir im Schnitt 67,5 Stunden pro Woche im Netz verbringen. Das sind 5 Stunden weniger als 2025. Vor allem unter 40-Jährige reduzieren ihre Online-Aktivitäten demnach gezielt. Sie stehen aber mit über 80 Stunden wöchentlicher Internetzeit noch immer an der Spitze der Intensivnutzer.
0: 7:05.
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0: 15 Grad sind es jetzt aktuell im Weserbergland. Dazu ist der Himmel meist bedeckt, aber es ist jetzt meist trocken. Heute Nachmittag oder zum Abend, da könnte es vielleicht noch mal leicht Regen geben. Vielleicht kriegen wir heute auch noch ein paar kurze sonnige Abschnitte bei maximal 19 Grad. Morgen der Freitag, dann ein Mix aus Sonne und Wolken. Da soll es trocken bleiben bei bis zu 19 Grad. Der Samstag zeigt sich mit Wolken, aber auch ein bisschen Sonne bei maximal 20 Grad. Das aktuelle Weserberglandwetter bei uns alle 30 Minuten. Der Radioaktiv-Verkehrsservice. Auf den Straßen aktuell alles frei. Die Landkreisblitzer heute verstärkt angekündigt für die Bereiche von Hameln und Salzhemmendorf. Und ein Blitzer gesichtet auf der B217. Und zwar in Höhe der Mündung zum Spatzenweg. Wenn Sie noch was gesehen haben, Staus oder Blitzer, Ihr Radioaktiv-Verkehrshinweis telefonisch oder als WhatsApp, Text oder Sprachnachricht an 05151 und 6x5. Gute Fahrt.
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0: Am Sonntag, da heißt es auf der Strecke zwischen Rinteln und Bodenwerder, alles frei für Fahrräder, Inlineskater, Fußgänger, nämlich beim Felgenfest im Wesertal. Und eben hatten wir schon mal geguckt, was an der Strecke zum Beispiel in Rinteln geboten wird und was in Hessisch-Ollendorf am Sonntag los ist. Hören Sie gleich hier bei uns. Ich bin Alex Hinke. Hallo.

0: Sie starten mit Radioaktiv in den Tag. Schönen guten Morgen, 7 und 13 Minuten. Ja, am Sonntag, da ist es dann wieder soweit, das Felgenfest im Wesertal steht an. Auf der Strecke zwischen Rinteln und Bodenwerder ist dann alles frei für Fahrradfahrer, Skater und Fußgänger. Aber auch in den Orten an der Strecke ist einiges los. Meine Kollegin Merle Friedrich hat mehr dazu. Wir haben ja eben schon mal nach Rinteln geguckt. Da verwandelt sich ja der Kirch- und Marktplatz in der Fußgängerzone in einen Bauernmarkt. Außerdem gibt es auch einen verkaufsoffenen Sonntag. Wie sieht's denn jetzt zum Beispiel in Hessisch-Oldendorf aus?
1: Dort gibt es auch einen verkaufsoffenen Sonntag. Von 12.30 Uhr bis 17.30 Uhr können die Geschäfte für ein entspanntes Shopping genutzt werden. Verpflegung gibt es durch Vereine in der Kernstadt, auf dem Marktplatz und auf der Langenstraße in Hessisch-Oldendorf. Und am Fähranleger in Großenwieden ermöglicht die Bundeswehr mit einer Schwimmschnellbrücke, dass die Radelnden das andere Weserufer erreichen können. Dazu Malte Brosend, er ist Fachdienstleiter des Ordnungsamtes von Hessisch-Oldendorf.
2: Wir erhoffen vom Felgenfest natürlich einen ruhigen Verlauf, ein schönes Wetter und dass wir den Bürgerinnen und Bürgern hier einiges bieten können.
0: Und was wäre vielleicht noch wichtig, damit auch alle sicher ankommen?
1: Erwähnenswert ist auf jeden Fall, dass die Strecke zwar für Autos und LKWs gesperrt ist, dass aber natürlich trotzdem die Straßenverkehrsordnung gilt, an die sich die Radfahrer auch halten sollten. Es sind nämlich viele unterwegs.
2: Das fängt ja bei den Kindern an und geht bis ins hohe Rentenalter. Durch die E-Bikes sind ja auch die älteren Personen dann mobiler, was Fahrradfahren angeht. Und ich glaube, die Strecke hat für jeden was dabei. Also man muss ja auch nicht die ganze Strecke abfahren, wenn man das vielleicht nicht mehr schafft oder nicht schaffen möchte. Dann kann man sich dann auch niederlassen und bei einem kühlen Getränk und einer leckeren Speise den Tag ausklingen lassen.
0: Am Sonntag ist Felgenfest im Wesertal auf der Strecke zwischen Rinteln und Bodenwerder. Wenn Sie mit dabei sind, Radioaktiv wünscht viel Spaß. Und bei uns online, da können Sie auch noch mal nachhören, was in anderen Orten noch am Felgenfesttag los ist, unter radio-aktiv.de. 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

0: Radio von hier. Das ist Radioaktiv. Schön, dass Sie mit dabei sind. Sie ist Mama von 3 Kindern, 3 Mädels, 7, 5 und 2. Sarah Maria Trelenberg ist außerdem ausgebildete Physiotherapeutin und seit 2024 auch Doula. Viele können mit dem Begriff vielleicht nichts anfangen. Der Begriff Doula kommt aus dem Altgriechischen und bedeutet übersetzt Dienerin der Frau. Eine Doula unterstützt Frauen während der Schwangerschaft, der Geburt und der Zeit unmittelbar danach.
1: Der Unterschied Doula-Hebamme liegt im Fokus, würde ich meinen, und auch in der Verantwortung. Also wir Doulas sind die emotionale Begleitung in dieser Reise, in dieser Zeit, die sehr, sehr, sehr sensibel ist. Und die Hebamme, die hat immer die Verantwortung zu tragen, dass alles ja gut abgesichert ist auf der medizinischen Seite, dass Mutter und Kind da gut durchkommen.
2: Das Ziel der Doulas ist es, den werdenden oder gerade gewordenen Müttern ein sicheres und wohles Gefühl zu geben. Dass sich Frauen in dieser besonderen und verletzlichen Zeit sicher und wohl fühlen, sei entscheidend für ein positives Geburtserlebnis, sagt die 33-Jährige.
1: Der Körper ist auf Überleben ausgerichtet und wenn wir in der Angst sind, dann schüttet der Körper Adrenalin aus und Adrenalin wirkt stärker als die geburtsfördernden Hormone. Weil wenn wir in der Natur wären, könnten wir auch nicht gebären, während ein Säbelzahntiger uns fressen möchte. Also da wird priorisiert. Und ich als Doula schaffe es mit Bestärkung und Vertrauen, die Mama wieder in diese Lage zu versetzen, zu gebären.
2: Der Begriff Doula ist nicht geschützt. Eine Ausbildung als Doula sei nicht vorgeschrieben. Ihr sei es dennoch wichtig gewesen, eine Ausbildung zu absolvieren, sagt Sarah Maria Trelenberg.
1: Mir war das sehr wichtig, eine Ausbildung da im Hintergrund zu haben, um auch das Wissen für Bereiche zu haben, in denen ich jetzt nicht aus eigenen Erfahrungen schöpfen kann, zum Beispiel Sternenkindeltern zu begleiten.
2: Sternenkinder sind Kinder, die noch im Mutterleib während der Geburt oder unmittelbar danach sterben. Mütter mit Sternenkindern zu betreuen, für sie etwas ganz Besonderes.
1: Ganz aktuell begleite ich eine Sternenkindfamilie. Und das berührt mich sehr, sehr doll, diese Begleitung, weil diese Familie diesen Weg von Anfang bis Ende mit ihrem Kind gegangen ist und neben der Trauer auch eine ganz, ganz große Dankbarkeit da ist und sie schon ganz viel mitnehmen konnten von ihrem Kind an Botschaften, an Momenten, die sie erlebt haben und diesen Mut zu haben, diesen Weg zu gehen und sie begleiten zu können dabei, das hat mich ganz doll berührt.
2: Die Kosten für eine Doula werden derzeit von der Krankenkasse noch nicht getragen, sondern müssen privat gezahlt werden. Sarah Maria Trelenberg ist selbst Mama von 3 Mädels. Besonders ihre letzte Geburt hat sie darin bestärkt, auch anderen zu solch einem positiven Geburtserlebnis zu verhelfen.
1: Ich glaube, das lag ganz doll daran, dass wir in der Schwangerschaft schon eine Beziehung aufgebaut haben zu unserem Kind und dann in so einem Vertrauen die Geburtsreise antreten konnten, weil ich ja in Verbindung war mit meinem Kind. Ich wusste, wie es ihm geht. In dieser Verbindung, in dieser Beziehung habe ich gemerkt, möchte ich gerne Familien bestärken und begleiten und ihnen das auch ermöglichen, dass sie so eine schöne Schwangerschaft und so eine schöne Geburt erleben können.
2: Für Sarah Maria Trelenberg ist ihre Arbeit deshalb weit mehr als nur ein Beruf. Sie möchte Frauen in einer der wichtigsten Phasen ihres Lebens begleiten, stärken und ihnen das Gefühl geben, nicht allein zu sein. Denn oft bleibt am Ende nicht nur die Erinnerung an die Geburt, sondern vor allem das Gefühl, wie man sich dabei gefühlt hat.
0: Radioaktivreporterin Eva Strohdreicher hat die 33-jährige Doula Sarah Maria Trelenberg aus Hameln getroffen und mit ihr über ihre Arbeit als Doula gesprochen. Mehr Infos gibt's auch nochmal auf ihrer Internetseite unter doulasarahmarie.de. Einen schönen Tag im Weserbergland mit Radioaktiv, 7:22 Uhr.

0: Schönen guten Morgen, hier ist Radioaktiv, gleich nach den Nachrichten. Jetzt weiter mit Musik von Genesis. Spiele ich ihn gleich mit Land of Confusion. Und Joe, End of Beginning. Es ist jetzt 7.30 Uhr.
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0: Wie soll es mit dem sanierungsbedürftigen Hamener Rathaus weitergehen? Das ist seit Jahren in der Diskussion. Jetzt gibt es einen neuen Anlauf. Die Nachrichten mit Angela Werner.
2: Die Mitglieder des Hamelner Stadtentwicklungsausschusses haben sich am Mittwoch auf Vorschlag der Verwaltung einstimmig für das weitere Vorgehen im Zusammenhang mit dem Rathaus ausgesprochen. Die Kernsanierung des Rathauses wird nicht mehr verfolgt. Stattdessen sollen zwei andere Varianten geprüft werden. Ein kompletter Neubau an anderer Stelle oder ein kleinerer Neubau an anderer Stelle kombiniert mit Außenstellen. Das sei eine sinnvolle Entscheidung, meint SPD-Ausschussmitglied Bettina Schulze.
3: Dass geprüft werden muss, ob ein Neubau oder ob wir uns gut verteilen können irgendwie in der Stadt. Und dass nochmal geschaut werden muss, wie viel Arbeitsplätze brauchen wir überhaupt jetzt noch so richtig in Büroräumen oder wie kann man da sich Schreibtische teilen und wo wären vielleicht auch Abteilungen des Rathauses extern sinnvoll untergebracht. Das ist doch völlig richtig.
2: Sie tendiere zurzeit zu einem kompletten Neubau, der wohl rund 75 Millionen Euro kosten würde, so Schulze. Der wäre laut Studie die wirtschaftlichste Lösung. Der Rat wird sich in seiner Sitzung am 24. Juni mit dem Thema beschäftigen. Was dann letztendlich wann und wo entstehen soll, soll bis Juli 2027 entschieden werden. Im Emmertaler Ortsteil Ohr hat am Mittwoch spätnachmittag ein Brand für einen großen Einsatz der Feuerwehr gesorgt. Bereits bei der Anfahrt der Einsatzkräfte war eine große Rauchsäule sichtbar. Beim Eintreffen der Feuerwehr stand ein Holzunterstand mit integrierter Werkstatt in Vollbrand. Die Flammen griffen bereits auf ein Garagendach, einen Holzverschlag mit Brennholz sowie Teile einer benachbarten Scheune über. Durch das schnelle Eingreifen der Feuerwehr konnte eine weitere Ausbreitung auf die Scheune jedoch verhindert werden. Der Holzunterstand brannte vollständig nieder, während der Holzverschlag größtenteils gerettet werden konnte. Insgesamt waren 66 Einsatzkräfte im Einsatz. Die Emmertaler wurden unterstützt von der Feuerwehr Hameln, dem Rettungsdienst und der Polizei. Verletzt wurde nach bisherigen Angaben niemand. Brandursache war nach Auskunft der Polizei das Abflammen von Unkraut mittels eines Gasbrenners. Die Schadenshöhe wird zurzeit auf etwa 10.000 Euro geschätzt. Aufgrund einer internen Veranstaltung ist der Zugang zur Eingangszone des Jobcenters Hameln-Pyrmont in Hameln heute nur eingeschränkt möglich. Kundinnen und Kunden ohne festen Termin müssen mit längeren Wartezeiten rechnen. Das Jobcenter bittet darum, nicht dringende Anliegen nach Möglichkeit auf einen anderen Tag zu verschieben. Kundinnen und Kunden mit einem Gesprächstermin für diesen Tag können ihn unverändert wahrnehmen. Soweit die Meldung aus der Region. Weiter mit den Weltnachrichten.
4: Ich bin Babit Büchner. Die deutsche Kandidatur für einen Sitz im UN-Sicherheitsrat ist gescheitert. Das hat auch Auswirkungen auf die Arbeit der Regierungskoalition in Berlin. Aus der SPD kommen Rufe, die Bundesregierung solle beispielsweise Völkerrechtsbrüche endlich stärker kritisieren.
5: Für Kanzler Merz und Außenminister Wadephul ist die gescheiterte Kandidatur ein herber Rückschlag. Merz gibt gern den Außenkanzler und hat eventuell auch darauf gehofft, im UN-Sicherheitsrat quasi auf Augenhöhe mit US-Präsident Trump, Chinas Präsident Xi oder auch Kreml-Chef Putin diskutieren zu können. Als Hauptgrund für die Wahlniederlage sehen Kritiker und die SPD den ständigen Schlingerkurs der Merz-Regierung mit Blick auf Verstöße gegen das Völkerrecht. Katrin Müller, Nachrichtenredaktion.
4: Israel und der Libanon wollen gemeinsam eine Waffenruhe umsetzen. Darauf haben sich die Länder nach Angaben des US-Außenministeriums geeinigt. Voraussetzung sei, dass die pro-iranische Hisbollah-Miliz ihre Angriffe gegen Israel komplett einstellt, hieß es in einer gemeinsamen Erklärung. Im aktuellen Konflikt stehen sich Israel und die Hisbollah gegenüber. Die libanesische Regierung ist selbst keine Kriegspartei. Knapp 3 Wochen ist es her, dass Buckelwal Timmy tot an der dänischen Insel Anholt angespült wurde. Heute nun soll der Kadaver obduziert werden.
6: Das Obduktionsteam kommt erst am Nachmittag mit der Fähre an und macht sich dann gleich an die Arbeit. Tierärzte und Walexperten nehmen den Kadaver ganz genau unter die Lupe. Ganze 6 Stunden sollen die Untersuchungen dauern. Dabei sollen auch DNA-Proben entnommen werden. Um herauszufinden, woran der Wal gestorben ist, wollen die Forscher unter anderem nach Resten von Fischernetzen im Magen und Darm des Tiers suchen. Aus Skandinavien, Julia Weschenbach.
4: Jahrelang ist die Internetnutzung in Deutschland gewachsen. Nun sinkt das digitale Dauerfeuer zum ersten Mal spürbar. Die neue Postbank Digitalstudie zeigt, dass wir im Schnitt 67,5 Stunden pro Woche im Netz verbringen. Das sind 5 Stunden weniger als 2025. Vor allem unter 40-Jährige reduzieren ihre Online-Aktivitäten demnach gezielt. Sie stehen aber mit über 80 Stunden wöchentlicher Internetzeit noch immer an der Spitze der Intensivnutzer.
0: 8:05.
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0: 15 Grad heute Morgen aktuell im Weserbergland. Dazu ist der Himmel meist bedeckt, es ist jetzt meist trocken. Im Tagesverlauf bleiben viele Wolken, vielleicht kriegen wir zwischendurch ein bisschen Sonne ab und so zum Nachmittagabend hin kann noch mal leichter Regen mit dabei sein. Maximal 19 Grad heute. Morgen der Freitag zum Start ins Wochenende mit Sonne und Wolken im Wechsel, da soll es meist trocken bleiben bei bis zu 19 Grad. Auch der Samstag dann meist trocken und neben Wolken soll es auch immer mal wieder ein bisschen Sonne geben bei maximal 20 Grad. Das aktuelle Weserbergland-Wetter bei uns alle 30 Minuten. Der Radioaktiv-Verkehrsservice. Es staut sich etwas auf der Strecke von Bad Münder Richtung Springe zur B217. An der Kreuzung warten Sie aktuell ungefähr 10 Minuten länger. Dann staut sich der Verkehr in Hameln einmal auf der Deisterallee, Deisterstraße stadtauswärts. Auch da dauert es 10 Minuten länger. Dann noch die Klütstraße in Hameln. Vom Brückenkopf staut sich der Verkehr stadteinwärts. Da 5 bis 10 Minuten mehr Zeit einplanen. Die Landkreisblitzer heute verstärkt angekündigt für die Bereiche von Hameln und Salzhemmendorf. Und wenn Sie noch was gesehen haben, Ihr Radioaktivverkehrshinweis telefonisch oder als WhatsApp-Text oder Sprachnachricht an 05151 und 6x5. Gute Fahrt.
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0: Mit Alex Henke. Hallo. Ja, das Hameler Rathaus, das ist in vielen Bereichen nicht mehr so, dass es den Anforderungen eines modernen Verwaltungsgebäudes entspricht. Da hätte auch schon lange was passieren müssen, ist es aber nicht. Und das Rathaus ist auch schon lange in der Diskussion. Aber jetzt gibt es einen neuen Anlauf. Und wie der aussehen soll, das hören Sie gleich hier bei uns im Radioaktiv Morgen.

0: schönen Start für Sie in diesen neuen Tag. Hier ist Radioaktiv, 7.44 Uhr. Weil das Hamener Rathaus in vielen Bereichen nicht mehr den Anforderungen eines modernen Verwaltungsgebäudes entspricht, hätte eigentlich schon lange was passieren müssen. Basierend auf einer Machbarkeitsstudie hat der Rat schon vor knapp 10 Jahren einen Neubau abgelehnt und stattdessen die Kernsanierung des bestehenden Langbaus und des Hochhauses beschlossen. Jetzt wurde die Studie aber aktualisiert und die Mitglieder des Stadtentwicklungsausschusses haben sich gestern auf Vorschlag der Verwaltung einstimmig dafür ausgesprochen, dass die Kernsanierung vom Tisch ist und nun 2 andere Varianten weiterverfolgt werden sollen. Ein kompletter Neubau an anderer Stelle und als Alternative ein kleinerer Neubau an anderer Stelle kombiniert mit Außenstellen. Eine richtige Entscheidung, meint auch SPD-Ausschussmitglied Bettina Schulze.
1: Also, dass geprüft werden muss, ob ein Neubau oder ob wir uns gut verteilen können irgendwie in der Stadt. Und dass nochmal geschaut werden muss, wie viel Arbeitsplätze brauchen wir überhaupt jetzt noch so richtig in Büroräumen oder wie kann man da sich Schreibtische teilen und wo wären vielleicht auch Abteilungen des Rathauses extern sinnvoll untergebracht. Das ist doch völlig richtig.
0: Wobei man Ihrer Meinung nach aber aufpassen müsse, dass es nicht zu viele Außenstellen werden.
1: Wir müssen einerseits ja für die Bürgerinnen und Bürger irgendwie klar strukturiert erkennbar erreichbar sein. Und wir müssen andererseits auch dafür sorgen, dass die Mitarbeitenden vernünftig miteinander kommunizieren können. Und manchmal ist es wirklich einfach sinnvoller, wenn man zusammen am Tisch sitzt und spricht und nicht nur Mails schreibt oder irgendwie telefoniert.
0: Und deshalb solle genau geprüft werden, welche Gebäude in der Stadt zur Verfügung stehen und wie aufwendig es wäre, sie zu sanieren. Aber insgesamt tendiere sie zu einem kompletten Neubau, der wohl rund 75 Millionen Euro kosten würde. Der wäre ja auch laut Studie die bei weitem wirtschaftlichste Lösung.
1: Also diese Idee, dass da ja in der Innenstadt auch Leerstand ist und dass wir da eigene Gebäude haben, die wir sinnvoll nutzen könnten, ist sicherlich ein Aspekt. Aber ich glaube schon, dass wir an einer anderen Stelle einfach einen attraktiven, vernünftigen, energetisch auch gut konzipierten Neubau brauchen. Werden. Wir können nicht immer nur mit Provisorien arbeiten. Das haben wir jetzt lange genug gemacht. Und wenn wir jetzt weitere alte Gebäude in der Innenstadt beziehen, auch die müssten wir ja sanieren. Und wenn wir als Stadt so attraktiv für innovative Mitarbeiter sein wollen, dann brauchen wir eben auch ein bisschen schickes Büro. Also das Äußere macht schon auch was aus.
0: Schulze von der SPD und ähnlich sehen das offensichtlich auch die anderen Mitglieder des Stadtentwicklungsausschusses. Sie haben sich gestern auf Vorschlag der Verwaltung einstimmig dafür ausgesprochen, dass der Kernsanierung nun Varianten kompletter Neubau an anderer Stelle und kleinerer Neubau kombiniert wird mit Außenstellen. Das soll also weiterverfolgt werden. Und sobald es da was Neues gibt, hören Sie es hier bei Radioaktiv.

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1: Heute gibt es bei Ninos in der Hemmdorfer Straße in Lauenstein ein Doppelkonzert mit Die Liedersachsen und Wolkenriss. Die Liedersachsen, das ist ein Duo, begeistert mit einer Mischung aus Country Blues und Southern Rock, kombiniert mit eigenen tiefgründigen deutschen Texten. Und Wolkenriss, das ist ein Akustik-Trio, das bringt mit Gesang, Gitarre beliebte Oldies, Popklassiker und Country-Hits auf die Bühne. Und beide sehen Sie heute ab 19 Uhr bei Ninos in Lauenstein. Kino für Senioren gibt es heute in den Kronlichtspielen in Bad Pyrmont. Um 15 Uhr geht es da los mit dem Film Flying Clipper. Das ist ein nostalgischer Reisefilm aus dem Jahr 1962. Und das ist alles für Senioren ab 60 Jahre. Und los geht's um 15 Uhr. 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

0: Hier ist Radioaktiv und gleich nach den Nachrichten Musik von Ray Garvey. Gleich mit Is It Love. Und Soft Cell, Tainted Love. Es ist jetzt gleich 8 Uhr.
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0: Wie soll es mit dem sanierungsbedürftigen Hamener Rathaus weitergehen? Das ist seit Jahren in der Diskussion. Jetzt gibt es einen neuen Anlauf. Die Nachrichten mit Angela Werner.
2: Die Mitglieder des Hamelner Stadtentwicklungsausschusses haben sich am Mittwoch auf Vorschlag der Verwaltung einstimmig für das weitere Vorgehen im Zusammenhang mit dem Thema Rathaus ausgesprochen. Die Kernsanierung des Rathauses wird nicht mehr verfolgt. Stattdessen sollen zwei andere Varianten geprüft werden. Ein kompletter Neubau an anderer Stelle oder ein kleinerer Neubau an anderer Stelle kombiniert mit Außenstellen. Hamels Oberbürgermeister Claudio Griese zeigte sich nach dem einstimmigen Votum erleichtert.
3: Ich glaube, ich darf für die gesamte Verwaltungsspitze sagen, dass wir sehr erleichtert sind, dass es da einen einstimmigen Beschluss heute auch schon im Fachausschuss gab, dass das also keine Beratung ist, die sich jetzt noch über Wochen hinzieht, sondern dass heute uns schon signalisiert wurde, wir sollen diesen Weg fortsetzen.
2: Der Rat wird sich in seiner Sitzung am 24. Juni mit dem Thema beschäftigen. Eine endgültige Entscheidung soll bis Juli 2027 fallen. Wie moderne Energieversorgung funktionieren kann, will jetzt das Unternehmen Phoenix Contact in Blomberg zeigen. Dort werden Photovoltaik, Wärmepumpen, Eisspeicher und Ladeinfrastruktur intelligent miteinander vernetzt, sodass Energie möglichst effizient genutzt und gespeichert wird. Gemeinsam mit der Klimaschutzagentur Weserbergland lädt das Unternehmen regionale Betriebe zu einer Führung ein, und zwar am 22. Juni ab 16 Uhr. Neben einem Rundgang gibt es auch Informationen zu Förderprogrammen und wirtschaftlichen Vorteilen moderner Energiekonzepte. Anmeldungen sind noch bis zum 8. Juni unter www.klimaschutzagentur.org/unternehmen-forum möglich. Bad Pyrmont lädt heute am Fronleichnamstag und am Sonntag wieder zu zwei verkaufsoffenen Nachmittagen ein. Viele Geschäfte in der Innenstadt öffnen dann zusätzlich ihre Türen. Besucherinnen und Besucher können dabei entspannt einkaufen und durch die Stadt bummeln. Im Kurpark ist außerdem zurzeit eine Ausstellung mit 50 Cartoons von Uli Stein zu sehen. Die Schau läuft noch bis Ende Oktober. An den Veranstaltungstagen sowie an Wochenenden ist das Parken in Bad Pyrmont kostenlos. Aufgrund einer internen Veranstaltung ist der Zugang zur Eingangszone des Jobcenters Hameln-Pyrmont in Hameln heute nur eingeschränkt möglich. Kundinnen und Kunden ohne festen Termin müssen mit längeren Wartezeiten rechnen. Das Jobcenter bittet darum, nicht dringende Anliegen nach Möglichkeit auf einen anderen Tag zu verschieben. Kundinnen und Kunden mit einem Gesprächstermin für diesen Tag können ihn unverändert wahrnehmen. Und soweit die Meldung aus der Region. Weiter mit den Weltnachrichten.
4: Ich bin Babette Büchner. Die deutsche Kandidatur für einen Sitz im UN-Sicherheitsrat ist gescheitert. Die Opposition macht die Bundesregierung dafür verantwortlich. Der Co-Vorsitzende der Linken, Jan van Aken, sagte in der ARD-Sendung Maischberger:
5: Ja, das passiert, wenn man das Völkerrecht schreddert. Also die USA greifen Venezuela an, die ganze Welt verurteilt das als völkerrechtswidrig, Deutschland schweigt. Oder Israel und die USA greifen den Iran an. Und der Kanzler sagt in so einer Situation noch, die machen die Drecksarbeit für uns. Die ganze Welt verurteilt das als völkerrechtswidrig, Deutschland kriegt das nicht über die Lippen. Und das wird natürlich wahrgenommen in der Welt.
4: Statt Deutschland wurden Portugal und Österreich für 2 Jahre in den UN-Sicherheitsrat gewählt. Die Ukraine und Moldau können nach einer 2-jährigen Hängepartie auf den offiziellen Beginn der Verhandlungen über einen EU-Beitritt hoffen. Die zyprische EU-Ratspräsidentschaft teilte mit, dass die Vorbereitungen für die formelle Eröffnung des ersten Verhandlungsabschnitts eingeleitet wurden. Ein Veto aus Ungarn hatte das lange blockiert. Erst nach der Abwahl von Regierungschef Viktor Orban im April kam wieder Bewegung in den Prozess. Die Menschen verbringen weniger Zeit im Internet. Im Schnitt sind es rund 67,5 Stunden pro Woche, zeigt die neue Postbank-Digitalstudie. Das sind 5 Stunden weniger als im vergangenen Jahr. Der Rückgang liegt vor allem an der Altersgruppe der unter 40-Jährigen.
6: Sie hat kaum noch den Alltag ohne Internet kennengelernt. Deshalb verbringt die Generation bis 40 auch nach wie vor die meiste Zeit im Netz mit über 80 Stunden pro Woche. Aber auch der Overload ist besonders groß und der Wunsch, mal offline zu sein. Deshalb legen die bis zu 40-Jährigen das Smartphone zunehmend bewusst zur Seite und reduzieren ihren Social-Media-Konsum. Vor allem, um sich weniger vom echten Leben ablenken zu lassen. Stabil geblieben ist dagegen die Zeit, die im Netz mit praktischen Dingen wie Online-Banking verbracht wird. Jan-Henner Reitze, Nachrichtenredaktion.
4: Boomende Aktienmärkte haben den Club der Dollarmillionäre kräftig wachsen lassen. Über 25 Millionen Menschen verfügten weltweit im vergangenen Jahr über ein anlagefähiges Vermögen von mindestens 1 Million Dollar, zeigt eine Capgemini-Analyse. Das seien fast 2 Millionen mehr als 2024. In Deutschland stieg die Zahl um rund 11% auf 1,78 Millionen Menschen.
7: 8:05.
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7: 15 Grad sind es im Weserbergland. Dazu ist der Himmel mal stark bewölkt. Aktuell ist es aber meist trocken. Vielleicht kriegen wir hier und da auch noch ein bisschen Sonne ab heute. Zum Nachmittagabend hin könnte leichter Regen noch mal mit dabei sein. Maximal 19 Grad heute. Sonne und Wolken im Wechsel gibt es morgen am Freitag. Auch da soll es meist trocken bleiben bei bis zu 19 Grad. Der Samstag dann neben Wolken auch mit sonnigen Abschnitten bei bis zu 20 Grad. Das aktuelle Weserberglandwetter bei uns alle 30 Minuten. Der Radioaktivverkehrsservice. Er staut sich etwas auf der Landesstraße 421 zwischen Bad Münder und Springe, wenn Sie zur B217 wollen. An der Kreuzung dauert es aktuell 5 bis 10 Minuten länger. Dann staut sich auch der Verkehr auf der Deister Allee, Deister Straße, stadtauswärts. Da brauchen Sie aktuell ungefähr 10 Minuten und dadurch gibt es teilweise auch Rückstau auf den Ostertorwall und den Kastanienwall. Und auch auf der Kreiserstraße und im Bahnhofskreisel in Hameln kann es zu Verzögerungen kommen. Da ist ein bisschen viel los im Moment. Die Landkreisblitze heute verstärkt angekündigt für die Bereiche von Hameln und Salzhemmendorf. Ein Blitzer gesichtet auf der B217 in Hameln in Höhe des BHW. Und wenn Sie noch was gesehen haben, Ihr Radioaktivverkehrshinweis telefonisch oder als WhatsApp-Text- oder Sprachnachricht an 05151 und 6x5. Gute Fahrt!
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7: Tja, da gab es wohl so ein bisschen klinisch auf dem Parteitag der FDP. Und meine Kolleginnen, die haben einen Hamelner Fraktionschef, nämlich mit ihm gesprochen, wie er das denn selbst vor Ort erlebt hat, diesen kleinen Machtkampf zwischen Kubicki und Strack-Zimmermann. Und mehr dazu und Einblicke bekommen Sie gleich hier bei uns. Ich bin Alex Henke, hallo.

0: einen schönen guten Morgen im Weserbergland. Hier ist Radioaktiv. Ja, wie ist der Clinch auf dem Parteitag der FDP auf kommunaler Ebene angekommen? Darüber hat meine Kollegin Jule Stolpe mit dem Hamelner Fraktionschef Rüdiger Zemlin gesprochen. Er war selbst nicht vor Ort und für ihn kam es überraschend, dass Marie-Agnes Strack-Zimmermann spontan als Gegenkandidatin aufgetreten ist. Parteichef wurde am Ende, wie erwartet, Wolfgang Kubicki. Dass es eine Gegenkandidatin gab, bewertet Zemlin positiv, hätte aber vor Ort seiner Meinung nach wohl auch nicht mehr geändert und wäre bei der Festlegung für Kubicki geblieben. Die Art und Weise, wie dieser spontanen Kandidatur, sieht Zemlin ambivalent.
1: Jeder kann auch im letzten Moment noch kandidieren, wenn er meint, er ist besser, er kann das besser als der andere. Finde ich es auch mutig, dann zu sagen, ja, ich bin bereit zu kandidieren. Aber für die Partei insgesamt, wir haben 60.000 Mitglieder, da muss auch eine Diskussion im Vorfeld stattfinden, dass man die Alternative prüft und dann genauer sich mit beschäftigt. Deshalb wäre es natürlich schön gewesen, vorher das bekannt zu geben, damit man das auch hier beispielsweise in Hameln hätte diskutieren können. Wir haben eine Alternative. Wie wollt ihr entscheiden? Letzten Endes entscheiden die Delegierten, aber die nehmen natürlich auch das mit, was hier in der Partei besprochen wird.
2: Dann hat Kubicki ja vor allen Dingen mit einer Aussage für ordentlich Aufruhr gesorgt, nämlich die Aussage, er kennt keine Brandmauer, was sich natürlich an die AfD richtet. Es gab auch Lob von der AfD für diese Positionierung, wie auch immer man sie interpretieren möchte. Für Kubicki gab es viel Kritik. Wie bewerten Sie diese Aussage?
1: Wir stellen ja fest, dass die Brandmauer nicht wirkt. Das heißt, die AfD hat immer mehr Zulauf. Und wir müssen uns schon überlegen, was ist die Ursache? Ist das die Brandmauer, die man aufgebaut hat, dass man nicht miteinander spricht, dass man nicht da einbezieht, was von dort kommt? Ist das die Ursache? Und darüber muss man zumindest nachdenken. Einfach zu sagen, da ist eine Partei, die mir nicht gefällt, die vielen nicht gefällt, die auch im rechten Rand gefährlich ist für unsere Demokratie, dass die Leute dieser folgen, das ist natürlich schlimm, weil die Diskussion oder das Wissen, was daraus für uns, unseren Staat insgesamt passiert, das sehen viele nicht oder wollen sie nicht sehen. Sie wollen einfach nur Opposition zeigen. Das ist nicht die richtige Wahl, damit Opposition zu zeigen. Dass man nicht mit der AfD koaliert, ist für mich auch selbstverständlich, solange sie sich nicht ganz klar von ihren rechtsextremistischen Flügeln abgrenzt und die ausschließt. Generell ist das eine Partei, mit der man nicht zusammenarbeiten kann.
2: Das heißt, aus Ihrer Sicht ist Kubickis Aussage jetzt kein Indikator dafür, dass man als FDP sagt, jo, wir öffnen der AfD und der Zusammenarbeit jetzt Tür und Tor.
1: Ganz im Gegenteil. Also er ist in jedem Fall ein Mann absolut der Mitte, vielleicht ein bisschen mehr rechts von der Mitte, ganz konservativer etwas, aber jemand, der mit Rechtsextremen nichts zu tun haben will.
0: Es droht laut Rüdiger Zemlin also kein Rechtsdruck der FDP. Das war die kommunale Perspektive auf den überraschenden Machtkampf auf dem FDP-Parteitag, den Kubicki für sich entschied. Allerdings nicht so versöhnlich, wie es von vielen Liberalen gehofft wurde. Die Entwicklung auf

Bundesebene werde sich laut Zemlin sicher auf die Kommunalwahl auswirken. Für ihn sei aber wichtig, am Ende wird nicht nur die Partei, sondern auf lokaler Ebene vor allem die Person gewählt. Und die Infos gab es hier bei Radioaktiv.

0: ist der Radioaktiv Morgen. Gleich nach den Nachrichten Musik von Madonna. Gibt's gleich mit Material Girl. Und Clock Clock, Out of the Dark. Es ist jetzt kurz vor 8:30.
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0: Wie soll es mit dem sanierungsbedürftigen Hamener Rathaus weitergehen? Das ist seit Jahren in der Diskussion. Jetzt gibt es einen neuen Anlauf. Die Nachrichten mit Angela Werner.
2: Die Mitglieder des Hamelner Stadtentwicklungsausschusses haben sich am Mittwoch auf Vorschlag der Verwaltung einstimmig für das weitere Vorgehen im Zusammenhang mit dem Rathaus ausgesprochen. Die Kernsanierung des Rathauses wird nicht mehr verfolgt. Stattdessen sollen zwei andere Varianten geprüft werden. Ein kompletter Neubau an anderer Stelle oder ein kleinerer Neubau an anderer Stelle kombiniert mit Außenstellen. Das sei eine sinnvolle Entscheidung, meint SPD-Ausschussmitglied Bettina Schulze. Allerdings dürften es nicht zu viele Außenstellen werden.
3: Wir müssen einerseits ja für die Bürgerinnen und Bürger irgendwie klar strukturiert erkennbar erreichbar sein. Und wir müssen andererseits auch dafür sorgen, dass die Mitarbeitenden vernünftig miteinander kommunizieren können. Und manchmal ist es wirklich einfach sinnvoller, wenn man zusammen am Tisch sitzt und spricht und nicht nur Mails schreibt oder irgendwie telefoniert.
2: Sie tendiere zurzeit zu einem kompletten Neubau, der wohl rund 75 Millionen Euro kosten würde, so Schulze. Der wäre laut Studie die wirtschaftlichste Lösung. Der Rat wird sich in seiner Sitzung am 24. Juni mit dem Thema beschäftigen. Was dann letztendlich wann und wo entstehen soll, soll bis Juli 2027 entschieden werden. Im Emmertaler Ortsteil Ohr hat am Mittwoch Spätnachmittag ein Brand für einen großen Einsatz der Feuerwehr gesorgt. Bereits bei der Anfahrt der Einsatzkräfte war eine große Rauchsäule sichtbar. Beim Eintreffen der Feuerwehr stand ein Holzunterstand mit integrierter Werkstatt in Vollbrand. Die Flammen griffen bereits auf ein Garagendach, einen Holzverschlag mit Brennholz sowie Teile einer benachbarten Scheune über. Durch das schnelle Eingreifen der Feuerwehr konnte eine weitere Ausbreitung auf die Scheune jedoch verhindert werden. Der Holzunterstand brannte vollständig nieder, während der Holzverschlag größtenteils gerettet werden konnte. Insgesamt waren 66 Einsatzkräfte im Einsatz. Die Emmertaler wurden unterstützt von der Feuerwehr Hameln, dem Rettungsdienst und der Polizei. Verletzt wurde nach bisherigen Angaben niemand. Brandursache war nach Auskunft der Polizei das Abflammen von Unkraut mittels eines Gasbrenners. Die Schadenshöhe wird zurzeit auf etwa 10.000 Euro geschätzt. Aufgrund einer internen Veranstaltung ist der Zugang zur Eingangszone des Jobcenters Hameln-Pyrmont in Hameln heute nur eingeschränkt möglich. Kundinnen und Kunden ohne festen Termin müssen mit längeren Wartezeiten rechnen. Das Jobcenter bittet darum, nicht dringende Anliegen nach Möglichkeit auf einen anderen Tag zu verschieben. Kundinnen und Kunden mit einem Gesprächstermin für diesen Tag können ihn unverändert wahrnehmen. Und soweit die Meldung aus der Region. Weiter mit den Weltnachrichten.
4: Ich bin Babette Büchner. Die deutsche Kandidatur für einen Sitz im UN-Sicherheitsrat ist gescheitert. Die Opposition macht die Bundesregierung dafür verantwortlich. Der Co-Vorsitzende der Linken, Jan van Aken, sagte in der ARD-Sendung Maischberger:
5: Ja, das passiert, wenn man das Völkerrecht schreddert. Also die USA greifen Venezuela an, die ganze Welt verurteilt das als völkerrechtswidrig, Deutschland schweigt. Oder Israel und die USA greifen den Iran an. Und der Kanzler sagt in so einer Situation noch, die machen die Drecksarbeit für uns. Die ganze Welt verurteilt das als völkerrechtswidrig, Deutschland kriegt das nicht über die Lippen. Und das wird natürlich wahrgenommen in der Welt.
4: Statt Deutschland wurden Portugal und Österreich für 2 Jahre in den UN-Sicherheitsrat gewählt. Die Ukraine und Moldau können nach einer 2-jährigen Hängepartie auf den offiziellen Beginn der Verhandlungen über einen EU-Beitritt hoffen. Die zyprische EU-Ratspräsidentschaft teilte mit, dass die Vorbereitungen für die formelle Eröffnung des ersten Verhandlungsabschnitts eingeleitet wurden. Ein Veto aus Ungarn hatte das lange blockiert. Erst nach der Abwahl von Regierungschef Viktor Orban im April kam wieder Bewegung in den Prozess. Die Menschen verbringen weniger Zeit im Internet. Im Schnitt sind es rund 67,5 Stunden pro Woche, zeigt die neue Postbank-Digitalstudie. Das sind 5 Stunden weniger als im vergangenen Jahr. Der Rückgang liegt vor allem an der Altersgruppe der unter 40-Jährigen.
6: Sie hat kaum noch den Alltag ohne Internet kennengelernt. Deshalb verbringt die Generation bis 40 auch nach wie vor die meiste Zeit im Netz mit über 80 Stunden pro Woche. Aber auch der Overload ist besonders groß und der Wunsch, mal offline zu sein. Deshalb legen die bis zu 40-Jährigen das Smartphone zunehmend bewusst zur Seite und reduzieren ihren Social-Media-Konsum. Vor allem, um sich weniger vom echten Leben ablenken zu lassen. Stabil geblieben ist dagegen die Zeit, die im Netz mit praktischen Dingen wie Online-Banking verbracht wird. Jan-Henner Reitze, Nachrichtenredaktion.
4: Boomende Aktienmärkte haben den Club der Dollarmillionäre kräftig wachsen lassen. Über 25 Millionen Menschen verfügten weltweit im vergangenen Jahr über ein anlagefähiges Vermögen von mindestens 1 Million Dollar, zeigt eine Capgemini-Analyse. Das seien fast 2 Millionen mehr als 2024. In Deutschland stieg die Zahl um rund 11% auf 1,78 Millionen Menschen.
7: 9:04.
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7: 15 Grad sind es im Weserbergland. Der Himmel ist meist bedeckt. Am Vormittag und nachmittagsabends, da ist teils noch leichter Regen möglich. Aber mit ein bisschen Glück gibt es auch ein paar kurze sonnige Abschnitte im Tagesverlauf. Maximal 18 Grad heute. Maximal 19 Grad soll es morgen am Freitag werden. Dann Sonne und Wolken im Wechsel und meist trocken. Der Samstag auch mit Wolken, aber zwischendurch ein bisschen Sonne bei bis zu 20 Grad. Das aktuelle Weserberglandwetter. Bei uns alle 30 Minuten. Kurzer Blick auf die Straßen im Weserbergland. Da staut sich der Verkehr noch etwas im Bereich Hameln. Auf der Glütstraße stadteinwärts, da müssen sie teilweise 5 bis 10 Minuten länger warten. Und die Landkreisblitze heute verstärkt angekündigt für die Bereiche von Hameln und Salzhemmendorf. Ein Blitzer steht in Hameln an der B217 in Höhe des BHW. Ihr Radioaktivverkehrshinweis telefonisch oder als WhatsApp, Text oder Sprachnachricht an 05151 und 6x5. Gute Fahrt.
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7: Mit Alex Henke. Moin. Tja, eigentlich müssen wir ja laut Gesetz Altkleider in entsprechende Container sammeln. Aber im Landkreis Hameln-Pyrmont gibt es immer weniger dieser Container und die werden zunehmend als Müllhalde genutzt. Aber jetzt scheint eine Lösung in Sicht. Und wie die aussieht, das hören Sie gleich hier bei uns.

0: Das Ganze wäre es Bergland in Ihrem Radio bei Radioaktiv. Eigentlich müssen wir laut Gesetz Altkleider in entsprechenden Containern sammeln. Allerdings gibt es im ganzen Landkreis Hameln-Pyrmont noch ungefähr 25 Stück davon und die werden zunehmend als Müllhalde genutzt. Das führt natürlich zu Ärger, aber jetzt könnte sich da eine Lösung anbahnen. Radioaktivreporter Joachim Stracke war im zuständigen Ausschuss der Kreisabfallwirtschaft. Joachim, wie könnte denn eine Lösung aussehen?
1: Ja, die EU hat eine entsprechende Richtlinie herausgegeben, die bis Juni 2027 auch in Deutschland umgesetzt werden muss. Die beinhaltet, dass Hersteller von Textilien für die Sammlung, Beförderung, Sortierung und Verwertung verpflichtet sind. Etwas Ähnliches gibt es ja beim grünen Punkt für Verpackung. Die werden ja in den gelben Säcken abgeholt. Das bedeutet, die Hersteller müssen entweder Geld für Verwerter ausgeben oder wie zum Teil schon heute bei zum Beispiel C&A gebrauchte Kleidung selbst zurücknehmen. Dadurch entsteht wieder ein Markt und wo Geld zu verdienen ist, da ergeben sich Lösungen.
0: War denn bisher kein Geld mit Altkleidern zu verdienen?
1: Ja, das ist problematisch geworden, weil der Markt zusammengebrochen war. Es gab zum einen wegen der Weltlage ein Überangebot und schlechte Qualität führte dazu, dass die Textilien nicht mehr verwertbar waren. Und eine fehlende Kommunikation durch das Kreiswirtschaftsgesetz, das seit letztem Jahr ja vorschreibt, dass Textilien gesammelt werden müssen, führte dazu, dass auch alte verschlissene Kleidung bis hin zum Putzlappen in die Container geworfen worden sind. Dadurch haben sich immer mehr Sammler zurückgezogen und die verbliebenen Stellen wurden zugemüllt. Geld war nur bedingt dann zu verdienen.
0: Müssen denn nicht alle Textilien, egal wie kaputt sie sind, in die Altkleidercontainer?
1: Nein, Müll gehört in den Restmüll. Das betont auch die Leiterin der Kreisabfallwirtschaft Sabine Timm. Genauso wie nicht mehr brauchbare Schuhe. Und Gerüchte, dass Abfalltonnen mit kaputten Textilien nicht mitgenommen werden, die sind falsch.
0: Was passiert aber bis zur neuen Regelung mit den vermüllten Containerplätzen?
1: Zum einen wird die Kreisabfallwirtschaft im Juli mit den Gemeinden zusammen Lösungen überlegen. Konkret könnte das bedeuten, dass brauchbare Textilien zum Beispiel über die Schadstoffsammelstellen oder die Bauhöfe aufgenommen werden können. Konkret bietet die Kreisabfallwirtschaft beim Tag der Umwelt auch eine Kleidertauschbörse an und will auch sonstige Alttextilien an dem Tag annehmen. Dadurch könnte der Druck von den restlichen Containerplätzen gemindert werden. Und weil in Zukunft wieder Geld mit Alttextilien zu verdienen ist, hofft man auch, dass der Einsatz von Containern abnehmen wird, weil es bessere Lösungen gibt.
0: Hersteller von Textilien müssen ab kommenden Jahr für die Entsorgung und Recycling von Altkleidern sorgen. Bis dahin sollen Übergangslösungen geschaffen werden. Und die Infos kamen von Radioaktiv-Reporter Joachim Stracke.

0: Wohin?
1: Wohin?
2: Wortschatz, das ist ein Poetry Slam, den gibt es morgen am Freitag ab 19.30 Uhr im Forum HO am Marktplatz in Hessisch-Oldendorf. Die Creme de la Creme des Nordens präsentiert da Texte voller Humor, Emotionen und Wortgewalt. Morgen in Hessisch-Oldendorf 19.30 Uhr geht's los. Oder vielleicht das Sportfest im Wohngebiet Kuckuck in Hameln. Das startet morgen am Freitag ab 14 Uhr. Und da können die Besucher verschiedene Sportangebote wie Basketball, Tischtennis, Diskusgolf ausprobieren und gemeinsam aktiv werden. Das Ganze von 14 bis 18 Uhr im Kuckuck in Hameln. Oder vielleicht den Südstadt-Flohmarkt. Den gibt es am Samstag ab 10 Uhr an der Wilhelm-Rabe-Schule in der Königstraße in Hameln. Das ist ein bunter Flohmarkt von Nachbarn für Nachbarn mit Fokus auf Stöbern, Falschen und Begegnungen im Stadtteil. 10 bis 14 Uhr morgen der Südstadt-Flohmarkt.
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0: Schönen guten Morgen. Hier ist Radio Aktiv. Gleich nach den Nachrichten gibt's Musik von Nico Santos. Spiele ich ihn gleich mit Rooftop. Und die 80er mit The Police. Every Breath You Take. Es ist jetzt kurz vor neun.
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0: Die Nachrichten mit Angela Werner.
2: Rekordzahlen beim Hamelner Unternehmen Reintjes. Die Firmengruppe hat im vergangenen Jahr ihren Umsatz erneut gesteigert. 2025 lag der Konzernumsatz bei rund 138 Millionen Euro. Das ist ein Plus von gut 2% im Vergleich zum Vorjahr. Damit setzt sich der Wachstumskurs fort. Seit 2021 hat sich der Umsatz fast verdoppelt. Auch beim Gewinn ging es deutlich nach oben. Der Geschäftsführer spricht von einem herausragenden Jahr, trotz schwieriger weltwirtschaftlicher Rahmenbedingungen. Rund 1000 Getriebe wurden in den letzten beiden Jahren jeweils verkauft. Gleichzeitig ist auch die Belegschaft gewachsen. Insgesamt beschäftigt die Gruppe inzwischen rund 600 Mitarbeiterinnen und Mitarbeiter weltweit. Für das laufende Jahr zeigt sich das Unternehmen vorsichtig optimistisch, unter anderem durch neue hybride und elektrische Antriebslösungen. Das Sana-Klinikum Hameln-Pyrmont hat einen neuen Klinikseelsorger. Der 52-jährige Ralf Hoffmann aus Salzhemmendorf-Lauenstein ist jetzt im Klinikum tätig. Offiziell eingesegnet wurde der weitergebildete Diakon Anfang Mai im Rahmen eines Gottesdienstes durch Superintendent Stefan Fasel vom Kirchenkreis Hameln-Pyrmont. Für Radioaktiv aktuell, Kerstin Wilke.
3: Beruflich bringt Hoffmann vielfältige Erfahrungen mit. Unter anderem war er als leitender Jugendreferent in der evangelischen Kirche im Rheinland tätig und arbeitete als Sozialarbeiter in der evangelischen Kinder- und Familienhilfe in Krefeld, ebenfalls in leitender Funktion. Weitere Stationen führten ihn in die Jugendhilfe bei der Stadt Gelsenkirchen sowie beim Landkreis Hameln-Pyrmont. Die langjährige Arbeit mit Menschen in belastenden Lebenssituationen prägt heute auch seinen Blick auf die Krankenhausseelsorge. Die Klinikseelsorge ist ein fester Bestandteil des Sana-Klinikums und versteht sich als offenes ökumenisches Angebot für Patienten, Angehörige sowie Mitarbeitende. Er wolle das bestehende Angebot seiner Vorgängerin Birgit Hodemann fortführen und orientiert am Bedarf der Menschen weiterentwickeln, erklärt Hoffmann.
2: Beim Stadtradeln in Lüchte geht es auf die Zielgerade und die Bilanz kann sich schon jetzt sehen lassen. Rund 25.000 Kilometer sind bereits zusammengekommen. Damit wurde das Ergebnis aus dem Vorjahr schon deutlich übertroffen. Noch bis Samstag haben alle Teilnehmenden die Chance, weitere Kilometer zu sammeln. Erstmals könnte dabei sogar die Marke von 30.000 Kilometern geknackt werden. Die Stadt Lüchte ruft deshalb zum Endspurt auf. Die gesammelten Kilometer können wie gewohnt per App oder online eingetragen werden. Und soweit die Meldung aus der Region. Weiter mit den Weltnachrichten.
4: Ich bin Babette Büchner. Die deutsche Kandidatur für einen Sitz im UN-Sicherheitsrat ist gescheitert. Das hat auch Auswirkungen auf die Arbeit der Regierungskoalition in Berlin. Aus der SPD kommen Rufe, die Bundesregierung solle beispielsweise Völkerrechtsbrüche endlich stärker kritisieren.
5: Für Kanzler Merz und Außenminister Wadephul ist die gescheiterte Kandidatur ein herber Rückschlag. Merz gibt gern den Außenkanzler und hat eventuell auch darauf gehofft, im UN-Sicherheitsrat quasi auf Augenhöhe mit US-Präsident Trump, Chinas Präsident Xi oder auch Kreml-Chef Putin diskutieren zu können. Als Hauptgrund für die Wahlniederlage sehen Kritiker und die SPD den ständigen Schlingerkurs der Merz-Regierung mit Blick auf Verstöße gegen das Völkerrecht. Zum Beispiel im Gaza-Krieg und auch beim Angriff der USA und Israels auf den Iran. Katrin Müller, Nachrichtenredaktion.
4: Die Ukraine und Moldau können nach einer zweijährigen Hängepartie auf den offiziellen Beginn der Verhandlungen über einen EU-Beitritt hoffen. Die zyprische EU-Ratspräsidentschaft teilte mit, dass die Vorbereitungen für die formelle Eröffnung des ersten Verhandlungsabschnitts eingeleitet wurden. Ein Veto aus Ungarn hatte das lange blockiert. Erst nach der Abwahl von Regierungschef Viktor Orban im April kam wieder Bewegung in den Prozess. Die Reichen werden immer reicher und ihr Kreis wächst weiter. 2025 zeichnet sich als Rekordjahr für Millionäre ab. Deutschland gehört dabei zu den Spitzenreitern, geht aus einer Analyse des Beratungsunternehmens Capgemini hervor.
6: Die Aktienmärkte boomen, der Club der Millionäre wird dadurch immer größer. Im vergangenen Jahr gab es weltweit mehr als 25 Millionen Menschen, die über ein Vermögen von mindestens $1 Million verfügten, fast 2 Millionen mehr als im Jahr davor. Auch in Deutschland stieg die Zahl der vermögenden Privatpersonen deutlich. Im internationalen Vergleich liegt Deutschland damit auf Rang 3 hinter den USA und Japan. David Riemer, Nachrichtenredaktion.
4: Der Baukonzern Hochtief steigt zum ersten Mal in den deutschen Leitindex DAX auf. Das Essener Unternehmen verdrängt damit den Volkswagen-Großaktionär Porsche. Hochtief profitiert im Moment unter anderem vom Boom bei Rechenzentren und steigenden Verteidigungsausgaben in vielen Ländern.
7: 9:04.
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7: 16 Grad aktuell im Weserbergland. Der Himmel ist meist bedeckt, es ist auch meist trocken. Nur selten kann es jetzt heute Vormittag noch mal ein bisschen leichten Regen geben. Zwischendurch kann es ein bisschen Sonne geben, aber auch zum Nachmittagabend hin könnte es hier und da vereinzelt noch mal leicht regnen. Maximal 18 Grad heute. Morgen der Freitag mit einem Mix aus Sonne und Wolken, dann soll es trocken bleiben bei bis zu 19 Grad. Der Samstag zeigt sich neben Wolken auch mit Sonne und auch da meist trocken bei bis zu 20 Grad. Das aktuelle Weserberglandwetter bei uns alle 30 Minuten. Der Radioaktivverkehrsservice. Da schauen wir einmal auf die B442 von Einbeckhausen nach Bad Münder. Da staut sich der Verkehr auf mehrere Kilometer. Da brauchen Sie ungefähr 10 bis 15 Minuten länger. Und das gilt dann auch für die Landesstraße zwischen Bad Münder und Springe. Wenn Sie jetzt zur B217 wollen, an der Kreuzung dauert es auch 10 Minuten länger. Die Landkreisblitzer heute verstärkt angekündigt für die Bereiche von Hameln und Salzhemmendorf. Ein Blitzer steht in Hameln an der B217 in Höhe des BHW. Wenn Sie noch was gesehen haben, Ihr Radioaktivverkehrshinweis telefonisch oder als WhatsApp, Text oder Sprachnachricht an 05151 und 6x5. Gute Fahrt.
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7: mit Alex Henke. Hallo, und bei uns ist gleich wieder Zeit für Kirche im Radio mit Angedachte, die Worte zum Tage.

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0: Schönen guten Morgen, hier ist Radio Aktiv und jetzt angedacht die Worte zum Tage. Heute mit Berufsschuldiakon Michael Frey.
1: Hallo Landkreis, guten Morgen Hameln-Pyrmont. Zwischen Hameln und Tündern steht die Jugendanstalt. Dort leben junge Menschen zwischen 16 und 24 Jahren, die gegen das Gesetz verstoßen haben. Viele Mitarbeitende begleiten sie in dieser Zeit. Justizvollzugsbeamtinnen, PsychologInnen, SozialarbeiterInnen, LehrerInnen, Pastoren und Ehrenamtliche. Sie versuchen gemeinsam etwas, was gar nicht so einfach ist, jungen Menschen einen neuen Anfang zu ermöglichen. Sie alle leisten einen tollen Dienst für uns. Sie stellen Prognosen, entwickeln mit den Gefangenen zusammen Ziele und unterstützen sie bei der beruflichen Bildung, sprechen und beten mit ihnen. Weil die Gefangenen jugendlich sind, ist die Bezeichnung für ihren Aufenthalt in Tündern nicht Strafe, sondern Erziehung. Die Aufgabe der Mitarbeitenden, die übrigens zu ein Drittel Frauen sind, ist nicht ganz einfach. Viele der Insassen haben schon schlimme Erfahrungen gemacht und Eigenschaften entwickelt, die wenig sozial sind. Und sie unterscheiden sich darin, wie sehr sie bereit sind, an sich zu arbeiten. Damit könnte die Geschichte eigentlich zu Ende sein, wenn da nicht dieser Satz aus der Bibel wäre. Ein früher Briefeschreiber in der zweiten Generation nach Jesus sagt am Ende eines viele Seiten langen Briefes: Seid gastfreundlich, nehmt Fremde auf, denkt an die Gefangenen, als ob ihr mit ihnen im Gefängnis wärt. Denkt an die Misshandelten, denn auch ihr lebt in einem verletzlichen Körper. Seid nicht geizig, bedenkt, dass ihr alle Menschen seid und fehlerhaft und auf dem Weg. Kommt runter von eurem hohen Ross und stellt euch nicht über die Menschen, die schuldig geworden sind. Seid so, weil Jesus sich ebenso verhalten hat. Macht es wie er. Lieber Landkreis, wir haben uns in den letzten Jahren daran gewöhnt, in Kategorien wie die und wir zu denken. Die Bibel schlägt etwas anderes vor. Sie sagt, versuch einen Moment lang den Platz zu wechseln. Schau mit den Augen des anderen. Stell dir vor, du wärst selbst auf Hilfe angewiesen. Stell

Stell vor, du wärst nicht perfekt. Genau das meint der Satz, denkt an die Gefangenen, als ob ihr mit ihnen im Gefängnis wärt. Für Jesus beginnt die Menschlichkeit oft genau dort, beim Perspektivwechsel. Ihr Berufsschuldiakon Michael Frey.

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0: Hier ist Radio Aktiv, gleich nach den Nachrichten. Dann gibt's Musik von Survivor. Eye of the Tiger gibt's gleich. Und Edwin Köln. Nein, Alex Borrow mit Ordinary. Es ist jetzt kurz vor 9:30.
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0: Gestern wurde die Emmertaler Feuerwehr zu einem Brand in die Straße unter der Weide gerufen. Die Nachrichten mit Angela Werner.
2: Im Emmertaler Ortsteil Ohr hat am Mittwoch Spätnachmittag ein Brand für einen großen Einsatz der Feuerwehr gesorgt. Bereits bei der Anfahrt der Einsatzkräfte war eine große Rauchsäule sichtbar. Beim Eintreffen der Feuerwehr stand ein Holzunterstand mit integrierter Werkstatt in Vollbrand. Die Flammen griffen bereits auf ein Garagendach, einen Holzverschlag mit Brennholz sowie Teile einer benachbarten Scheune über. Durch das schnelle Eingreifen der Feuerwehr konnte eine weitere Ausbreitung auf die Scheune jedoch verhindert werden. Der Holzunterstand brannte vollständig nieder, während der Holzverschlag größtenteils gerettet werden konnte. Insgesamt waren 66 Einsatzkräfte im Einsatz. Die Emmertaler wurden unterstützt von der Feuerwehr Hameln, dem Rettungsdienst und der Polizei. Verletzt wurde nach bisherigen Angaben niemand. Brandursache war nach Auskunft der Polizei das Abflammen von Unkraut mittels eines Gasbrenners. Die Schadenshöhe wird zurzeit auf etwa 10.000 Euro geschätzt. Das Sana-Klinikum Hameln-Pyrmont hat einen neuen Klinikseelsorger. Der 52-jährige Ralf Hoffmann aus Salzhemmendorf-Lauenstein ist jetzt im Klinikum tätig. Offiziell eingesegnet wurde der weitergebildete Diakon Anfang Mai im Rahmen eines Gottesdienstes durch Superintendent Stefan Fasel vom Kirchenkreis Hameln-Pyrmont. Für Radioaktiv aktuell Kerstin Wilke.
3: Beruflich bringt Hoffmann vielfältige Erfahrungen mit. Unter anderem war er als leitender Jugendreferent in der evangelischen Kirche im Rheinland tätig und arbeitete als Sozialarbeiter in der evangelischen Kinder- und Familienhilfe in Krefeld, ebenfalls in leitender Funktion. Weitere Stationen führten ihn in die Jugendhilfe bei der Stadt Gelsenkirchen sowie beim Landkreis Hameln-Pyrmont. Die langjährige Arbeit mit Menschen in belastenden Lebenssituationen prägt heute auch seinen Blick auf die Krankenhausseelsorge. Die Klinikseelsorge ist ein fester Bestandteil des Sana-Klinikums und versteht sich als offenes ökumenisches Angebot für Patienten, Angehörige sowie Mitarbeitende. Er wolle das bestehende Angebot seiner Vorgängerin Birgit Hodemann fortführen und orientiert am Bedarf der Menschen weiterentwickeln, erklärt Hoffmann.
2: Am Freitag, dem 5. Juni, sind alle Kinder im Alter von 6 bis 13 Jahren zur Kinderkonferenz der Stadt Hameln eingeladen. Unter dem Motto Mitreden, Mitgestalten, Mitentscheiden haben Kinder die Möglichkeit, ihre Ideen, Wünsche und Anliegen einzubringen und gemeinsam mit anderen Kindern aktiv die Zukunft ihrer Stadt mitzugestalten. Die Teilnahme ist kostenlos, eine Anmeldung ist nicht erforderlich. Die Kinderkonferenz beginnt am Freitag um 15 Uhr im Kinderspielhaus in der Alten Marktstraße 20. Soweit die Meldung aus der Region. Weiter mit den Weltnachrichten.
4: Ich bin Babit Büchner. Die deutsche Kandidatur für einen Sitz im UN-Sicherheitsrat ist gescheitert. Das hat auch Auswirkungen auf die Arbeit der Regierungskoalition in Berlin. Aus der SPD kommen Rufe, die Bundesregierung solle beispielsweise Völkerrechtsbrüche endlich stärker kritisieren.
5: Für Kanzler Merz und Außenminister Wadefuhl ist die gescheiterte Kandidatur ein herber Rückschlag. Merz gibt gern den Außenkanzler und hat eventuell auch darauf gehofft, im UN-Sicherheitsrat quasi auf Augenhöhe mit US-Präsident Trump, Chinas Präsident Xi oder auch Kreml-Chef Putin diskutieren zu können. Als Hauptgrund für die Wahlniederlage sehen Kritiker und die SPD den ständigen Schlingerkurs der Merz-Regierung mit Blick auf Verstöße gegen das Völkerrecht. Zum Beispiel im Gaza-Krieg und auch beim Angriff der USA und Israels auf den Iran. Katrin Müller, Nachrichtenredaktion.
4: Die Ukraine und Moldau können nach einer zweijährigen Hängepartie auf den offiziellen Beginn der Verhandlungen über einen EU-Beitritt hoffen. Die zyprische EU-Ratspräsidentschaft teilte mit, dass die Vorbereitungen für die formelle Eröffnung des ersten Verhandlungsabschnitts eingeleitet wurden. Ein Veto aus Ungarn hatte das lange blockiert. Erst nach der Abwahl von Regierungschef Viktor Orban im April kam wieder Bewegung in den Prozess. Die Reichen werden immer reicher und ihr Kreis wächst weiter. 2025 zeichnet sich als Rekordjahr für Millionäre ab. Deutschland gehört dabei zu den Spitzenreitern, geht aus einer Analyse des Beratungsunternehmens Capgemini hervor.
6: Die Aktienmärkte boomen, der Club der Millionäre wird dadurch immer größer. Im vergangenen Jahr gab es weltweit mehr als 25 Millionen Menschen, die über ein Vermögen von mindestens $1 Million verfügten, fast 2 Millionen mehr als im Jahr davor. Auch in Deutschland stieg die Zahl der vermögenden Privatpersonen deutlich. Im internationalen Vergleich liegt Deutschland damit auf Rang 3 hinter den USA und Japan. David Riemer, Nachrichtenredaktion.
4: Der Baukonzern Hochtief steigt zum ersten Mal in den deutschen Leitindex DAX auf. Das Essener Unternehmen verdrängt damit den Volkswagen-Großaktionär Porsche. Hochtief profitiert im Moment unter anderem vom Boom bei Rechenzentren und steigenden Verteidigungsausgaben in vielen Ländern.
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0: 16 Grad im Weserbergland. Dazu ist der Himmel meist bedeckt. Vereinzelt kann es jetzt am Vormittag hier und da noch mal leichten Regen geben. Dann zwischendurch vielleicht auch ein bisschen Sonne oder zum Nachmittag dann wieder ein leichter Regen möglich, maximal 18 Grad heute. Morgen, der Freitag, zeigt sich mit Sonne und Wolken im Wechsel. Dann soll es meist trocken bleiben bei bis zu 19 Grad. Der Samstag neben Wolken auch mit ein bisschen Sonne bei bis zu 20 Grad. Das aktuelle Weserberglandwetter bei uns alle 30 Minuten. Der Radioaktivverkehrsservice. Haben aktuell nur die Landkreisblitzer heute verstärkt angekündigt für die Bereiche von Hameln und Salzhemmendorf. Ein Blitzer gesichtet an der B217 in Hameln in Höhe des BHW. Wenn Sie noch was gesehen haben, Ihr Radioaktivverkehrshinweis telefonisch oder als WhatsApp-Text oder Sprachnachricht an 05151 und 6x5. Gute Fahrt.
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0: Ja, bei der FDP hat es wieder mal richtig gekracht. Wie erwartet wurde beim Parteitag Wolfgang Kubicki zum neuen Parteivorsitzenden gewählt, hatte aber überraschenderweise auf einmal eine Gegenkandidatin, nämlich Marie-Agnes Strack-Zimmermann. Wie eine Delegierte der FDP Niedersachsen vor Ort das Ganze erlebt hat, das hören Sie gleich hier bei uns. Ich bin Alex Hinke, hallo.

0: schönen guten Morgen im Weserbergland. Hier ist Radio Aktiv. Lange hörte man eher wenig, jetzt hat es bei der FDP wieder mal ordentlich gekracht. Wie erwartet wurde beim Parteitag Wolfgang Kubicki zum neuen Parteivorsitzenden gewählt, hatte aber überraschenderweise auf einmal eine Gegenkandidatin. Marie-Agnes Strack-Zimmermann erklärte plötzlich ihre Kandidatur. Die Kreisvorsitzende der Freien Demokraten Hameln-Pyrmont, Jacqueline Krüger, war als Delegierte der FDP Niedersachsen mit dabei. Wie sie sich entschieden hat, verriet sie nicht. Die spontan angekündigte Kandidatur kam für sie aber ziemlich überraschend.
1: Natürlich ist es so, dass man ja im Vorfeld einer solchen Kandidatur muss der Kandidat Unterschriften sammeln. Das heißt, mindestens die Leute, die da auf der Liste unterschrieben haben, können nicht so überrascht gewesen sein. Aber ansonsten war es sehr überraschend. Aber ich muss ehrlicherweise zugeben, ich finde es ja eigentlich ganz positiv, wenn man eine echte Wahl hat. Ne? Also wenn ein Wettkampf um eine Kandidatur, um einen Posten, halt auch mehrere Kandidaten aufbietet.
2: Wäre es nicht für die Partei und auch für die Öffentlichkeitswirksamkeit vielleicht schlauer gewesen, wenn man das ein bisschen anders gehandhabt hätte, also wenn diese Spontanität nicht da drin gewesen wäre?
1: Ja gut, da gebe ich gerne zu. Man muss es ein bisschen abstufen. Also, dass jemand aufsteht und kandidiert, ist vollkommen in Ordnung. Auch dass jemand das sehr kurzfristig macht und sagt so, und jetzt will ich aber, weil und so weiter und so fort. Auch das ist vollkommen in Ordnung. Jetzt reden wir hier allerdings natürlich von zwei Persönlichkeiten, die gemeinsam in einem Gremium sitzen vorher. Ich hätte es besser gefunden, wenn man die Möglichkeit gehabt hätte, über die Bewerbung im Raum zu diskutieren. Also sprich, man ist ja als delegierter Vertreter seiner Partei, seines Kreisverbandes, seines Bezirksverbandes. Wenn man da hätte sich sozusagen in Votum abholen können und mal gucken können, wie die Stimmung ist, wäre sicherlich besser gewesen. Aber ich verstehe auch, dass man auf den Überraschungsmoment gesetzt hat.
2: Der Parteitag hat für viele Schlagzeilen gesorgt. Ist das jetzt für die Neupositionierung der FDP eine gute Sache oder wäre es besser gewesen, wenn das Ganze mit weniger Clinch, sage ich mal, zwischen diesen beiden von Ihnen angesprochenen Persönlichkeiten über die Bühne gegangen wäre?
1: Das weiß ich nicht, ehrlicherweise. Also ich meine, man muss sich da ja auch nichts vormachen. Die FDP benötigt Aufmerksamkeit. Es hat jetzt im Zuge des Parteitages natürlich durch diese Überraschung sehr viel Aufmerksamkeit gegeben. Herr Kubicki weiß jetzt, er hat ein paar Leute, die ihn kritisch sehen in der Partei. Und Frau Strack-Zimmermann weiß, sie hat nicht die Mehrheit hinter sich. Ich glaube, worauf es jetzt ankommt, ist, dass beide Kandidaten oder beide Kontrahenten, nenne ich das mal, gemeinsam an einen Strang zielen und das abhaken. Die Abstimmung hat stattgefunden. Es hat einen gegeben, der die Mehrheit hinter sich versammelt hat. Und das ist es. Und jetzt bitte schön auf die Sachthemen konzentrieren. Das kann ich schon.
0: Die FDP-Kreisverbandsvorsitzende Jacqueline Krüger erlebte den Machtkampf zwischen Kubicki und Strack-Zimmermann auf dem Parteitag live mit. Meine Kollegin Jule Stolpe hat mit ihr darüber gesprochen. Hier ist der Radioaktiv Morgen. Okay.

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0: Ein Doppeljubiläum gibt es im Pfarrgarten. Da wird 20 Jahre Faltenrock gefeiert und 125 Jahre Kirchengemeinde in der evangelisch-reformierten Kirchengemeinde Hameln in der Hugenottenstraße. Bei schlechtem Wetter wird das Ganze in die Kirche verlegt. Samstag geht's los um 18.30 Uhr und die Hamelner Band Faltenrock, die ist ja auch bekannt für ihre coolen Rocksongs, die sie schon seit 20 Jahren auf die Bühne bringen. Und wie gesagt, gleichzeitig wird auch nochmal 125 Jahre Jubiläum der Kirchengemeinde gefeiert. Oder vielleicht zurück in die 90er. Das gibt's am Samstag in der Sumpfblume in Hameln, die 90er-Jahre-Party. 21 Uhr geht's los und dann werden die größten Hits von Britney Spears bis Nirvana, von Dancefloor bis Rockklassiker gefeiert. Oder Tonart trifft Märchensänger. Das ist ein Doppelkonzert im Albert-Einstein-Gymnasium in Hameln. Am Samstag um 19 Uhr geht es da los. Und dann gibt es da ein Doppelkonzert voller Pop, Musical und großer Chormusik.
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0: Hier ist Radioaktiv und gleich nach den Nachrichten geht's weiter mit Musik von Pink. Gleich mit Please Don't Leave Me. Und Fury in the Slaughterhouse. Time to Wonder. Es ist jetzt 10 Uhr.
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0: Wie soll es mit dem sanierungsbedürftigen Hamener Rathaus weitergehen? Das ist seit Jahren in der Diskussion. Und jetzt gibt es einen neuen Anlauf. Die Nachrichten mit Angela Werner.
2: Die Mitglieder des Hamelner Stadtentwicklungsausschusses haben sich am Mittwoch auf Vorschlag der Verwaltung einstimmig für das weitere Vorgehen im Zusammenhang mit dem Thema Rathaus ausgesprochen. Die Kernsanierung des Rathauses wird nicht mehr verfolgt. Stattdessen sollen zwei andere Varianten geprüft werden. Ein kompletter Neubau an anderer Stelle oder ein kleinerer Neubau an anderer Stelle kombiniert mit Außenstellen. Nachdem das Thema Rathaus seit Jahren zugunsten anderer Dinge wie Schul- oder Kindertagesstätten geschoben wurde, müsse es nun unbedingt angegangen werden, sagt der Stadtentwicklungsausschussvorsitzende Thorsten Sander.
3: Jetzt sehen wir, die Nutzungsgenehmigung läuft aus in 2 Jahren, in 2028, und wir müssen handeln, sage ich mal. Wir können jetzt nicht einfach abwarten, sondern die Mitarbeiter brauchen ja das Rathaus als Arbeitsplatz, und jetzt ist eben Handlungsbedarf da, und deswegen müssen wir die Prioritäten jetzt mal Richtung Rathaus anders schieben.
2: Der Rat wird sich in seiner Sitzung am 24. Juni mit dem Thema beschäftigen. Eine endgültige Entscheidung soll bis Juli 2027 fallen. Rekordzahlen beim Hamelner Unternehmen Reintjes. Die Firmengruppe hat im vergangenen Jahr ihren Umsatz erneut gesteigert. 2025 lag der Konzernumsatz bei rund 138 Millionen Euro. Das ist ein Plus von gut 2% im Vergleich zum Vorjahr. Damit setzt sich der Wachstumskurs fort. Seit 2021 hat sich der Umsatz fast verdoppelt. Auch beim Gewinn ging es deutlich nach oben. Der Geschäftsführer spricht von einem herausragenden Jahr, trotz schwieriger weltwirtschaftlicher Rahmenbedingungen. Rund 1000 Getriebe wurden in den letzten beiden Jahren jeweils verkauft. Gleichzeitig ist auch die Belegschaft gewachsen. Insgesamt beschäftigt die Gruppe inzwischen rund 600 Mitarbeiterinnen und Mitarbeiter weltweit. Für das laufende Jahr zeigt sich das Unternehmen vorsichtig optimistisch, unter anderem durch neue hybride und elektrische Antriebslösungen. Wie moderne Energieversorgung funktionieren kann, will jetzt das Unternehmen Phoenix Contact in Blomberg zeigen. Dort werden Photovoltaik, Wärmepumpen, Eisspeicher und Ladeinfrastruktur intelligent miteinander vernetzt, sodass Energie möglichst effizient genutzt und gespeichert wird. Gemeinsam mit der Klimaschutzagentur Weserbergland lädt das Unternehmen regionale Betriebe zu einer Führung ein, und zwar am 22. Juni ab 16 Uhr. Anmeldungen sind noch bis zum 8. Juni unter www.klimaschutzagentur.org/unternehmen-forum möglich. Soweit die Meldung aus der Region. Weiter mit den Weltnachrichten.
4: Ich bin Babette Büchner. Nach dem Scheitern Deutschlands bei der Kandidatur für einen Sitz im UN-Sicherheitsrat werden in Berlin Konsequenzen gefordert. Bundeskanzler Friedrich Merz und Außenminister Johann Wadephul versicherten zwar sofort, Deutschland werde seine Verantwortung bei den Vereinten Nationen unverändert wahrnehmen, doch auch aus den Reihen der SPD gibt es Stimmen, die fordern, dass die Bundesregierung zum Beispiel Völkerrechtsbrüche endlich stärker kritisieren soll. Nach US-Angaben wollen Israel und der Libanon die bisher faktisch kaum wirksame Waffenruhe nun wirklich einhalten. Ob das klappt, ist fraglich. Trotz der angeblichen Einigung kommt es im Libanon weiter zu israelischen Angriffen, berichtet die libanesische staatliche Nachrichtenagentur NNA.
5: Es herrscht Ungewissheit im Libanon. Bereits am Morgen wurden mindestens 3 Drohnenangriffe Israels gemeldet. Der Zivilschutz rief die Bevölkerung zu Geduld auf. Sie sollten nicht voreilig in ihre Heimatorte zurückkehren und stattdessen auf offizielle Ankündigungen warten. Laut Vereinbarung ist die Waffenruhe abhängig von einer kompletten Einstellung der Angriffe der Hisbollah auf Israel. Die vom Iran unterstützte Organisation hat sich bisher nicht geäußert. Im israelischen Grenzgebiet herrschte weitgehend Ruhe. Aus Beirut, Amira Rajab.
4: Sparen fällt vielen Menschen offenbar wieder schwerer. Die DZ-Bank rechnet damit, dass die Sparquote in Deutschland in diesem Jahr auf 10,2% sinkt.
6: Die Rechnung ist eigentlich ziemlich einfach. Wenn Tanken und Energie mehr kosten, bleibt am Monatsende weniger übrig. Genau das sehen die Experten gerade bei vielen Haushalten. Grund ist der Iran-Konflikt. Und das Leben insgesamt dürfte erstmal teuer bleiben. Deshalb wächst auch das Vermögen der Deutschen deutlich langsamer als in den vergangenen Jahren. Mehr Luft zum Sparen könnte es erst wieder im kommenden Jahr geben, wenn sich die Lage im Iran-Konflikt entspannt. Zoe Tassovali, Redaktion.
4: Vor rund 3 Wochen wurde Timmy vor der dänischen Insel Anholt angespielt. Heute soll der Buckelwal nun am Strand obduziert werden. Interessierte können dabei zusehen, mit Sicherheitsabstand. Der Kadaver ist stark aufgebläht von Fäulnisgasen. Die größte Frage ist dabei, woran Timmy starb. Die Obduktion soll aber auch klären, ob der Wal wie vermutet ein Weibchen ist.
0: 6:06.
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0: 17 Grad im Weserbergland, dazu ein meist bedeckter Himmel. Es ist aber meist trocken. Vielleicht kriegen wir heute hier und da noch mal ein bisschen Sonne ab. Aber so zum Nachmittagabend hin kann auch noch mal leichter Regen mit dabei sein. Maximal 18 Grad heute. Morgen der Freitag mit einem Mix aus Sonne und Wolken. Dann soll es trocken bleiben bei bis zu 19 Grad. Meist trocken auch am Samstag und neben Wolken ein bisschen Sonne bei bis zu 20 Grad. Das aktuelle Weserberglandwetter bei uns alle 30 Minuten. Der Radioaktivverkehrsservice stockt etwas in Hameln auf der Deisterallee, Deisterstraße stadtauswärts. Da dauert es teilweise bis zu 5 Minuten länger. Und in die andere Richtung, die Deisterallee Richtung Kastanienwall, da staut sich auch etwas der Verkehr. Da gibt es aktuell eine Baustelle, da ist nur eine Spur frei. Die Landkreisblitzer heute verstärkt angekündigt für die Bereiche von Hameln und Salzhemmendorf. Ein Blitzer steht an der B217 in Hameln in Höhe des BHW. Wenn Sie noch was gesehen haben, Ihr Radioaktivverkehrshinweis telefonisch oder als WhatsApp-Text oder Sprachnachricht an 05151 und 6x5. Gute Fahrt.
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0: Ja, und am Sonntag, da ist es dann soweit. Das Felgenfest im Wesertal. Auf der über 50 Kilometer langen Strecke zwischen Rinteln und Bodenwerder haben dann Fahrradfahrer, Inlineskater oder auch Fußgänger Vorrang. Aber nicht nur auf der Strecke wird einiges los sein, sondern auch an den Orten an der Strecke. Was zum Beispiel in Rinteln geplant ist, das hören Sie gleich hier bei uns im Radioaktivtag. Ich bin Alex Henke. Hallo.

0: schönes Arbeiten mit Radioaktiv, wo immer Sie uns auch gerade hören, auf der Baustelle, im Büro oder auch im Baumarkt. Ja, und am Sonntag, da ist es wieder soweit. Das Felgenfest im Weserbergland steht an. Fahrradfahrer, Skater und Fußgänger haben dann freie Bahn auf ausgewählten Straßen zwischen Rinteln und Bodenwerder, auf denen normalerweise Autos unterwegs sind. Und die Orte entlang der Strecke haben auch was zu bieten. Meine Kollegin Merle Friedrich weiß mehr. Merle, was für Angebote gibt es denn zum Beispiel in Rinteln?
1: Da gibt es eine ganze Menge. Der Markt- und Kirchplatz sowie die Fußgängerzone verwandeln sich von 11 Uhr bis 18 Uhr in einen Bauernmarkt. Neben regionalen Produkten und Kunsthandwerk präsentieren Stände ein abwechslungsreiches Angebot von Obst und Gemüse, Brot, Käse und Aufstrichen. Es gibt aber auch etwas für Tierliebhaber. Das Filmtierland Sikte ist mit einem mobilen Streichelzoo vor Ort. Außerdem lädt der Rintener Einzelhandel von 13 bis 18 Uhr zum verkaufsoffenen Sonntag ein.
0: Also nicht nur auf der Strecke, sondern auch an der Strecke. Am Felgenfest Sonntag ist einiges los. Merle Friedrich aus der Radioaktiv-Redaktion hatte schon mal Rinteln rausgesucht. Und was in Hessisch-Oldendorf am Sonntag geboten wird, das hören Sie dann gleich hier bei uns in der nächsten halben Stunde.

0: Hier ist der Radioaktiv-Tag und kurzer Blick aufs Wetter, danach gibt's Musik von Pet Shop Boys. Gibt es gleich mit Always on My Mind. Und Maroon 5 mit Memories.
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0: Aktuell 17 Grad im Weserbergland, dazu ein meist bedeckter Himmel, es ist jetzt aber meist trocken. Im Tagesverlauf bleibt es meist bedeckt, mit ein bisschen Glück kann es hier und da auch mal kurze sonnige Abschnitte geben, aber so zum Abend und Nachmittag hin ist auch mal leichter Regen möglich, maximal 18 Grad heute. Einen Mix aus Sonne und Wolken gibt es am Morgen am Freitag, es soll meist trocken bleiben bei bis zu 19 Grad, der Samstag dann neben Wolken auch mit sonnigen Abschnitten und bis zu 20 Grad. Das aktuelle Weserberglandwetter bei uns alle 30 Minuten.
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0: Eben haben wir ja schon mal aufs Felgenfest geguckt, genauer gesagt, was neben der Strecke am Felgenfesttag am Sonntag los ist, zwischen Rinteln und Bodenwerder, und was in Hessisch-Ollendorf sonst noch geboten wird, das hören Sie gleich hier bei uns. Ich bin Alex Hinke, hallo.

0: Einen schönen Donnerstag im Weserbergland. Hier ist Radioaktiv. Ja, am Sonntag, da ist es dann wieder soweit. Das Felgenfest im Wesertal steht an. Auf der Strecke zwischen Rinteln und Bodenwerder ist dann alles frei für Fahrradfahrer, Skater und Fußgänger. Aber auch in den Orten an der Strecke ist einiges los. Meine Kollegin Merle Friedrich hat mehr dazu. Wir haben ja eben schon mal nach Rinteln geguckt. Da verwandelt sich ja der Kirch- und Marktplatz in der Fußgängerzone in einen Bauernmarkt. Außerdem gibt es auch einen verkaufsoffenen Sonntag. Wie sieht's denn jetzt zum Beispiel in Hessisch-Oldendorf aus?
1: Dort gibt es auch einen verkaufsoffenen Sonntag. Von 12.30 Uhr bis 17.30 Uhr können die Geschäfte für ein entspanntes Shopping genutzt werden. Verpflegung gibt es durch Vereine in der Kernstadt, auf dem Marktplatz und auf der Langenstraße in Hessisch-Oldendorf. Und am Fähranleger in Großenwieden ermöglicht die Bundeswehr mit einer Schwimmschnellbrücke, dass die Radelnden das andere Weserufer erreichen können. Dazu Malte Brosend, er ist Fachdienstleiter des Ordnungsamtes von Hessisch-Oldendorf.
2: Wir erhoffen vom Felgenfest natürlich einen ruhigen Verlauf, ein schönes Wetter und dass wir den Bürgerinnen und Bürgern hier einiges bieten können.
0: Und was wäre vielleicht noch wichtig, damit auch alle sicher ankommen?
1: Erwähnenswert ist auf jeden Fall, dass die Strecke zwar für Autos und LKWs gesperrt ist, dass aber natürlich trotzdem die Straßenverkehrsordnung gilt, an die sich die Radfahrer auch halten sollten. Es sind nämlich viele unterwegs.
2: Das fängt ja bei den Kindern an und geht bis ins hohe Rentenalter. Durch die E-Bikes sind ja auch die älteren Personen dann mobiler, was Fahrradfahren angeht. Und ich glaube, die Strecke hat für jeden was dabei. Also man muss ja auch nicht die ganze Strecke abfahren, wenn man das vielleicht nicht mehr schafft oder nicht schaffen möchte. Dann kann man sich dann auch niederlassen und bei einem kühlen Getränk und einer leckeren Speise den Tag ausklingen lassen.
0: Am Sonntag ist Felgenfest im Wesertal auf der Strecke zwischen Rinteln und Bodenwerder. Wenn Sie mit dabei sind, Radioaktiv wünscht viel Spaß. Und bei uns online, da können Sie auch noch mal nachhören, was in anderen Orten noch am Felgenfest-Tag los ist, unter radio-aktiv.de.

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2: Heute gibt es bei Ninos in der Hemdorfer Straße in Lauenstein ein Doppelkonzert mit Die Liedersachsen und Wolkenriss. Die Liedersachsen, das ist ein Duo, begeistert mit einer Mischung aus Country Blues und Southern Rock, kombiniert mit eigenen tiefgründigen deutschen Texten. Und Wolkenriss, das ist ein Akustik-Trio, das bringt mit Gesang, Gitarre beliebte Oldies, Popklassiker und Country-Hits auf die Bühne. Und beide sehen Sie heute ab 19 Uhr bei Ninos in Lauenstein. Kino für Senioren gibt es heute in den Kronenlichtspielen in Bad Pyrmont. Und 15 Uhr geht es da los mit dem Film Flying Clipper. Das ist ein nostalgischer Reisefilm aus dem Jahr 1962. Und das ist alles für Senioren ab 60 Jahre. Und los geht's um 15 Uhr. 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

0: Radio Aktiv und gleich nach den Nachrichten gibt's Musik von Justin Timberlake. Gleich mit Can't Stop the Feeling. Und Dido mit Thank You. Es ist jetzt 11 Uhr.
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2: Die Mitglieder des Hamelner Stadtentwicklungsausschusses haben sich am Mittwoch auf Vorschlag der Verwaltung einstimmig für das weitere Vorgehen im Zusammenhang mit dem Rathaus ausgesprochen. Die Kernsanierung des Rathauses wird nicht mehr verfolgt. Stattdessen sollen zwei andere Varianten geprüft werden. Ein kompletter Neubau an anderer Stelle oder ein kleinerer Neubau an anderer Stelle kombiniert mit Außenstellen. Das sei eine sinnvolle Entscheidung, meint SPD-Ausschussmitglied Bettina Schulze. Sie tendiere zurzeit zu einem kompletten Neubau, der wohl rund 75 Millionen Euro kosten würde, so Schulze. Der wäre laut Studie die wirtschaftlichste Lösung.
3: Diese Idee, dass da ja in der Innenstadt auch Leerstand ist und dass wir da eigene Gebäude haben, die wir sinnvoll nutzen könnten, ist sicherlich ein Aspekt. Aber ich glaube schon, dass wir an einer anderen Stelle einfach einen attraktiven, vernünftigen, energetisch auch gut konzipierten Neubau brauchen werden.
2: Der Rat wird sich in seiner Sitzung am 24. Juni mit dem Thema beschäftigen. Was dann letztendlich wann und wo entstehen soll, soll bis Juli 2027 entschieden werden. Im Emmertaler Ortsteil Ohr hat am Mittwoch Spätnachmittag ein Brand für einen großen Einsatz der Feuerwehr gesorgt. Bereits bei der Anfahrt der Einsatzkräfte war eine große Rauchsäule sichtbar. Beim Eintreffen der Feuerwehr stand ein Holzunterstand mit integrierter Werkstatt in Vollbrand. Die Flammen griffen bereits auf ein Garagendach, einen Holzverschlag mit Brennholz sowie Teile einer benachbarten Scheune über. Durch das schnelle Eingreifen der Feuerwehr konnte eine weitere Ausbreitung auf die Scheune jedoch verhindert werden. Der Holzunterstand brannte vollständig nieder, während der Holzverschlag größtenteils gerettet werden konnte. Insgesamt waren 66 Einsatzkräfte im Einsatz. Die Emmertaler wurden unterstützt von der Feuerwehr Hameln, dem Rettungsdienst und der Polizei. Verletzt wurde nach bisherigen Angaben niemand. Brandursache war nach Auskunft der Polizei das Abflammen von Unkraut mittels eines Gasbrenners. Die Schadenshöhe wird zurzeit auf etwa 10.000 Euro geschätzt. Im Hamelner Münster St. Bonifatius wird am 7. Juni eine besondere Ausstellung eröffnet. Anlass ist ein doppeltes Jubiläum rund um das Wahrzeichen der Stadt. Thematisiert werden die Rettung des Münsters im 19. Jahrhundert sowie die Neugestaltung im 20. Jahrhundert. Die Ausstellung beginnt am Sonntag, dem 7. Juni, mit einem Gottesdienst und ist bis zum 28. September zu sehen. Und soweit die Meldung aus der Region. Weiter mit den Weltnachrichten.
4: Ich bin Babette Büchner. Die Bundesregierung arbeitet an einer Steuerreform, die kleine und mittlere Einkommen entlasten soll. Doch wie wird sie gegenfinanziert? CDU-Generalsekretär Carsten Linnemann sagte bei Welt TV, dass er bei der Bundesregierung ein noch größeres Sparpotenzial sieht.
5: Finanzminister Klingbeil von der SPD hat schon alle Ministerien aufgerufen, bei ihren Etats 1% einzusparen. Der CDU-Generalsekretär sagt nun, da könnte man auch locker auf 3% gehen und schon hätte man mehr als 10 Milliarden Euro für eine Steuerreform. Wie genau die aussehen könnte, ist aber weiter unklar. Die Union ist zwar inzwischen offen für eine höhere Reichensteuer, einen höheren Spitzensteuersatz lehnt sie aber ab. Und der Mittelstand werde auf keinen Fall weiter belastet, sagt Linnemann. Aus Berlin Thomas Brockt.
4: Nach dem Scheitern Deutschlands bei der Kandidatur für einen Sitz im UN-Sicherheitsrat werden in Berlin Konsequenzen gefordert. Bundeskanzler Friedrich Merz versicherte zwar sofort, Deutschland werde seine Verantwortung bei den Vereinten Nationen unverändert wahrnehmen, doch auch in den Reihen der SPD gibt es Stimmen, die fordern, dass die Bundesregierung zum Beispiel Völkerrechtsbrüche endlich stärker kritisieren soll. Nach US-Angaben wollen Israel und der Libanon die bisher faktisch kaum wirksame Waffenruhe nun wirklich einhalten. Trotz der angeblichen Einigung kommt es im Libanon aber weiter zu israelischen Angriffen, berichteten staatliche Medien.
6: Es herrscht Ungewissheit im Libanon. Bereits am Morgen wurden mindestens 3 Drohnenangriffe Israels gemeldet. Der Zivilschutz rief die Bevölkerung zu Geduld auf. Sie sollten nicht voreilig in ihre Heimatorte zurückkehren und stattdessen auf offizielle Ankündigungen warten. Laut Vereinbarung ist die Waffenruhe abhängig von einer kompletten Einstellung der Angriffe der Hisbollah auf Israel. Die vom Iran unterstützte Organisation hat sich bisher nicht geäußert. Im israelischen Grenzgebiet herrschte weitgehend Ruhe. Aus Beirut, Amira Rajab.
4: Sparen fällt vielen Menschen offenbar wieder schwerer. Die DZ-Bank rechnet damit, dass die Sparquote in Deutschland in diesem Jahr auf 10,2% sinkt. Üblicherweise steigt die Sparquote in Krisenzeiten, weil die Menschen ihr Geld zusammenhalten. Grund für die aktuelle Zurückhaltung sind der Studie zufolge aber die erhöhten Energiepreise. So bleibt am Monatsende weniger übrig.
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0: 16 Grad im Weserbergland, dazu ist der Himmel meist bedeckt. Im Tagesverlauf kann es hier und da auch mal ein paar kurze sonnige Abschnitte geben, aber so zum Nachmittagabend ist noch mal leichter Regen möglich, maximal 18 Grad heute. Morgen der Freitag zum Start ins Wochenende mit Sonne und Wolken im Wechsel. Es soll meist trocken bleiben bei bis zu 19 Grad, meist trocken dann auch am Samstag und neben Wolken gibt es auch ein bisschen Sonne bei bis zu 20 Grad. Das aktuelle Weserberglandwetter bei uns alle 30 Minuten. Der Radioaktivverkehrsservice, da haben wir aktuell nur die Landkreisblitzer, heute verstärkt angekündigt für die Bereiche von Hameln und Salzhemmendorf. Ein Blitzer steht in Hameln an der B217 in Höhe des BHW. Und wenn Sie noch was gesehen haben, Ihr Radioaktivverkehrshinweis telefonisch oder als WhatsApp-Text oder Sprachnachricht an 05151 und 6x5, wenn Sie unterwegs sind. Gute Fahrt.
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0: Mit Alex Henke, hallo. Und da stellen wir Ihnen gleich einen Beruf vor, der nennt sich Doula. Vielleicht können Sie sich damit nichts vorstellen, aber das heißt frei übersetzt so viel wie Dienerin der Frau. Und eine Doula unterstützt Frauen während der Schwangerschaft, Geburt und der Zeit unmittelbar danach. Und mehr zu diesem Beruf hören Sie gleich hier bei uns.

0: Ihr Radio von hier, das ist Radio Tief. Schön, dass Sie mit dabei sind. Sie ist Mama von 3 Kindern, 3 Mädels, 7, 5 und 2. Sarah Maria Trelenberg ist außerdem ausgebildete Physiotherapeutin und seit 2024 auch Doula. Viele können mit dem Begriff vielleicht nichts anfangen. Der Begriff Doula kommt aus dem Altgriechischen und bedeutet übersetzt Dienerin der Frau. Eine Doula unterstützt Frauen während der Schwangerschaft, der Geburt und der Zeit unmittelbar danach.
1: Der Unterschied Doula-Hebamme liegt im Fokus, würde ich meinen, und auch in der Verantwortung. Also wir Doulas sind die emotionale Begleitung in dieser Reise, in dieser Zeit, die sehr, sehr, sehr sensibel ist. Und die Hebamme, die hat immer die Verantwortung zu tragen, dass alles ja gut abgesichert ist auf der medizinischen Seite, dass Mutter und Kind da gut durchkommen.
2: Das Ziel der Doulas ist es, den werdenden oder gerade gewordenen Müttern ein sicheres und wohles Gefühl zu geben. Dass sich Frauen in dieser besonderen und verletzlichen Zeit sicher und wohl fühlen, sei entscheidend für ein positives Geburtserlebnis, sagt die 33-Jährige.
1: Der Körper ist auf Überleben ausgerichtet. Und wenn wir in der Angst sind, dann schüttet der Körper Adrenalin aus. Und Adrenalin wirkt stärker als die geburtsfördernden Hormone. Weil wenn wir in der Natur wären, könnten wir auch nicht gebären, während ein Säbelzahntiger uns fressen möchte. Also da wird priorisiert. Und ich als Doula schaffe es mit Bestärkung und Vertrauen, die Mama wieder in diese Lage zu versetzen, zu gebären.
2: Der Begriff Doula ist nicht geschützt. Eine Ausbildung als Doula sei nicht vorgeschrieben. Ihr sei es dennoch wichtig gewesen, eine Ausbildung zu absolvieren, sagt Sarah Maria Trelenberg.
1: Mir war das sehr wichtig, eine Ausbildung da im Hintergrund zu haben, um auch das Wissen für Bereiche zu haben, in denen ich jetzt nicht aus eigenen Erfahrungen schöpfen kann, zum Beispiel Sternenkindeltern zu begleiten.
2: Sternenkinder sind Kinder, die noch im Mutterleib während der Geburt oder unmittelbar danach sterben. Mütter mit Sternenkindern zu betreuen, für sie etwas ganz Besonderes.
1: Ganz aktuell begleite ich eine Sternenkindfamilie. Und das berührt mich sehr, sehr doll, diese Begleitung, weil diese Familie diesen Weg von Anfang bis Ende mit ihrem Kind gegangen ist und neben der Trauer auch eine ganz, ganz große Dankbarkeit da ist und sie schon ganz viel mitnehmen konnten von ihrem Kind an Botschaften, an Momenten, die sie erlebt haben und diesen Mut zu haben, diesen Weg zu gehen und sie begleiten zu können dabei, das hat mich ganz doll berührt.
2: Die Kosten für eine Doula werden derzeit von der Krankenkasse noch nicht getragen, sondern müssen privat gezahlt werden. Sarah Maria Trelenberg ist selbst Mama von 3 Mädels. Besonders ihre letzte Geburt hat sie darin bestärkt, auch anderen zu solch einem positiven Geburtserlebnis zu verhelfen.
1: Ich glaube, das lag ganz doll daran, dass wir in der Schwangerschaft schon eine Beziehung aufgebaut haben zu unserem Kind und dann

0: in so einem Vertrauen die Geburtsreise antreten konnten, weil ich ja in Verbindung war mit meinem Kind. Ich wusste, wie es ihm geht. In dieser Verbindung, in dieser Beziehung habe ich gemerkt, möchte ich gerne Familien bestärken und begleiten und ihnen das auch ermöglichen, dass sie so eine schöne Schwangerschaft und so eine schöne Geburt erleben können.
1: Für Sarah Maria Trelenberg ist ihre Arbeit deshalb weit mehr als nur ein Beruf. Sie möchte Frauen in einer der wichtigsten Phasen ihres Lebens begleiten, stärken und ihnen das Gefühl geben, nicht allein zu sein. Denn oft bleibt am Ende nicht nur die Erinnerung an die Geburt, sondern vor allem das Gefühl, wie man sich dabei gefühlt hat.
2: Radioaktivreporterin Eva Strohdreicher hat die 33-jährige Doula Sarah Maria Trelenberg aus Hameln getroffen und mit ihr über ihre Arbeit als Doula gesprochen. Mehr Infos gibt's auch nochmal auf ihrer Internetseite unter doulasarahmarie.de. Einen schönen Tag im Weserbergland mit Radioaktiv.

0: Schönen Tag mit Radioaktiv. Gleich kurzer Blick aufs Wetter. Danach geht's weiter mit Musik von Nick Kamen. Gibt es gleich mit I Promise Myself. Und Adele, Easy on Me.
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0: 17 Grad im Weserbergland, der Himmel ist meist bedeckt. Im Tagesverlauf könnte es aber hier und da auch mal ein paar kurze sonnige Auflockerungen geben. Und zum Nachmittagabend hin könnte aber auch noch mal leichter Regen mit dabei sein, maximal 18 Grad heute. Morgen der Freitag mit Sonne und Wolken im Wechsel. Es soll meist trocken bleiben bei bis zu 19 Grad. Auch meist trocken der Samstag dann und neben Wolken auch mit Sonne. Das aktuelle Weserberglandwetter bei uns alle 30 Minuten.
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0: Tja, was soll mit dem sanierungsbedürftigen Hamener Rathaus werden? Soll es nochmal saniert werden oder ist vielleicht doch ein Neubau die bessere Lösung? Es gibt da jetzt anscheinend eine Entscheidung in Hameln und mehr dazu gleich hier bei uns. Ich bin Alex Henke, hallo. I promise myself.

0: 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Weil das Hamener Rathaus in vielen Bereichen nicht mehr den Anforderungen eines modernen Verwaltungsgebäudes entspricht, hätte eigentlich schon lange was passieren müssen. Basierend auf einer Machbarkeitsstudie hat der Rat schon vor knapp 10 Jahren einen Neubau abgelehnt und stattdessen die Kernsanierung des bestehenden Langbaus und des Hochhauses beschlossen. Jetzt wurde die Studie aber aktualisiert und die Mitglieder des Stadtentwicklungsausschusses haben sich gestern auf Vorschlag der Verwaltung einstimmig dafür ausgesprochen, dass die Kernsanierung vom Tisch ist und nun 2 andere Varianten weiterverfolgt werden sollen. Ein kompletter Neubau an anderer Stelle und als Alternative ein kleinerer Neubau an anderer Stelle kombiniert mit Außenstellen. Eine richtige Entscheidung, meint auch SPD-Ausschussmitglied Bettina Schulze.
1: Also, dass geprüft werden muss, ob ein Neubau oder ob wir uns gut verteilen können irgendwie in der Stadt. Und dass nochmal geschaut werden muss, wie viel Arbeitsplätze brauchen wir überhaupt jetzt noch so richtig in Büroräumen oder wie kann man da sich Schreibtische teilen und wo wären vielleicht auch Abteilungen des Rathauses extern sinnvoll untergebracht. Das ist doch völlig richtig.
0: Wobei man Ihrer Meinung nach aber aufpassen müsse, dass es nicht zu viele Außenstellen werden.
1: Wir müssen einerseits ja für die Bürgerinnen und Bürger irgendwie klar strukturiert erkennbar erreichbar sein. Und wir müssen andererseits auch dafür sorgen, dass die Mitarbeitenden vernünftig miteinander kommunizieren können. Und manchmal ist es wirklich einfach sinnvoller, wenn man zusammen am Tisch sitzt und spricht und nicht nur Mails schreibt oder irgendwie telefoniert.
0: Und deshalb solle genau geprüft werden, welche Gebäude in der Stadt zur Verfügung stehen und wie aufwendig es wäre, sie zu sanieren. Aber insgesamt tendiere sie zu einem kompletten Neubau, der wohl rund 75 Millionen Euro kosten würde. Der wäre ja auch laut Studie die bei weitem wirtschaftlichste Lösung.
1: Also diese Idee, dass da ja in der Innenstadt auch Leerstand ist und dass wir da eigene Gebäude haben, die wir sinnvoll nutzen könnten, ist sicherlich ein Aspekt. Aber ich glaube schon, dass wir an einer anderen Stelle einfach einen attraktiven, vernünftigen, energetisch auch gut konzipierten Neubau brauchen. Werden. Wir können nicht immer nur mit Provisorien arbeiten. Das haben wir jetzt lange genug gemacht. Und wenn wir jetzt weitere alte Gebäude in der Innenstadt beziehen, auch die müssten wir ja sanieren. Und wenn wir als Stadt so attraktiv für innovative Mitarbeiter sein wollen, dann brauchen wir eben auch ein bisschen schickes Büro. Also das Äußere macht schon auch was aus.
0: Das wird Schulze von der SPD und ähnlich sehen das offensichtlich auch die anderen Mitglieder des Stadtentwicklungsausschusses. Sie haben sich gestern auf Vorschlag der Verwaltung einstimmig dafür ausgesprochen, dass der Kernsanierung nun Varianten kompletter Neubau an anderer Stelle und kleinerer Neubau kombiniert wird mit Außenstellen. Das soll also weiterverfolgt werden. Und sobald es da was Neues gibt, hören Sie es hier bei Radio Tief.

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1: Wortschatz, das ist ein Poetry Slam, den gibt es morgen am Freitag ab 19.30 Uhr im Forum HO am Marktplatz in Hessisch-Oldendorf. Die Creme de la Creme des Nordens präsentiert da Texte voller Humor, Emotionen und Wortgewalt. Morgen in Hessisch-Oldendorf, 19.30 Uhr geht's los. Oder vielleicht das Sportfest im Wohngebiet Kuckuck in Hameln. Das startet morgen am Freitag ab 14 Uhr. Und da können die Besucher verschiedene Sportangebote wie Basketball, Tischtennis, Diskusgolf ausprobieren und gemeinsam aktiv werden. Das Ganze von 14 bis 18 Uhr im Kuckuck in Hameln. Oder vielleicht den Südstadt-Flohmarkt. Den gibt es am Samstag ab 10 Uhr an der Wilhelm-Rabe-Schule in der Königstraße in Hameln. Das ist ein bunter Flohmarkt von Nachbarn für Nachbarn mit Fokus auf Stöbern, Falschen und Begegnungen im Stadtteil. 10 bis 14 Uhr morgen der Südstadt-Flohmarkt.
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0: und Simply Red mit Fairground. Es ist jetzt 12 Uhr.
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2: Im Studio Angela Werner. Die Mitglieder des Hamelner Stadtentwicklungsausschusses haben sich am Mittwoch auf Vorschlag der Verwaltung einstimmig für das weitere Vorgehen im Zusammenhang mit dem Thema Rathaus ausgesprochen. Die Kernsanierung des Rathauses wird nicht mehr verfolgt. Stattdessen sollen zwei andere Varianten geprüft werden. Ein kompletter Neubau an anderer Stelle oder ein kleinerer Neubau an anderer Stelle kombiniert mit Außenstellen. Hamels Oberbürgermeister Claudio Griese zeigte sich nach dem einstimmigen Votum erleichtert.
3: Das, was jetzt in den nächsten Wochen unsere Aufgabe sein wird, zu prüfen, über welche Standorte reden wir, gibt es Immobilien, die wir anmieten können, die eventuell zum Erwerb stehen. Das zu prüfen, wieder eine Baubegleitkommission einzurichten in der Folgezeit. Aber irgendwann in der zweiten Jahreshälfte wird es dann wirklich ernst werden und wir werden uns da personell auch nochmal aufstellen müssen, weil das ein ganz, ganz großes Projekt ist. Wir reden über wirklich mehrere Millionen.
2: Der Rat wird sich in seiner Sitzung am 24. Juni mit dem Thema beschäftigen. Eine endgültige Entscheidung soll bis Juli 2027 fallen. Das Sana-Klinikum Hameln-Pyrmont hat einen neuen Klinikseelsorger. Der 52-jährige Ralf Hoffmann aus Salzhemmendorf-Lauenstein ist jetzt im Klinikum tätig. Offiziell eingesegnet wurde der weitergebildete Diakon Anfang Mai im Rahmen eines Gottesdienstes durch Superintendent Stefan Fasel vom Kirchenkreis Hameln-Pyrmont. Für Radioaktiv aktuell Kerstin Wilke.
4: Beruflich bringt Hoffmann vielfältige Erfahrungen mit. Die langjährige Arbeit mit Menschen in belastenden Lebenssituationen prägt heute auch seinen Blick auf die Krankenhausseelsorge. Die Klinikseelsorge ist ein fester Bestandteil des Sana-Klinikums und versteht sich als offenes ökumenisches Angebot für Patienten, Angehörige sowie Mitarbeitende. Er wolle das bestehende Angebot seiner Vorgängerin Birgit Hodemann fortführen und orientiert am Bedarf der Menschen weiterentwickeln, erklärt Hoffmann.
2: Am Freitag, dem 5. Juni, sind alle Kinder im Alter von 6 bis 13 Jahren zur Kinderkonferenz der Stadt Hameln eingeladen. Unter dem Motto Mitreden, Mitgestalten, Mitentscheiden haben Kinder die Möglichkeit, ihre Ideen, Wünsche und Anliegen einzubringen und gemeinsam mit anderen Kindern aktiv die Zukunft ihrer Stadt mitzugestalten. Neben Beteiligungsangeboten erwarten die Besucherinnen und Besucher Musik, Snacks und ausreichend Gelegenheit zum Austausch. Die Teilnahme ist kostenlos, eine Anmeldung ist nicht erforderlich. Die Kinderkonferenz beginnt am Freitag um 15 Uhr im Kinderspielhaus in der Alten Marktstraße 20. Soweit die Meldung aus der Region. Weiter mit den Weltnachrichten.
5: Ich bin Babit Büchner. Die Leistungskürzungen in Deutschland für abgelehnte Asylbewerber verstoßen gegen EU-Recht. Grundlegende Leistungen wie Kleidung und Haushaltsprodukte dürften auch Asylbewerbern, für die ein anderes EU-Land zuständig ist, nicht gestrichen werden. Das hat der Europäische Gerichtshof entschieden.
6: Das Urteil des EuGH lässt noch Fragen offen. Einerseits stellte es klar, dass Leistungseinschränkungen für abgelehnte Asylbewerber nicht zu weit gehen dürfen. Es ging um einen Afghanen, dem der Landkreis Schweinfurt einige Leistungen gestrichen hatte, weil dieser eigentlich in Rumänien hätte Asyl beantragen müssen. Andererseits wird dieses alte Recht in wenigen Tagen von neuem EU-Recht abgelöst. Und das erlaubt sogar die vollständige Streichung von Sozialleistungen, wenn dafür eigentlich ein anderer Staat zahlen müsste. Aus Brüssel, Dieter Ebeling.
5: Die Bundesregierung arbeitet an einer Steuerreform, die kleine und mittlere Einkommen entlasten soll. Doch wie wird sie gegenfinanziert? CDU-Generalsekretär Carsten Linnemann sagte dem Sender Welt TV, dass er bei der Bundesregierung ein noch größeres Sparpotenzial sieht. Finanzminister Lars Klingbeil hatte alle Ministerien aufgerufen, 1% einzusparen. Linnemann meint nun, man könne auf 3% gehen und habe dann mehr als 10 Milliarden für eine Steuerreform. Die Menschen in Deutschland verbringen weniger Zeit im Internet. Laut der neuen Postbank-Digitalstudie sind es im Schnitt rund 67,5 Stunden pro Woche und damit 5 Stunden weniger als im vergangenen Jahr. Der Rückgang liegt vor allem an der Altersgruppe der unter 40-Jährigen.
7: Sie hat kaum noch den Alltag ohne Internet kennengelernt. Deshalb verbringt die Generation bis 40 auch nach wie vor die meiste Zeit im Netz mit über 80 Stunden pro Woche. Aber auch der Overload ist besonders groß und der Wunsch, mal offline zu sein. Deshalb legen die bis zu 40-Jährigen das Smartphone zunehmend bewusst zur Seite und reduzieren ihren Social-Media-Konsum. Stabil geblieben ist dagegen die Zeit, die im Netz mit praktischen Dingen wie Online-Banking verbracht wird. Jan-Henna Reitze, Nachrichtenredaktion.
5: Fast jedes dritte deutsche Patent landet durch Firmenübernahmen in ausländischen Händen. Das zeigt eine Studie im Auftrag der Bertelsmann Stiftung. Vor allem die USA sichern sich demnach das Know-how, zunehmend aber auch China, so die Experten.
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8: 17 Grad im Weserbergland, dazu ein meist bedeckter Himmel. Im Tagesverlauf kann es hier und da auch mal ein paar kurze sonnige Auflockerungen geben. Und so zum Nachmittagabend hin kann auch noch mal leichter Regen mit dabei sein. Maximal 18 Grad heute. Morgen der Freitag zum Start ins Wochenende mit Sonne und Wolken im Wechsel. Es soll meist trocken bleiben bei bis zu 19 Grad. Maximal 20 Grad dann am Samstag und neben Wolken auch ein bisschen Sonne. Das aktuelle Weserberglandwetter. Bei uns alle 30 Minuten. Kurzer Blick auf die Straßen im Weserbergland. Da haben wir nur die Landkreisblitzer, heute verstärkt angekündigt für die Bereiche von Hameln und Salzhemmendorf. Ein Blitzer steht an der B217 in Hameln in Höhe des BHW. Und wenn Sie noch was gesehen haben, Ihr Radioaktiv-Verkehrshinweis telefonisch oder als WhatsApp-Text oder Sprachnachricht an 05151 und 6x5. Gute Fahrt.
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8: Ja, da ist es ja ein wenig hoch hergegangen auf dem letzten FDP-Parteitag. Wolfgang Kubicki wurde gewählt, aber er hatte auf einmal eine Gegenkandidatin, nämlich Marie-Agnes Strack-Zimmermann. Und wie das so auf lokaler Ebene angekommen ist, das hören Sie gleich hier bei uns. Ich bin Alex Henke, hallo.

0: am Radio Tief, zu Hause oder auf der Arbeit an, damit immer gut informiert durch diesen Tag. Wie ist der Clinch auf dem Parteitag der FDP auf kommunaler Ebene angekommen? Darüber hat meine Kollegin Jule Stolpe mit dem Hamelner Fraktionschef Rüdiger Zemlin gesprochen. Er war selbst nicht vor Ort und für ihn kam es überraschend, dass Marie-Agnes Strack-Zimmermann spontan als Gegenkandidatin aufgetreten ist. Parteichef wurde am Ende, wie erwartet, Wolfgang Kubicki. Dass es eine Gegenkandidatin gab, bewertet Zemlin positiv, hätte aber vor Ort seiner Meinung nach wohl nichts mehr geändert und wäre bei der Festlegung für Kubicki geblieben. Die Art und Weise dieser spontanen Kandidatur sieht Zemlin aber zwiespältig.
1: Jeder kann auch im letzten Moment noch kandidieren, wenn er meint, er ist besser, er kann das besser als der andere. Finde ich es auch mutig, dann zu sagen, ja, ich bin bereit zu kandidieren. Aber für die Partei insgesamt, wir haben 60.000 Mitglieder, da muss auch eine Diskussion im Vorfeld stattfinden, dass man die Alternative prüft und dann genauer sich mit beschäftigt. Deshalb wäre es natürlich schön gewesen, vorher das bekannt zu geben, damit man das auch hier beispielsweise in Hameln hätte diskutieren können. Wir haben eine Alternative. Wie wollt ihr entscheiden? Letzten Endes entscheiden die Delegierten, aber die nehmen natürlich auch das mit, was hier in der Partei besprochen wird.
2: Dann hat Kubicki ja vor allen Dingen mit einer Aussage für ordentlich Aufruhr gesorgt, nämlich die Aussage, er kennt keine Brandmauer, was sich natürlich an die AfD richtet. Es gab auch Lob von der AfD für diese Positionierung, wie auch immer man sie interpretieren möchte. Für Kubicki gab es viel Kritik. Wie bewerten Sie diese Aussage?
1: Wir stellen ja fest, dass die Brandmauer nicht wirkt. Das heißt, die AfD hat immer mehr Zulauf. Und wir müssen uns schon überlegen, was ist die Ursache? Ist das die Brandmauer, die man aufgebaut hat, dass man nicht miteinander spricht, dass man nicht da einbezieht, was von dort kommt? Ist das die Ursache? Und darüber muss man zumindest nachdenken. Einfach zu sagen, da ist eine Partei, die mir nicht gefällt, die vielen nicht gefällt, die auch im rechten Rand gefährlich ist für unsere Demokratie, dass die Leute dieser folgen, das ist natürlich schlimm, weil die Diskussion oder das Wissen, was daraus für uns, unseren Staat insgesamt passiert, das sehen viele nicht oder wollen sie nicht sehen. Sie wollen einfach nur Opposition zeigen. Das ist nicht die richtige Wahl, damit Opposition zu zeigen. Dass man nicht mit der AfD koaliert, ist für mich auch selbstverständlich, solange sie sich nicht ganz klar von ihren rechtsextremistischen Flügeln abgrenzt und die ausschließt. Generell ist das eine Partei, mit der man nicht zusammenarbeiten kann.
2: Das heißt, aus Ihrer Sicht ist Kubickis Aussage jetzt kein Indikator dafür, dass man als FDP sagt, jo, wir öffnen der AfD und der Zusammenarbeit jetzt Tür und Tor.
1: Ganz im Gegenteil. Also er ist in jedem Fall ein Mann absolut der Mitte, vielleicht ein bisschen mehr rechts von der Mitte, ganz konservativer etwas, aber jemand, der mit Rechtsextremen nichts zu tun haben will.
0: Es droht laut Rüdiger Zemlin also kein Rechtsdruck der FDP. Das war die kommunale Perspektive auf den überraschenden Machtkampf auf dem FDP-Parteitag, den Kubicki für sich entschied. Allerdings nicht so versöhnlich, wie es von vielen Liberalen gehofft wurde. Die Entwicklung auf Bundesebene werde sich laut Zemlin sicher auf die Kommunalwahl auswirken. Für ihn sei aber wichtig, am Ende wird nicht nur die Partei, sondern auf lokaler Ebene

0: Hier ist der Radioaktiv Tag. Wir schauen kurz aufs Wetter, danach Musik von Rainbirds. War eine große Nummer für die 87 mit Blueprint. Und Alessia Cara, Scars to Your Beautiful.
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0: 17 Grad im Weserbergland. Der Himmel ist meist bedeckt. Vielleicht kriegen wir heute hier und da auch noch ein bisschen Sonne mit. Zum Nachmittagabend hin könnte noch mal leichter Regen mit dabei sein. Maximal 18 Grad sollen es heute noch werden. Morgen der Freitag dann ein Mix aus Sonne und Wolken. Meist trocken bei bis zu 19 Grad. Der Samstag zeigt sich neben Wolken auch ein bisschen mit Sonne und meist trocken bei bis zu 20 Grad. Das aktuelle Weserberglandwetter. Bei uns alle 30 Minuten.
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0: Mit Alex Henke, hallo. Ja, eigentlich müssen wir ja laut Gesetz Altkleider in entsprechende Container sammeln und entsorgen. Aber im Landkreis Hameln-Pyrmont zum Beispiel gibt es immer weniger dieser Container. Und das führt natürlich auch zu Frust. Eine Lösung könnte es da aber geben. Und wie die aussehen könnte, hören Sie gleich hier bei uns.

0: Das Ganze wäre es Bergland in Ihrem Radio bei Radioaktiv. Eigentlich müssen wir laut Gesetz Altkleider in entsprechenden Containern sammeln. Allerdings gibt es im ganzen Landkreis Hameln-Pyrmont noch ungefähr 25 Stück davon und die werden zunehmend als Müllhalde genutzt. Das führt natürlich zu Ärger, aber jetzt könnte sich da eine Lösung anbahnen. Radioaktivreporter Joachim Stracke war im zuständigen Ausschuss der Kreisabfallwirtschaft. Joachim, wie könnte denn eine Lösung aussehen?
1: Ja, die EU hat eine entsprechende Richtlinie herausgegeben, die bis Juni 2027 auch in Deutschland umgesetzt werden muss. Die beinhaltet, dass Hersteller von Textilien für die Sammlung, Beförderung, Sortierung und Verwertung verpflichtet sind. Etwas Ähnliches gibt es ja beim grünen Punkt für Verpackung. Die werden ja in den gelben Säcken abgeholt. Das bedeutet, die Hersteller müssen entweder Geld für Verwerter ausgeben oder wie zum Teil schon heute bei zum Beispiel C&A gebrauchte Kleidung selbst zurücknehmen. Dadurch entsteht wieder ein Markt und wo Geld zu verdienen ist, da ergeben sich Lösungen.
0: War denn bisher kein Geld mit Altkleidern zu verdienen?
1: Ja, das ist problematisch geworden, weil der Markt zusammengebrochen war. Es gab zum einen wegen der Weltlage ein Überangebot und schlechte Qualität führte dazu, dass die Textilien nicht mehr verwertbar waren. Und eine fehlende Kommunikation durch das Kreiswirtschaftsgesetz, das seit letztem Jahr ja vorschreibt, dass Textilien gesammelt werden müssen, führte dazu, dass auch alte verschlissene Kleidung bis hin zum Putzlappen in die Container geworfen worden sind. Dadurch haben sich immer mehr Sammler zurückgezogen und die verbliebenen Stellen wurden zugemüllt. Geld war nur bedingt dann zu verdienen.
0: Müssen denn nicht alle Textilien, egal wie kaputt sie sind, in die Altkleidercontainer?
1: Nein, Müll gehört in den Restmüll. Das betont auch die Leiterin der Kreisabfallwirtschaft Sabine Timm. Genauso wie nicht mehr brauchbare Schuhe. Und Gerüchte, dass Abfalltonnen mit kaputten Textilien nicht mitgenommen werden, die sind falsch.
0: Was passiert aber bis zur neuen Regelung mit den vermüllten Containerplätzen?
1: Zum einen wird die Kreisabfallwirtschaft im Juli mit den Gemeinden zusammen Lösungen überlegen. Konkret könnte das bedeuten, dass brauchbare Textilien zum Beispiel über die Schadstoffsammelstellen oder die Bauhöfe aufgenommen werden können. Konkret bietet die Kreisabfallwirtschaft beim Tag der Umwelt auch eine Kleidertauschbörse an und will auch sonstige Alttextilien an dem Tag annehmen. Dadurch könnte der Druck von den restlichen Containerplätzen gemindert werden. Und weil in Zukunft wieder Geld mit Alttextilien zu verdienen ist, hofft man auch, dass der Einsatz von Containern abnehmen wird, weil es bessere Lösungen gibt.
0: Hersteller von Textilien müssen ab kommenden Jahr für die Entsorgung und Recycling von Altkleidern sorgen. Bis dahin sollen Übergangslösungen geschaffen werden. Und die Infos kamen von Radioaktiv-Reporter Joachim Stracke.

0: Archiv. Wohin?
1: Wohin?
2: Ein Doppeljubiläum gibt es im Pfarrgarten. Da wird 20 Jahre Faltenrock gefeiert und 125 Jahre Kirchengemeinde in der evangelisch-reformierten Kirchengemeinde Hameln in der Hugenottenstraße. Bei schlechtem Wetter wird das Ganze in die Kirche verlegt. Samstag geht's los um 18.30 Uhr und die Hamelner Band Faltenrock, die ist ja auch bekannt für ihre coolen Rocksongs, die sie schon seit 20 Jahren auf die Bühne bringen. Und wie gesagt, gleichzeitig wird auch nochmal 125 Jahre Jubiläum der Kirchengemeinde gefeiert. Oder vielleicht zurück in die 90er. Das gibt's am Samstag in der Sumpfblume in Hameln, die 90er-Jahre-Party. 21 Uhr geht's los und dann werden die größten Hits von Britney Spears bis Nirvana, von Dancefloor bis Rockklassiker gefeiert. Oder Tonart trifft Märchensänger. Das ist ein Doppelkonzert im Albert-Einstein-Gymnasium in Hameln. Am Samstag um 19 Uhr geht es da los. Und dann gibt es da ein Doppelkonzert voller Pop, Musical und großer Chormusik.
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2: Hier ist Radioaktiv und gleich nach den 13 Uhr Nachrichten geht's hier weiter mit dem Radioaktiv-Tag und Katharina Mork. Ich bin Alex Inke, bin raus für heute, wünsche Ihnen noch einen schönen Donnerstag.

0: Es ist 13 Uhr.
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0: Laut Gesetz sollen Altkleider in entsprechenden Containern gesammelt werden. Im Landkreis Hamm in Pyrmont gibt es aber nur noch 25 Container für Altkleider und die werden oft als Müllhalden genutzt. Das sorgt für Ärger. Die Politik versucht daher Lösungen zu finden. Die Nachrichten mit Kerstin Wilke.
2: Der Kreisausschuss Abfallwirtschaft hat sich mit der Altkleiderentsorgung im Landkreis beschäftigt. Hersteller von Textilien müssen ab dem kommenden Jahr für die Entsorgung und das Recycling von Alttextilien sorgen. Bis dahin sollen im Landkreis Hameln-Pyrmont Übergangslösungen geschaffen werden. Radioaktivredakteur Joachim Stracke war im zuständigen Kreisausschuss. Wie könnte denn eine Lösung bis zur neuen gesetzlichen Regelung für die Altkleiderentsorgung im Landkreis aussehen?
3: Zum einen wird die Kreisabfallwirtschaft im Juli mit den Gemeinden zusammen Lösungen überlegen. Konkret könnte das bedeuten, dass brauchbare Textilien zum Beispiel über die Schadstoffsammelstellen oder die Bauhöfe aufgenommen werden können. Konkret bietet die Kreisabfallwirtschaft beim Tag der Umwelt auch eine Kleidertauschbörse an und will auch sonstige Alttextilien an dem Tag annehmen. Dadurch könnte der Druck von den restlichen Containerplätzen gemindert werden. Und weil in Zukunft wieder Geld mit Alttextilien zu verdienen ist, hofft man auch, dass der Einsatz von Containern abnehmen wird, weil es bessere Lösungen gibt.
2: Beim Wesertag 2026 in Hameln haben Vertreter aus Politik, Wirtschaft und Wissenschaft mehr Unterstützung für die Oberweser gefordert. Der Fluss müsse als leistungsfähige Binnenwasserstraße erhalten und weiterentwickelt werden. Im Mittelpunkt standen Themen wie Versorgungssicherheit, Klimawandel und wirtschaftliche Perspektiven. Gefordert wurden unter anderem verlässliche Wasserstände und klare politische Entscheidungen, um die Schifffahrt mit einer Mindestfahrwassertiefe von 1,20 Meter dauerhaft zu sichern. Zugleich wurde betont, dass wirtschaftliche Nutzung und Umweltschutz an der Weser gemeinsam gedacht werden müssen. Auch in diesem Jahr bietet die Jugendarbeit Koppenbrügge wieder ein abwechslungsreiches Ferienprogramm für Kinder und Jugendliche an. Anmeldestart für den Ferienpass ist morgen, 5. Juni um 13 Uhr. Bereits im Vorfeld können Eltern einen Account erstellen, um pünktlich zur Freischaltung die gewünschten Angebote zu buchen. Das vollständige Programm ist im Ferienpassheft sowie online einsehbar. Sollte es bei der Online-Buchung zu Problemen kommen, steht das Team der Jugendarbeit am 5. Juni von 13 bis 15 Uhr im Rathaus Koppenbrügge persönlich zur Verfügung. Zusätzlich wird auf das Prozentschwimmen am 6. Juni von 10 bis 17 Uhr im Freibad Koppenbrügge hingewiesen. Der Jugendtreff Koppenbrügge wurde in diesem Jahr als begünstigter Verein ausgelost. Jede geschwommene Bahn bzw. jede Teilnahme im Wasser unterstützt somit die Jugendarbeit vor Ort. Soweit die Meldungen aus der Region und jetzt weiter mit den Weltnachrichten.
4: Ich bin David Büchner. Die Leistungskürzungen in Deutschland für abgelehnte Asylbewerber verstoßen gegen EU-Recht. Grundlegende Leistungen wie Kleidung und Haushaltsprodukte dürften auch Asylbewerbern, für die ein anderes EU-Land zuständig ist, nicht gestrichen werden, entschied der Europäische Gerichtshof. Ein Afghane, der nach Rumänien abgeschoben werden sollte, hatte dagegen geklagt. Die bisherige Aufnahmerichtlinie wird allerdings bald durch neue Regeln abgelöst, die in dem Fall Leistungseinschränkungen erlauben. Die Bundesregierung arbeitet an einer Steuerreform, die kleine und mittlere Einkommen entlasten soll. Doch wie wird sie gegenfinanziert? CDU-Generalsekretär Carsten Linnemann sagte dem Sender Welt TV, dass er bei der Bundesregierung ein noch größeres Sparpotenzial sieht.
5: Finanzminister Klingbeil von der SPD hat schon alle Ministerien aufgerufen, bei ihren Etats 1% einzusparen. Der CDU-Generalsekretär sagt nun, da könnte man auch locker auf 3% gehen und schon hätte man mehr als 10 Milliarden Euro für eine Steuerreform. Die Union ist zwar inzwischen offen für eine höhere Reichensteuer, einen höheren Spitzensteuersatz lehnt sie aber ab. Und der Mittelstand werde auf keinen Fall weiter belastet, sagt Linnemann. Aus Berlin Thomas Brockt.
4: Der Tankrabatt geht in die zweite Halbzeit. Die befristete Steuersenkung auf Benzin und Diesel läuft Ende des Monats aus. Die Chefin des Verbraucherzentrale Bundesverbands, Ramona Popp, fordert deshalb weitere Entlastungen für private Haushalte.
6: Die Stromsteuer soll für alle Privathaushalte gesenkt werden. Das ist die Forderung der Verbraucherchefin. Das würde die Menschen dauerhaft entlasten und gleichzeitig die Abhängigkeit von fossilen Energien verringern, sagt sie. Union und SPD hatten eine solche Maßnahme im Koalitionsvertrag angekündigt, sie bisher aber nur für bestimmte Wirtschaftsbereiche umgesetzt. Laut einer Forsa-Umfrage hat eine große Mehrheit der Befragten ohnehin nicht das Gefühl, dass die bisherigen Maßnahmen ihren Alltag spürbar erleichtern. Zoe Tessovali, Redaktion.
4: Und zum Sport. Fußball-Bundesliga ist Bayer Leverkusen, trennt sich nach übereinstimmenden Medienberichten von Trainer Kasper Juhlmann und holt stattdessen Carlos Martinez Nubay. Der Spanier soll einen Vertrag bis 2028 unterschreiben, berichten Bild und Sky. Für den Dänen Juhlmann endet die Amtszeit nach weniger als einem Jahr.
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0: Da gibt es aktuell sogar eine kleine Unwetterwarnung vom Deutschen Wetterdienst. Sie ist zwar gering, wird als gering eingeschätzt, aber es gibt eine Warnung vor Wind. Immerhin nicht mehr vor Gewitter. Das ist jetzt nach morgen gerutscht, also auf morgen gerutscht, auf den Freitag. Da wird vor Unwettern gewarnt bei uns in der Region. Ansonsten heute der Donnerstag, der wird wohl einigermaßen, ich sag mal, glimpflich ausfallen. Es kann immer mal wieder zu leichten Regenfällen kommen. Ansonsten gibt es einen wilden Mix aus Sonne und Wolken. Und windig ist es dazu auch ein wenig. Das Ganze bei bis zu 20 Grad. Die haben wir auch gerade erreicht in Hameln. Morgen am Freitag sind dann 18 Grad angekündigt. Und wie gesagt, hier kann es dann immer mal wieder stellenweise zu leichten Gewittern kommen. Und auch Regenfälle sind möglich, aber auch Sonne. Es bleibt spannend, es bleibt interessant. Der Samstag, da bewölkt es sich wohl. Und hier ist auch der ein oder andere Regentropfen möglich. Und zwar bei bis zu 20 Grad. Die aktuelle Verkehrslage bei uns in der Region. Was haben wir denn da? Wir haben einmal einen 4 Kilometer langen Stau auf der B65 Bad Nenndorf Richtung Hannover. Bad Nenndorf, Landwehr und L392 sind hier angekündigt. In der näheren Umgebung, da haben wir gerade einigermaßen stockenden Verkehr rings um die Hamelner Innenstadt. Da stockt und staut es sich auf der Fischbecker Straße in Richtung Erichstraße. Da haben wir 3 Minuten Verzögerung. Ebenfalls 3 Minuten Verzögerung auf dem Kastanienwall in Richtung Deisterstraße, Deisterallee. 3 weitere Minuten sollten Sie einplanen. Und gar keinen Spaß macht das auf der Kaiserstraße in Richtung Bahnhof. Hier stehen Sie bis zu 6 weitere Minuten aufgrund der Fahrbahnverengung. Wenn Sie noch was gesehen haben, Blitzer, Staus, was anderes, was nicht in den Verkehr gehört, dann rufen Sie gerne an. 05151 6x die 5. Gute Fahrt.
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0: Um 7:07, ganz genau, und damit herzlich willkommen im Radioaktivtag. Mein Name ist Katharina Morg. Wenn Sie möchten, bin ich jetzt wieder für Sie da bis 18 Uhr, bis zum bitteren Ende, bis zum Feierabend und begleite Sie durch den Donnerstagnachmittag. Ich hoffe, Sie sind heute mit dem richtigen Fuß aufgestanden. Hier geht's jetzt erstmal los mit Pink und Blow Me One Last Kiss. Einen schönen Donnerstag.

0: The Cranberries, Ode to my Family. Hier ist Radioaktiv, 13.16 Uhr. Kommen wir nun zu einer Partei, die schon länger von der Bildfläche verschwunden war. Kommen wir zur FDP. Wie ist denn der Clinch auf dem Parteitag der FDP auf kommunaler Ebene angekommen? Vielleicht haben Sie es ja mitbekommen. Darüber hat jetzt meine Kollegin Jule Stolpe mit dem Hamelner Fraktionschef Rüdiger Zemlin gesprochen. Er selbst war nicht vor Ort und für ihn kam es überraschend, dass Marie-Agnes Strack-Zimmermann spontan als Gegenkandidatin aufgetreten ist. Parteichef wurde am Ende, wie erwartet, Wolfgang Kubicki. Dass es eine Gegenkandidatin gab, bewertet Zemlin allerdings als positiv, hätte aber vor Ort seine Meinung wohl nicht mehr geändert und wäre bei der Festlegung für Kubicki geblieben. Die Art und Weise dieser spontanen Kandidatur sieht Zemlin ambivalent.
1: Jeder kann auch im letzten Moment noch kandidieren, wenn er meint, er ist besser, er kann das besser als der andere. Finde ich es auch mutig, dann zu sagen, ja, ich bin bereit zu kandidieren. Aber für die Partei insgesamt, wir haben 60.000 Mitglieder, da muss auch eine Diskussion im Vorfeld stattfinden, dass man die Alternative prüft und dann genauer sich mit beschäftigt. Deshalb wäre es natürlich schön gewesen, vorher das bekannt zu geben, damit man das auch hier beispielsweise in Hameln hätte diskutieren können. Wir haben eine Alternative. Wie wollt ihr entscheiden? Letzten Endes entscheiden die Delegierten, aber die nehmen natürlich auch das mit, was hier in der Partei besprochen wird.
2: Dann hat Kubicki ja vor allen Dingen mit einer Aussage für ordentlich Aufruhr gesorgt, nämlich die Aussage, er kennt keine Brandmauer, was sich natürlich an die AfD richtet. Es gab auch Lob von der AfD für diese Positionierung, wie auch immer man sie interpretieren möchte. Für Kubicki gab es viel Kritik. Wie bewerten Sie diese Aussage?
1: Wir stellen ja fest, dass die Brandmauer nicht wirkt. Das heißt, die AfD hat immer mehr Zulauf. Und wir müssen uns schon überlegen, was ist die Ursache? Ist das die Brandmauer, die man aufgebaut hat, dass man nicht miteinander spricht, dass man nicht da einbezieht, was von dort kommt? Ist das die Ursache? Und darüber muss man zumindest nachdenken. Einfach zu sagen, da ist eine Partei, die mir nicht gefällt, die vielen nicht gefällt, die auch im rechten Rand gefährlich ist für unsere Demokratie, dass die Leute dieser folgen, das ist natürlich schlimm, weil die Diskussion oder das Wissen, was daraus für uns, unseren Staat insgesamt passiert, das sehen viele nicht oder wollen sie nicht sehen. Sie wollen einfach nur Opposition zeigen. Das ist nicht die richtige Wahl, damit Opposition zu zeigen. Dass man nicht mit der AfD koaliert, ist für mich auch selbstverständlich, solange sie sich nicht ganz klar von ihren rechtsextremistischen Flügeln abgrenzt und die ausschließt. Generell ist das eine Partei, mit der man nicht zusammenarbeiten kann.
2: Das heißt, aus Ihrer Sicht ist Kubickis Aussage jetzt kein Indikator dafür, dass man als FDP sagt, jo, wir öffnen der AfD und der Zusammenarbeit jetzt Tür und Tor.
1: Ganz im Gegenteil. Also er ist in jedem Fall ein Mann absolut der Mitte, vielleicht ein bisschen mehr rechts von der Mitte, ganz konservativer etwas, aber jemand, der mit Rechtsextremen nichts zu tun haben will.
0: Es drohe laut Rüdiger Zemlin also kein Rechtsruck der FDP. Das war die kommunale Perspektive auf den überraschenden Machtkampf auf dem FDP-Parteitag, den Kubicki für sich entschied. Allerdings nicht so versöhnlich wie von vielen Liberalen gehofft. Die Entwicklung auf Bundesebene werde sich laut Zemlin sicher auf die Kommunalwahl auswirken. Für ihn sei aber wichtig, am Ende wird nicht nur die Partei, sondern auf lokaler Ebene vor allem die Person gewählt. Berichtet hat meine Kollegin Jule Stolpe und gehört haben Sie es bei Radioaktiv.

0: Der Radioaktivtag um ganz genau 13.30 Uhr. Mark Forster war das mit einem Lied. Und liedtechnisch geht's hier gleich folgendermaßen weiter. Climby Fisher. Und Hauseier sind gleich noch mit dabei. Und begleiten Sie durch den Radioaktiv-Donnerstag-Nachmittag. Jetzt aber erstmal die Wetteraussichten.
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0: Da waren für heute eigentlich nur 18 Grad angekündigt. Mittlerweile sind es aber je nach Wetterdienst auch 20 bis 22 bei uns in der Region. Und es ist noch einigermaßen trocken im Landkreis. Auch das kann sich nochmal ändern. Es sind leichte Regenfälle über den Tag verteilt angekündigt. Und auch ein bisschen windig wird's. Aber alles in Maßen. Morgen am Freitag sind dann Gewitter angekündigt tatsächlich. Auch wieder über den Tag verteilt, wahrscheinlich gegen späten Nachmittag. 18 Grad gibt's dann da, aber auch ein bisschen Sonne, ein bisschen Regen. Alles mit dabei. Und der Samstag, der wird überwiegend bewölkt bei bis zu 20 Grad.
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0: Um kurz nach 13:30 Uhr, das Felgenfest steht ja vor der Tür. Und was da in den Bereichen Rinteln und Umgebung los ist, das erklärt uns gleich unsere Merle nach zwei Songs. Ich bin Katharina Morg. Einen schönen Donnerstag.

0: Six was nine, Drop Dead Beautiful. 1991 kam der raus. Wahnsinn. Richtig gute Musik damals. Heute natürlich auch noch vereinzelt. Naja, es ist Felgentest. Und zwar am Sonntag, den 7. Juni, da ist es wieder soweit. Das Felgenfest steht an. Fahrradfahrende, SkaterInnen und auch das gute alte Fußmoped haben freie Bahn auf ausgewählten Straßen, auf denen normalerweise Autos unterwegs sind. Und die Orte entlang der Strecke haben auch ordentlich was zu bieten. Meine Kollegin Merle Friedrich kann mehr dazu erzählen. Merle, was für Angebote gibt es denn da zum Beispiel in Rinteln?
1: Da gibt es eine ganze Menge. Der Markt- und Kirchplatz sowie die Fußgängerzone verwandeln sich von 11 Uhr bis 18 Uhr in einen Bauernmarkt. Neben regionalen Produkten und Kunsthandwerk präsentieren Stände ein abwechslungsreiches Angebot von Obst und Gemüse, Brot, Käse und Aufstrichen. Es gibt aber auch etwas für Tierliebhaber. Das Filmtierland Sikte ist mit einem mobilen Streichelzoo vor Ort. Außerdem lädt der Rintener Einzelhandel von 13 bis 18 Uhr zum verkaufsoffenen Sonntag ein.
0: Und wie sieht das aus in Hessisch-Oldendorf gleich nebenan?
1: Dort gibt es auch einen verkaufsoffenen Sonntag. Von 12.30 Uhr bis 17.30 Uhr können die Geschäfte für ein entspanntes Shopping genutzt werden. Verpflegung gibt es durch Vereine in der Kernstadt, auf dem Marktplatz und auf der Langenstraße in Hessisch-Oldendorf. Und am Fähranleger in Großenwieden ermöglicht die Bundeswehr mit einer Schwimmschnellbrücke, dass die Radelnden das andere Weserufer erreichen können. Dazu Malte Brosend, er ist Fachdienstleiter des Ordnungsamtes von Hessisch-Oldendorf.
2: Wir erhoffen vom Felgenfest natürlich einen ruhigen Verlauf, ein schönes Wetter und dass wir den Bürgerinnen und Bürgern hier einiges bieten können.
0: Was wäre denn vielleicht noch wichtig, damit dann auch alle wirklich sicher ankommen?
1: Erwähnenswert ist auf jeden Fall, dass die Strecke zwar für Autos und LKWs gesperrt ist, dass aber natürlich trotzdem die Straßenverkehrsordnung gilt, an die sich die Radfahrer auch halten sollten. Es sind nämlich viele unterwegs.
2: Das fängt ja bei den Kindern an und geht bis ins hohe Rentenalter. Durch die E-Bikes sind ja auch die älteren Personen dann mobiler, was Fahrradfahren angeht. Und ich glaube, die Strecke hat für jeden was dabei. Also man muss ja auch nicht die ganze Strecke abfahren, wenn man das vielleicht nicht mehr schafft oder nicht schaffen möchte. Dann kann man sich dann auch niederlassen und bei einem kühlen Getränk und einer leckeren Speise den Tag ausklingen lassen.
0: Vielen Dank, Merle. Wir wünschen auf jeden Fall allen, die jetzt am Sonntag beim Felgenfest mit dabei sind, viel Spaß und eine sichere Fahrt.

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1: Die 90er sind zurück. Und zwar in der Sumpfblume in Hameln am Samstag. Ab 21 Uhr, da wird die Sumpfblume zur Zeitmaschine. Da werden wir die größten Hits von Britney bis Nirvana feiern. Ja, wir, ich bin auch dabei. Von Dancefloor bis Rockklassiker freuen Sie sich auf Pop, Trash und echte Kultsongs die ganze Nacht lang. Ein Zehner kostet der Eintritt. Wir sehen uns dann auf der Tanzfläche. Und vielleicht haben Sie ja noch Lust, vorher zum CSD in Hameln zu kommen. Da geht's dann los, morgens um 10 mit einem CSD-Gottesdienst. Und dann wird ab 12:30 durch die Stadt marschiert. Und danach gibt's noch Programm auf der Hochzeitshausterrasse. Naja, und dann ja vielleicht in die Sumpfblume. Der Samstag, der ist auf jeden Fall durchgeplant in Hameln. Wenn Sie Lust haben, kommen Sie einfach vorbei.
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Michael Jackson, They Don't Care About Us. Hier ist Radioaktiv um 14 Uhr ganz genau. Wir schauen auf die Geschehnisse der Region. Danach geht's hier weiter mit Ed Sheeran und Watershed.

0: Shivers und Indigo Girl gibt's dann gleich in voller Länge. Jetzt erstmal die Nachrichten.
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0: Laut Gesetz sollen Altkleider in entsprechenden Containern gesammelt werden. Im Landkreis Hameln-Pyrmont gibt es aber nur noch 25 dieser Container für Altkleider. Die werden oft als Müllhalden genutzt. Das sorgt für Ärger. Die Politik versucht daher, Lösungen zu finden. Die Nachrichten mit Kerstin Wilke.
2: Der Kreisausschuss Abfallwirtschaft hat sich mit der Altkleiderentsorgung im Landkreis beschäftigt. Hersteller von Textilien müssen ab dem kommenden Jahr für die Entsorgung und das Recycling von Alttextilien sorgen. Bis dahin sollen im Landkreis Hameln-Pyrmont Übergangslösungen geschaffen werden. Radioaktivredakteur Joachim Stracke war im zuständigen Kreisausschuss. Wie könnte denn eine Lösung bis zur neuen gesetzlichen Regelung für die Altkleiderentsorgung im Landkreis aussehen?
3: Zum einen wird die Kreisabfallwirtschaft im Juli mit den Gemeinden zusammen Lösungen überlegen. Konkret könnte das bedeuten, dass brauchbare Textilien zum Beispiel über die Schadstoffsammelstellen oder die Bauhöfe aufgenommen werden können. Konkret bietet die Kreisabfallwirtschaft beim Tag der Umwelt auch eine Kleidertauschbörse an und will auch sonstige Alttextilien an dem Tag annehmen. Dadurch könnte der Druck von den restlichen Containerplätzen gemindert werden. Und weil in Zukunft wieder Geld mit Alttextilien zu verdienen ist, hofft man auch, dass der Einsatz von Containern abnehmen wird, weil es bessere Lösungen gibt.
2: Die Musikzüge der Freiwilligen Feuerwehr Bad Münder und Flegesen erhalten 6.510 Euro aus dem Amateurmusikfonds des Bundes. Mit dem Geld soll das Projekt Blasmusik wird zur Familienchallenge umgesetzt werden. Der heimische SPD-Bundestagsabgeordnete Johannes Schraps begrüßt die Förderung. Amateurmusikvereine leisteten einen wichtigen Beitrag für Kultur und Gemeinschaft vor Ort und ermöglichten auch Kindern und Jugendlichen den Zugang zur Musik. Bundesweit wurden in der aktuellen Förderrunde 229 Projekte mit insgesamt 3,5 Millionen Euro ausgewählt. Für die Förderung hatten sich mehr als 500 Projekte beworben. Das Land Niedersachsen will seinen Katastrophenschutz angesichts von Extremwetter und neuen Bedrohungen deutlich stärken. Innenministerin Daniela Behrens hat dazu auf der Fachmesse Interschutz in Hannover eine neue Strategie vorgestellt. Sie bildet die Grundlage für die kommenden Jahre. Im Fokus stehen unter anderem Risiken durch Klimawandel wie Starkregen, Sturm, Fluten, Hitze und Dürre. Auch mögliche Versorgungsengpässe und hybride Bedrohungen spielen eine Rolle. Geplant sind bessere Krisenstrukturen, mehr Vorsorge sowie ein stärkerer Schutz kritischer Infrastruktur. Seit 2022 hat das Land bereits rund 185 Millionen Euro in den Katastrophenschutz investiert. Gleichzeitig fordern die Landkreise weitere finanzielle Unterstützung. Es gibt auch positive Entwicklungen. Die Zahl der Mitglieder in den Jugendfeuerwehren ist um 2,5% auf rund 32.200 gestiegen. Soweit die Meldungen aus der Region und jetzt weiter mit den Weltnachrichten.
4: Ich bin Dirk Zeitler. Zur finanziellen Stabilisierung der Pflegeversicherung soll nach Plänen von Bundesgesundheitsministerin Wagen ein Paket mit Ausgabenbremsen und zusätzlichen Einnahmen kommen. So sind Änderungen bei den Zuschlägen für Heimbewohner zur Entlastung von Eigenanteilen vorgesehen und höhere Beiträge für Versicherte ohne Kinder. Das geht aus dem Referentenentwurf des Gesundheitsministeriums hervor.
5: Die Zuzahlungen für die Versorgung in Pflegeheimen sollen langsamer ansteigen als bisher. Einsparziel 2,6 Milliarden Euro. Kinderlose sollen ab dem kommenden Jahr 0,1% mehr Beitrag zahlen. Außerdem geplant Einschränkungen bei der beitragsfreien Mitversicherung von Ehepartnern und eine höhere Einkommensgrenze, bis zu der Versicherungsbeiträge fällig werden. Aus Berlin, Thomas Thonfeld.
4: Jeder zweite Haushalt in Deutschland hat nach Angaben des Bundesdigitalministeriums inzwischen Zugang zu einem Glasfaseranschluss. Der Ausbau mache spürbare Fortschritte, heißt es in einer Mitteilung. Die Lage am Glasfasermarkt beschreibt der Branchenverband VATM trotzdem als angespannt. Grund sind unter anderem hohe Baukosten und geringe Einnahmen. Obwohl die Kabel vor der Haustür liegen, unterschreibt nur etwa jeder vierte Haushalt einen Glasfaservertrag. Die Leistungskürzungen in Deutschland für abgelehnte Asylbewerber verstoßen gegen EU-Recht. Grundlegende Leistungen wie Kleidung und Haushaltsprodukte dürften auch Asylbewerbern, für die ein anderes EU-Land zuständig ist, nicht gestrichen werden. Das hat der Europäische Gerichtshof entschieden.
6: Das Urteil des EuGH lässt noch Fragen offen. Einerseits stellte es klar, dass Leistungseinschränkungen für abgelehnte Asylbewerber nicht zu weit gehen dürfen. Es ging um einen Afghanen, dem der Landkreis Schweinfurt einige Leistungen gestrichen hatte, weil dieser eigentlich in Rumänien hätte Asyl beantragen müssen. Andererseits wird dieses alte Recht in wenigen Tagen von neuem EU-Recht abgelöst. Und das erlaubt sogar die vollständige Streichung von Sozialleistungen, wenn dafür eigentlich ein anderer Staat zahlen müsste. Aus Brüssel, Dieter Ebeling.
4: Der Bitcoin setzt seine Talfahrt fort. Im frühen Handel fiel der Kurs der bekanntesten Kryptowährung auf der Handelsplattform Bitstamp zeitweise auf 61.310 US-Dollar. Das war der tiefste Stand seit Anfang Februar. Zu Wochenbeginn war der Bitcoin noch rund 74.000 Dollar wert.
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0: Da gibt es heute bis zu 20, 22 Grad. Das wechselt immer so ein bisschen. Aktuell sind es in Hameln jedenfalls 19 Grad. Und wir haben dazu in der Ferne so ganz leichte Gewitter. Da kann es zu ganz leichten Blitzen kommen, aber das Gewitter zieht wohl an uns vorbei. Ansonsten gibt es ab und zu mal einen leichten Regenschauer. Windig ist es und morgen am Freitag geht es auch so ähnlich weiter. Auch hier können dann in der Ferne Gewitter auftreten. Aber auch sonnige Augenblicke sind möglich. Ein bisschen Regen ist wahrscheinlich mit dabei. Und das Ganze bei bis zu 18 Grad. Und der Samstag, der bewölkt sich dann wieder zunehmend. Und zwar bei bis zu 20 Grad. Die aktuelle Verkehrslage. Da schauen wir mal aufs Radar. Da stockt und staut es sich gerade auf der Basbergstraße in Richtung Tunnelstraße. Die üblichen verdächtigen Stellen sind das wieder. Ne? Deisterallee in Richtung Deisterstraße. 2 weitere Minuten brauchen Sie hier. Und jetzt kommt die spaßigste Route in Hameln aktuell. Das ist die Kaiserstraße in Richtung Bahnhof. Bis zu 12 weitere Minuten stehen Sie, wenn Sie da unterwegs sind zum Bahnhof. Kommend von der Deisterstraße, kommend von der Kaiserstraße. Vielleicht machen Sie da noch mal einen kleinen Umweg. Ansonsten stehen Sie da, wie gesagt, bis zu 12 weitere Minuten. Und wenn Sie noch was gesehen haben, rufen Sie gerne an. 05151 6x die 5. Wir wünschen Ihnen eine gute und sichere Fahrt.
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0: 8:02. Herzlich willkommen im Radioaktiven Nachmittag. Wissen Sie eigentlich, was eine Doula ist? Also wahrscheinlich kennen Sie ja den Beruf der Hebamme. Aber was macht eigentlich eine Doula? Das klären wir gleich mal. Nachtzeit sorgens. Ich bin Katharina Morg. Ich wünsche Ihnen einen schönen Donnerstag.

0: Radioaktiv um 14:45 am Donnerstagnachmittag. Sie ist Mama von 3 Kindern. 3 Mädels, 7, 5 und 2. Sarah Maria Trielenberg. Sie ist außerdem ausgebildete Physiotherapeutin und seit 2024 auch Doula. Viele können mit diesem Begriff gar nichts anfangen. Der Begriff Doula kommt aus dem Altgriechischen und bedeutet übersetzt Dienerin der Frau. Eine Doula unterstützt Frauen während der Schwangerschaft, der Geburt und in der Zeit unmittelbar danach.
1: Der Unterschied Doula-Hebamme liegt im Fokus, würde ich meinen, und auch in der Verantwortung. Also wir Doulas sind die emotionale Begleitung in dieser Reise, in dieser Zeit, die sehr, sehr, sehr sensibel ist. Und die Hebamme, die hat immer die Verantwortung zu tragen, dass alles ja gut abgesichert ist auf der medizinischen Seite, dass Mutter und Kind da gut durchkommen.
2: Das Ziel der Doulas ist es, den werdenden oder gerade gewordenen Müttern ein sicheres und wohles Gefühl zu geben. Dass sich Frauen in dieser besonderen und verletzlichen Zeit sicher und wohl fühlen, sei entscheidend für ein positives Geburtserlebnis, sagt die 33-Jährige.
1: Der Körper ist auf Überleben ausgerichtet und wenn wir in der Angst sind, dann schüttet der Körper Adrenalin aus und Adrenalin wirkt stärker als die geburtsfördernden Hormone, weil wenn wir in der Natur wären, könnten wir auch nicht gebären, während ein Säbelzahntiger uns fressen möchte. Also da wird priorisiert

0: während der Geburt oder unmittelbar danach sterben. Mütter mit Sternenkindern zu betreuen, für sie etwas ganz Besonderes.
1: Ganz aktuell begleite ich eine Sternenkindfamilie und das berührt mich sehr, sehr doll, diese Begleitung, weil diese Familie diesen Weg von Anfang bis Ende mit ihrem Kind gegangen ist und neben der Trauer auch eine ganz, ganz große Dankbarkeit da ist und sie schon ganz viel mitnehmen konnten von ihrem Kind an Botschaften, an Momenten, die sie erlebt haben, und diesen Mut zu haben, diesen Weg zu gehen und sie begleiten zu können dabei, das hat mich ganz doll berührt.
0: Die Kosten für eine Doula werden derzeit von der Krankenkasse noch nicht getragen, sondern müssen privat gezahlt werden. Sarah Maria Trelenberg ist selbst Mama von 3 Mädels. Besonders ihre letzte Geburt hat sie darin bestärkt, auch anderen zu solch einem positiven Geburtserlebnis zu verhelfen.
1: Ich glaube, das lag ganz doll daran, dass wir in der Schwangerschaft schon eine Beziehung aufgebaut haben zu unserem Kind und dann in so einem Vertrauen die Geburtsreise antreten konnten, weil ich ja in Verbindung war mit meinem Kind. Ich wusste, wie es ihm geht. In dieser Verbindung, in dieser Beziehung habe ich gemerkt, möchte ich gerne Familien bestärken und begleiten und ihnen das auch ermöglichen, dass sie so eine schöne Schwangerschaft und so eine schöne Geburt erleben können.
0: Für Sarah Maria Trelenberg ist ihre Arbeit deshalb weit mehr als nur ein Beruf. Sie möchte Frauen in einer der wichtigsten Phasen ihres Lebens begleiten, stärken und ihnen das Gefühl geben, nicht allein zu sein. Denn oft bleibt am Ende nicht nur die Erinnerung an die Geburt, sondern vor allem das Gefühl, wie man sich dabei gefühlt hat.
2: Radioaktiv-Reporterin Eva Strohdeicher hat die 33-jährige Doula Sarah Maria Trelenberg aus Hameln getroffen und mit ihr über ihre Arbeit als Doula gesprochen. Mehr Infos gibt's unter doulasarahmaria.de, Doula mit OU am Anfang, und gehört haben sie es bei Radioaktiv. Es ist 19 Minuten nach 2.

0: Musik zum Träumen von den Bee Gees mit Alone. Hier ist Radioaktiv um kurz nach 2:30. Wir schauen mal auf die Wetterlage, danach geht's hier so weiter. Love Someone, hören Sie dann gleich hier in voller Länge jetzt erstmal die aktuellen Wetteraussichten.
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0: Ich weiß nicht, ob ich es mir einbilde oder ob ich es gerade eben rumpeln hören habe. Jedenfalls gibt es hier gerade, glaube ich, ein kleines Gewitterchen. Soll wohl am Landkreis vorbeiziehen, aber man weiß es ja nie so genau. Jedenfalls regnet es gerade so ein bisschen. Das war auch angekündigt. Zeitweise Regen, leichte Regenschauer über den Tag verteilt. Und gegen Abend, so 19, 20 Uhr, da soll es dann wohl auch trocken bleiben. Bis dahin allerdings haben wir noch ein bisschen Windböen bei uns im Landkreis und bis zu 18 Grad. Waren aber vorhin auch schon mal 22 Grad. Na sowas. Morgen am Freitag dann auch ebenfalls bis zu 18 Grad angekündigt. Auch hier soll es zu leichten Gewittern kommen, aber auch ein bisschen Sonne ist mit dabei. Regenschauer allerdings auch, die ganze Palette, für jeden was dabei. Am Samstag dann starke Bewölkung und bis zu 20 Grad, aber immerhin schon wieder so ein bisschen wärmer.
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0: Kurz nach 2:30. Ich bin Katharina Morg. Ich wünsche Ihnen einen schönen Donnerstag.

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Der Radioaktiv Nachmittag mit Musik von Britney Spears. Oops, I did it again. 2000 kam der raus. Wir haben es jetzt genau 15 Uhr. Wir schauen auf die Nachrichten. Danach geht's weiter mit Lily Allen und Robbie Williams.

0: zwei absolute Radioklassiker. Hören Sie dann gleich nach den Nachrichten.
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0: Laut Gesetz sollen Altkleider in entsprechenden Containern gesammelt werden. Im Landkreis Hameln-Pyrmont gibt es aber nur noch 25 von diesen Containern. Und die werden oft als Müllhalden genutzt. Das sorgt für Ärger. Die Politik versucht, eine Lösung zu finden. Die Nachrichten mit Kerstin Wilke.
2: Der Kreisausschuss Abfallwirtschaft hat sich mit der Altkleiderentsorgung im Landkreis beschäftigt. Hersteller von Textilien müssen ab dem kommenden Jahr für die Entsorgung und das Recycling von Alttextilien sorgen. Bis dahin sollen im Landkreis Hameln-Pyrmont Übergangslösungen geschaffen werden. Radioaktivredakteur Joachim Stracke war im zuständigen Kreisausschuss. Wie könnte denn eine Lösung bis zur neuen gesetzlichen Regelung für die Altkleiderentsorgung im Landkreis aussehen?
3: Zum einen wird die Kreisabfallwirtschaft im Juli mit den Gemeinden zusammen Lösungen überlegen. Konkret könnte das bedeuten, dass brauchbare Textilien zum Beispiel über die Schadstoffsammelstellen oder die Bauhöfe aufgenommen werden können. Konkret bietet die Kreisabfallwirtschaft beim Tag der Umwelt auch eine Kleidertauschbörse an und will auch sonstige Alttextilien an dem Tag annehmen. Dadurch könnte der Druck von den restlichen Containerplätzen gemindert werden. Und weil in Zukunft wieder Geld mit Alttextilien zu verdienen ist, hofft man auch, dass der Einsatz von Containern abnehmen wird, weil es bessere Lösungen gibt.
2: Nach Einschätzung des Hamelner FDP-Fraktionsvorsitzenden Rüdiger Zimlin droht in der Partei kein Rechtsruck oder eine Koalition mit der AfD. Angesichts der stetig steigenden Umfrageergebnisse für die AfD müsse ein Umgang mit der Partei gefunden werden, so Zimlin. Deshalb sei es geboten, über den Sinn der Brandmauer zumindest nachzudenken.
4: Wir stellen ja fest, dass die Brandmauer nicht wirkt. Das heißt, die AfD hat immer mehr Zulauf. Und wir müssen uns schon überlegen, was ist die Ursache? Ist das die Brandmauer, die man aufgebaut hat, dass man nicht miteinander spricht, dass man nicht da einbezieht, was von dort kommt? Ist das die Ursache? Und darüber muss man zumindest nachdenken.
2: Auch in diesem Jahr bietet die Jugendarbeit Koppenbrügge wieder ein abwechslungsreiches Ferienprogramm für Kinder und Jugendliche an. Anmeldestart für den Ferienpass ist morgen, 5. Juni um 13 Uhr. Bereits im Vorfeld können Eltern einen Account erstellen, um pünktlich zur Freischaltung die gewünschten Angebote zu buchen. Das vollständige Programm ist im Ferienpassheft sowie online einsehbar. Sollte es bei der Online-Buchung zu Problemen kommen, steht das Team der Jugendarbeit am 5. Juni von 13 bis 15 Uhr im Rathaus aus Koppenbrügge persönlich zur Verfügung. Zusätzlich wird auf das Prozentschwimmen am 6. Juni von 10 bis 17 Uhr im Freibad Koppenbrügge hingewiesen. Der Jugendtreff Koppenbrügge wurde in diesem Jahr als begünstigter Verein ausgelost. Jede geschwommene Bahn bzw. jede Teilnahme im Wasser unterstützt somit die Jugendarbeit vor Ort. Soweit die Meldungen aus der Region und jetzt weiter mit den Weltnachrichten.
5: Ich bin Dirk Zeitler. Die Leistungskürzungen in Deutschland für abgelehnte Asylbewerber verstoßen gegen EU-Recht. Grundlegende Leistungen wie Kleidung und Haushaltsprodukte dürften auch Asylbewerbern, für die ein anderes EU-Land zuständig ist, nicht gestrichen werden. Das hat der Europäische Gerichtshof entschieden. Die bisherige Aufnahmerichtlinie wird allerdings bald durch neue Regeln abgelöst, die in dem Fall Leistungseinschränkungen erlauben. Zur finanziellen Stabilisierung der Pflegeversicherung soll nach Plänen von Bundesgesundheitsministerin Wagen ein Paket mit Ausgabebremsen und zusätzlichen Einnahmen kommen. So sind Änderungen bei Zuschlägen für Heimbewohner zur Entlastung von Eigenanteilen vorgesehen und höhere Beiträge für Versicherte ohne Kinder.
6: Die Zuzahlungen für die Versorgung in Pflegeheimen sollen langsamer ansteigen als bisher. Einsparziel 2,6 Milliarden Euro. Kinderlose sollen ab dem kommenden Jahr 0,1% mehr Beitrag zahlen. Außerdem geplant Einschränkungen bei der beitragsfreien Mitversicherung von Ehepartnern und eine höhere Einkommensgrenze, bis zu der Versicherungsbeiträge fällig werden. Aus Berlin, Thomas Thonfeld.
5: Nach US-Angaben wollen Israel und der Libanon die bisher faktisch kaum wirksame Waffenruhe nun wirklich einhalten. Ob das klappt, ist aber fraglich.
7: Es herrscht Ungewissheit im Libanon. Bereits am Morgen wurden mindestens 3 Drohnenangriffe Israels gemeldet. Der Zivilschutz rief die Bevölkerung zu Geduld auf. Sie sollten nicht voreilig in ihre Heimatorte zurückkehren und stattdessen auf offizielle Ankündigungen warten. Laut Vereinbarung ist die Waffenruhe abhängig von einer kompletten Einstellung der Angriffe der Hisbollah auf Israel. Die vom Iran unterstützte Organisation hat sich bisher nicht geäußert. Im israelischen Grenzgebiet herrschte weitgehend Ruhe. Aus Beirut, Amira Rajab.
5: Die Verbraucherzentralen fordern mit Blick auf das nahende Ende des Tankrabatts eine bleibende Entlastung von hohen Preisen. Die Politik müsse jetzt nachlegen, sagt die Chefin des Bundesverbands Ramona Popp. Statt vor allem auf kurzfristige Instrumente wie den Rabatt zu setzen, seien Maßnahmen nötig, die dauerhaft wirkten. Konkret schlägt Popp eine Senkung der Stromsteuer für Privathaushalte vor.
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0: Uiuiui, was war das denn gerade eben? Da kam ja richtig was runter, so ein kleiner Starkregenguss, das, erfrischt auch irgendwie, ne? Jedenfalls, wenn man sich dem gerade nicht entziehen kann und draußen unterwegs ist. Und die nächste Starkregenwolke, die kommt auch schon auf uns zu, so gegen 17 Uhr. Da können es nochmal ordentlich plattern. Ansonsten gibt es heute bis zu 19 Grad. Vielleicht auch hier und da ein Gewitter, auch wenn es eigentlich um den Landkreis herumziehen soll. Morgen am Freitag, da gibt es auch wieder durchwachsenes Wetter. Hier gibt es dann einen Mix aus Sonne und Wolken und Regen bei bis zu 18 Grad. Und der Samstag, der hat dann 20 Grad für uns parat. Ebenfalls ein bisschen regnerisch und überwiegend bewölkt. Aber auch hier gibt es nochmal einen sonnigen Augenblick. Die Verkehrslage bei uns in der Region. Achtung auf der A2 Dortmund Richtung Hannover zwischen Bad Nennendorf und Wunstorf-Lute gibt es gerade 6 Kilometer stockenden Verkehr. Ansonsten schauen wir mal aufs Radar in der näheren Umgebung. Hier stockt und staut es sich gerade auf der Fischbeckerstraße Richtung Erichstraße. 3 weitere Minuten sollten Sie hier einplanen. Und dann stockt es auch auf der Süntelstraße in Richtung Erichstraße. 5 weitere Minuten stehen Sie hier. Dann noch einmal rings um den Hamelner Bahnhof Richtung Kaiserstraße Richtung Bahnhof. 7 weitere Minuten stehen sie. Dann haben wir noch die Landkreisblitzer heute in Hameln und in Salzhemmendorf. Da werden sie allgemein angekündigt kontrolliert. Und ansonsten, wenn Sie noch was gesehen haben, rufen Sie gerne an 05151 6x die 5.
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0: Sieben Minuten nach 3 am Donnerstagnachmittag, hier ist Radio Aktiv. Tja, das Havelner Rathaus, das ist ja in vielen Bereichen nicht mehr ganz so up-to-date. Da mangelt es an Brandschutz, an Barrierefreiheit und. Und jetzt ist eine neue Machbarkeitsstudie rausgekommen und daraufhin wurden jetzt nochmal einige Sachen geändert. Welche das sind, das hören Sie gleich bei uns. Ich bin Katharina Morg, einen schönen Donnerstag.

0: Robbie Williams, Angels, eine der größten Popballaden, die die 90er Jahre zu bieten hatten. Hier ist Radioaktiv um 3:15. Weil das Hameler Rathaus in vielen Bereichen nicht mehr den Anforderungen eines modernen Verwaltungsgebäudes genügt, hätte eigentlich schon länger was passieren müssen. Basierend auf einer Machbarkeitsstudie hat der Rat schon vor knapp 10 Jahren einen Neubau abgelehnt und stattdessen die Kernsanierung des bestehenden Langbaus und des Hochhauses beschlossen. Nun wurde die Studie aber aktualisiert und die Mitglieder des Stadtentwicklungsausschusses haben sich gestern am Mittwoch auf Vorschlag der Verwaltung einstimmig dafür ausgesprochen, dass die Kernsanierung vom Tisch ist und nun 2 andere Varianten weiterverfolgt werden sollen. Ein kompletter Neubau an anderer Stelle und als Alternative ein kleinerer Neubau an anderer Stelle kombiniert mit Außenstellen. Eine richtige Entscheidung, meint stellvertretend an dieser Stelle auch SPD-Ausschussmitglied Bettina Schulze.
1: Also, dass geprüft werden muss, ob ein Neubau oder ob wir uns gut verteilen können irgendwie in der Stadt und dass nochmal geschaut werden muss, wie viel Arbeitsplätze brauchen wir überhaupt jetzt noch so richtig in Büroräumen oder wie kann man da sich Schreibtische teilen und wo wären vielleicht auch Abteilungen des Rathauses extern sinnvoll untergebracht. Das ist doch völlig richtig.
0: Wobei man ihrer Meinung nach aber aufpassen müsse, dass es nicht zu viele Außenstellen werden, ergänzt Bettina

0: Euro kosten würde. Der wäre allerdings laut Studie bei weitem die wirtschaftlichste Lösung.
1: Also diese Idee, dass da ja in der Innenstadt auch Leerstand ist und dass wir da eigene Gebäude haben, die wir sinnvoll nutzen könnten, ist sicherlich ein Aspekt. Aber ich glaube schon, dass wir an einer anderen Stelle einfach einen attraktiven, vernünftigen, energetisch auch gut konzipierten Neubau brauchen werden. Wir können nicht immer nur mit Provisorien arbeiten. Das haben wir jetzt lange genug gemacht. Und wenn wir jetzt weitere alte Gebäude in der Innenstadt beziehen. Auch die müssten wir ja sanieren. Und wenn wir als Stadt so attraktiv für innovative Mitarbeiter sein wollen, dann brauchen wir eben auch ein bisschen schickes Büro. Also das Äußere macht schon auch was aus.
0: Sagt Bettina Schulze von der SPD. Und ähnlich sehen das offensichtlich auch die anderen Mitglieder des Stadtentwicklungsausschusses. Denn sie haben gestern auf Vorschlag der Verwaltung einstimmig dafür gestimmt, dass statt der Kernsanierung nun die Varianten kompletter Neubau an anderer Stelle und ein kleinerer Neubau kombiniert mit Außenstellen weiterverfolgt werden sollen. Das letzte Wort hat allerdings noch der Rat in seiner Sitzung am 24. Juni. Was genau dann letztendlich, wann und wo entstehen soll, das soll dann bis Juli 2027 entschieden werden. Gehört haben Sie es bei Radioaktiv. Es ist 19 Minuten nach 3.

0: All Amour von Erasure. Hier ist Radioaktiv um kurz nach 3:30 am Donnerstagnachmittag. Und da regnet es schon wieder. Die genauen Wetteraussichten, die gibt es gleich nach unseren Schlagzeilen mit Kerstin Wilke. Zusammengefasst von Kerstin Wilke. Und danach geht's auch noch weiter mit Musik. Katy Perry. Und Sister Sledge ist mit dabei, gibt's gleich nach den Schlagzeilen.
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2: Die Reinches-Firmengruppe in Hameln hat im vergangenen Jahr ihren Umsatz erneut gesteigert. 2025 lag der Konzernumsatz bei rund 138 Millionen Euro. Das ist ein Plus von gut 2% im Vergleich zum Vorjahr. Damit setzt sich der Wachstumskurs fort. Seit 2021 hat sich der Umsatz fast verdoppelt. Auch beim Gewinn ging es deutlich nach oben. Die Geschäftsführung spricht von einem herausragenden Jahr, trotz schwieriger weltwirtschaftlicher Rahmenbedingungen. Für das laufende Jahr zeigt sich das Unternehmen vorsichtig optimistisch. Im Emmertaler Ortsteil Ohr hat gestern ein Brand für einen großen Einsatz der Feuerwehr gesorgt. Beim Eintreffen der Einsatzkräfte stand ein Holzunterstand mit integrierter Werkstatt in Vollbrand. Der Unterstand brannte vollständig nieder, während der Holzverschlag größtenteils gerettet werden konnte. Verletzt wurde nach bisherigen Angaben niemand. Brandursache war nach Auskunft der Polizei das Abflammen von Unkraut mit einem Gasbrenner. Die Schadenshöhe wird auf etwa 10.000 Euro geschätzt. Morgen am Freitag sind alle Kinder im Alter von 6 bis 13 Jahren zur Kinderkonferenz der Stadt Hameln eingeladen. Unter dem Motto Mitreden, Mitgestalten, Mitentscheiden haben sie die Möglichkeit, ihre Ideen, Wünsche und Anliegen einzubringen und gemeinsam mit anderen Kindern aktiv die Zukunft ihrer Stadt mitzugestalten. Beginn ist um 15 Uhr im Kinderspielhaus in der Alten Marktstraße 20.
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0: Ja, das ist ja mal wieder interessant. Hier plattert es gerade schon wieder vorm Radioaktivstudio, aber da hinten sehe ich auch Sonnenschein. Wenn Sie sich mal umschauen und entgegen der Sonne gucken, also nicht in die Sonne, sondern in die genau entgegengesetzte Richtung, dann können Sie vielleicht einen kleinen Regenbogen erhaschen. Schauen Sie mal, gucken Sie mal für mich. Ich bin hier ans Mikro gefesselt und kann das nicht machen. Ansonsten haben wir heute auch noch so einen kleinen Starkregen gegen 17 Uhr. Da steht hier gerade auf dem Radar, gegen 17 Uhr, da sollten Sie vielleicht nicht gerade Wäsche aufhängen oder mit einer sehr aufwendigen Frisur das Haus verlassen. Das wird nichts. Ansonsten gibt es heute 19 Grad und dazu so die ein oder andere Windböe. Morgen am Freitag, da beruhigt sich das Ganze so ein bisschen. Stand jetzt 18 Grad haben wir dann da an der Spitze, zusammen mit einem Mix aus Sonne und Wolken. Aber auch Regenfälle sind möglich. Und der Samstag, der wird dann stark bewölkt bei bis zu 20 Grad und vielleicht auch hier ein kleiner Schauer mit dabei.
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0: Um kurz nach 3:30, ich bin Katharina Morg. Einen schönen Feierabend.

0: Radioaktiv hier am Donnerstagnachmittag, 20 vor 4 ist es jetzt. Tja, lange hörte man wenig bis gar nichts von ihnen. Jetzt hat es bei der FDP mal wieder ordentlich gekracht. Beim Parteitag wurde jetzt Wolfgang Kubicki zum neuen Parteivorsitzenden gewählt, hatte aber überraschenderweise auf einmal eine Gegenkandidatin. Marie Agnes Strack-Zimmermann erklärte plötzlich ihre Kandidatur. Die Kreisvorsitzende der Freien Demokratischen Partei Hameln-Pyrmont, Jacqueline Krüger, war als Delegierte der FDP Niedersachsen vor Ort. Wie sie sich entschieden hat, verriet sie nicht. Die spontan angekündigte Kandidatur kam für sie aber sehr überraschend.
1: Natürlich ist es so, dass man ja im Vorfeld einer solchen Kandidatur muss der Kandidat Unterschriften sammeln. Das heißt, mindestens die Leute, die da auf der Liste unterschrieben haben, können nicht so überrascht gewesen sein. Aber ansonsten war es sehr überraschend. Aber ich muss ehrlicherweise zugeben, ich finde es ja eigentlich ganz positiv, wenn man eine echte Wahl hat. Ne? Also wenn ein Wettkampf um eine Kandidatur, um einen Posten halt auch mehrere Kandidaten aufbietet.
2: Wäre es nicht für die Partei und auch für die Öffentlichkeitswirksamkeit vielleicht schlauer gewesen, wenn man das ein bisschen anders gehandhabt hätte? Also wenn diese Spontanität nicht da drin gewesen wäre?
1: Ja gut, da gebe ich gerne zu. Man muss es ein bisschen abstufen. Also, dass jemand aufsteht und kandidiert, ist vollkommen in Ordnung. Auch dass jemand das sehr kurzfristig macht und sagt so, und jetzt will ich aber, weil und so weiter und so fort. Auch das ist vollkommen in Ordnung. Jetzt reden wir hier allerdings natürlich von zwei Persönlichkeiten, die gemeinsam in einem Gremium sitzen vorher. Ich hätte es besser gefunden, wenn man die Möglichkeit gehabt hätte, über die Bewerbung im Raum zu diskutieren. Also sprich, man ist ja als delegierter Vertreter seiner Partei, seines Kreisverbandes, seines Bezirksverbandes. Wenn man da hätte sich sozusagen ein Votum abholen können und mal gucken können, wie die Stimmung ist, wäre sicherlich besser gewesen. Aber ich verstehe auch, dass man auf den Überraschungsmoment gesetzt hat.
2: Der Parteitag hat für viele Schlagzeilen gesorgt. Ist das jetzt für die Neupositionierung der FDP eine gute Sache oder wäre es besser gewesen, wenn das Ganze mit weniger Clinch, sage ich mal, zwischen diesen beiden von Ihnen angesprochenen Persönlichkeiten über die Bühne gegangen wäre?
1: Das weiß ich nicht, ehrlicherweise. Also ich meine, man muss sich da ja auch nichts vormachen. Die FDP benötigt Aufmerksamkeit. Es hat jetzt im Zuge des Parteitages natürlich durch diese Überraschung sehr viel Aufmerksamkeit gegeben. Herr Kubicki weiß jetzt, er hat ein paar Leute, die ihn kritisch sehen in der Partei. Und Frau Strack-Zimmermann weiß, sie hat nicht die Mehrheit hinter sich. Ich glaube, worauf es jetzt ankommt, ist, dass beide Kandidaten oder beide Kontrahenten, nenne ich das mal, gemeinsam an einen Strang zielen und das abhaken. Die Abstimmung hat stattgefunden. Es hat einen gegeben, der die Mehrheit hinter sich versammelt hat. Und das ist es. Und jetzt bitte schön auf die Sachthemen konzentrieren. Das fand ich schön.
0: FDP-Kreisverbandsvorsitzende Jacqueline Krüger erlebte den Machtkampf zwischen Kubicki und Strack-Zimmermann auf dem Parteitag live mit. Meine Kollegin Jule Stolpe hat mit ihr darüber gesprochen. Auf die Frage, wie sie die viel kritisierten Brandmauer-Aussagen des neuen Parteichefs Kubicki bewertet und ob das bedeutet, dass die FDP bald mit der AfD gemeinsame Sachen macht, da sagte sie, mit Extremisten mache man nicht gemeinsame Sache. Wir bleiben gespannt. 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
1: Am Samstag, da gibt es was in der Kupferschmiedestraße 13. Denn dort befindet sich das Bürgerhus und da wimmelt es nur so von jungen KünstlerInnen und Künstlern bzw. KünstlerInnen jeglicher Art. Und da gibt es am Samstag eine Vernissage um 15 Uhr. Da lädt Artis Vesera, der Verein, herzlich zur Ausstellung Neue Wege, alte Meister ein. Mit den Künstlern Kevin Weber und Rudolf Beckmann. Die Ausstellung präsentiert unterschiedliche künstlerische Sichtweisen und Ausdrucksformen und ist bis zum 19. Juli noch im Bürgerhus in Hameln zu sehen. Besuchende haben jetzt am Samstag die Gelegenheit, die Künstler mal persönlich kennenzulernen und mit ihnen über ihre Werke und die Ausstellung ins Gespräch zu kommen. Neue Wege, alte Meister, die Vernissage. An diesem Samstag 15 Uhr geht's los im Bürgerhus in der Kupferschmiedestraße in Hameln. Und auch in der Südstadt ist was los in Hameln, und zwar bei der Wilhelm-Raabe-Schule. Da gibt's einen bunten Flohmarkt von Nachbarn für Nachbarn mit dem Fokus auf Stöbern, Feilschen und Begegnungen im Stadtteil. Hier geht's los um 10 Uhr. Das Ganze geht bis um 14 Uhr und die Wilhelm-Raabe-Schule, die ist in der Königsstraße 71 in Hameln.
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0: Der großartige Joe Cocker ist das hier mit What Becomes of the Brokenhearted. Es ist der radioaktive Nachmittag um 16 Uhr. Wir schauen mal fix auf die Nachrichtenlage.
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0: Die Stadt Hessisch-Ollendorf will mehr Kindern sicheren Umgang im Wasser verschaffen und plant deshalb neue Fördermaßnahmen für Schwimmkurse. Die Nachrichten mit Kerstin Wilke.
2: Geplant ist ein Zuschuss von 50 Euro pro Kind, damit um Familien finanziell zu entlasten. Insgesamt stehen dafür in diesem Jahr 10.000 Euro bereit. Neben klassischen Schwimmkursen sollen auch zusätzliche Wasserbewältigungskurse angeboten werden. Hier lernen Kinder, sich sicher im Wasser zu bewegen und sich im Notfall selbst zu helfen. Ziel ist es, die Schwimmfähigkeit deutlich zu verbessern, sagt Bürgermeister Tarek Önelcin. Denn viele Kinder können am Ende der Grundschule noch nicht sicher schwimmen. Voraussetzung ist noch die Zustimmung des Stadtrates. Für Radioaktiv aktuell Angela Werner.
3: Zum geplanten Prozedere, das von der Verwaltung in Zusammenarbeit mit Schwimmbädern, Kursanbietern wie der DLRG sowie den Schulen erarbeitete Konzept sieht eine Förderung in Höhe von 50 Euro pro Kind vor. Die Förderung ist nicht erfolgs- und einkommensabhängig und wird an die antragstellenden Eltern überwiesen, wenn der Kursanbieter bescheinigt, dass die Kinder mindestens 75% der Kurszeit anwesend waren. Die Anträge wird es sowohl bei der Stadtverwaltung als auch in den Bädern und bei den Kursanbietern geben. Die Förderung erfolgt, vorbehaltlich des politischen Beschlusses, solange die im Haushalt eingestellten 10.000 Euro Haushaltsmittel nicht aufgebraucht sind und ist zunächst begrenzt auf das Jahr 2026.
2: Beim Wesertag 2026 in Hameln haben Vertreter aus Politik, Wirtschaft und Wissenschaft mehr Unterstützung für die Oberweser gefordert. Der Fluss müsse als leistungsfähige Binnenwasserstraße erhalten und weiterentwickelt werden. Im Mittelpunkt standen Themen wie Versorgungssicherheit, Klimawandel und wirtschaftliche Perspektiven. Gefordert wurden unter anderem verlässliche Wasserstände und klare politische Entscheidungen, um die Schifffahrt mit einer Mindestfahrwassertiefe von 1,20 Meter dauerhaft zu sichern. Zugleich wurde betont, dass wirtschaftliche Nutzung und Umweltschutz an der Weser gemeinsam gedacht werden müssen. Das Land Niedersachsen will seinen Katastrophenschutz angesichts von Extremwetter und neuen Bedrohungen deutlich stärken. Innenministerin Daniela Behrens hat dazu auf der Fachmesse Interschutz in Hannover eine neue Strategie vorgestellt. Sie bildet die Grundlage für die kommenden Jahre. Im Fokus stehen unter anderem Risiken durch Klimawandel wie Starkregen, Sturmfluten, Hitze und Dürre. Auch mögliche Versorgungsengpässe und hybride Bedrohungen spielen eine Rolle. Geplant sind bessere Krisenstrukturen, mehr Vorsorge sowie ein stärkerer Schutz kritischer Infrastruktur. Seit 2022 hat das Land bereits rund 185 Millionen Euro in den Katastrophenschutz investiert. Gleichzeitig fordern die Landkreise weitere finanzielle Unterstützung. Soweit die Meldungen aus der Region und jetzt weiter mit den Weltnachrichten.
4: Ich bin Dirk Zeitler. Die Leistungskürzungen in Deutschland für abgelehnte Asylbewerber verstoßen gegen EU-Recht. Grundlegende Leistungen wie Kleidung und Haushaltsprodukte dürften auch Asylbewerbern, für die ein anderes EU-Land zuständig ist, nicht gestrichen werden. Das hat der Europäische Gerichtshof entschieden.
5: Das Urteil des EuGH lässt noch Fragen offen. Einerseits stellte es klar, dass Leistungseinschränkungen für abgelehnte Asylbewerber nicht zu weit gehen dürfen. Es ging um einen Afghanen, dem der Landkreis Schweinfurt einige Leistungen gestrichen hatte, weil dieser eigentlich in Rumänien hätte Asyl beantragen müssen. Andererseits wird dieses alte Recht in wenigen Tagen von neuem EU-Recht abgelöst. Und das erlaubt sogar die vollständige Streichung von Sozialleistungen, wenn dafür eigentlich ein anderer Staat zahlen müsste. Aus Brüssel, Dieter Ebeling.
4: Die Verbraucherzentralen fordern mit Blick auf das nahende Ende des Tankrabatts eine bleibende Entlastung von hohen Preisen. Die Politik müsse jetzt nachlegen, sagte die Chefin des Bundesverbands Ramona Popp. Statt vor allem auf kurzfristige Instrumente wie den Rabatt zu setzen, seien Maßnahmen nötig, die dauerhaft wirkten. Konkret schlägt Popp eine Senkung der Stromsteuer für Privathaushalte vor. Der Ausbau von schnellem Internet kommt voran. Jeder zweite Haushalt in Deutschland hat nach Angaben des Bundesdigitalministeriums inzwischen Zugang zu einem Glasfaseranschluss. Der Ausbau mache spürbare Fortschritte, hieß es in einer Mitteilung des Ministeriums.
6: Immer mehr Haushalte haben Zugang zu einem Glasfaseranschluss. Das klingt erst einmal gut. Allerdings brauchen die Anschlüsse auch Nutzer. Und da hakt es noch. Obwohl die Kabel vor der Tür liegen, unterschreibt nur etwa jeder vierte Haushalt einen Glasfaservertrag. Für die Branche ein Problem, denn es wird zwar viel und teuer gebaut, die Einnahmen sind aber gering. Digitalminister Wildberger will den Ausbau trotzdem weiter beschleunigen. Unter anderem sollen die Anbieter mehr Rechte bekommen, um die Glasfaseranschlüsse bis in die Wohnungen zu verlegen. Thomas Brock, Nachrichtenredaktion.
4: Zum Sport. Fußball-Bundesligist Bayer Leverkusen trennt sich nach übereinstimmenden Medienberichten von Trainer Kasper Juhlmann und holt stattdessen Carlos Martinez Novell. Der Spanier soll einen Vertrag bis 2028 unterschreiben, berichten Bild und Sky. Für den Dänen Juhlmann endet die Amtszeit nach weniger als einem Jahr.
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0: Da gibt's heute eine ganze Palette an Wetter. Suchen Sie sich was aus. Für jeden ist was dabei. Gegen 17 Uhr bzw. kurz nach 5. Da wird's wohl noch mal so ein kleines Starkregenereignis geben. Hier bei uns im Landkreis. Ansonsten, ja, ist immer mal wieder mit leichten Regenschauern zu rechnen. Aber heute Abend so 19, 20 Uhr, da könnte es dann allerdings trocken bleiben. Wir hoffen einfach mal das Beste. Und ansonsten gibt's noch eine leichte Windböe bei bis zu 20 Grad heute am Donnerstag. Morgen am Freitag, da gibt es dann etwas weniger von der Palette, aber immer noch reichlich. Bis zu 18 Grad werden es hier bei einem Mix aus Sonne und Wolken und immer mal wieder Regenschauern. Man entkommt ihnen einfach nicht. Auch am Samstag dann überwiegende Bewölkung bei bis zu 20 Grad und auch hier könnten hier und da Regenschauer auftreten. Die Verkehrslage. Noch immer Achtung auf der A2 Dortmund Richtung Hannover zwischen Bad Nenndorf und Wunstorf-Lute. Gibt es 6 Kilometer stockenden Verkehr. Fahren Sie hier bitte besonders vorsichtig. Ansonsten stockt es sich gerade rings um den Hamelner Bahnhof. Es ist natürlich gerade Feierabendverkehr. Der fängt jetzt an. Und von der Kaiserstraße aus in Richtung Bahnhof brauchen Sie es eigentlich gar nicht versuchen. Bis zu 10 Minuten extra stehen Sie, wenn Sie hier lang wollen. Ansonsten stockt und staut es sich auch gerade rings um die Hamelner Innenstadt. Bis zu 7 weitere Minuten stehen Sie auf der Fischbecker Straße Richtung Erichstraße. Auf der Münsterbrücke in Richtung Pürmerter Straße stehen Sie 5 weitere Minuten und auch hier vorm Radioaktivstudio, da stehen Sie bis zu 6 weitere Minuten, wenn Sie auf der Deisterstraße in Richtung Bahnhof unterwegs sind. Wenn Sie noch was gesehen haben, rufen Sie gerne an. 05151 6 mal die 5 ist die Nummer gegen Straßenverkehrskummer. Und geblitzt wird heute auch noch, und zwar allgemein angekündigt in den Bereichen Hameln und Salzhemmendorf. Wir wünschen Ihnen eine gute und sichere Fahrt.
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0: 8 Minuten nach 4. Schön, dass Sie eingeschaltet haben. Haben Sie in letzter Zeit mal versucht, Altkleider wegzubringen? Ist gar nicht so einfach, denn es wurde ein bisschen reduziert, was die Containeranzahl angeht. Wir haben nur noch 25 Container bei uns im Landkreis und die werden zunehmend als Müllhalde genutzt. Da gibt's immer mal wieder Ärger. Aber eigentlich sind wir gesetzlich verpflichtet, Altkleidercontainer anzubieten, beziehungsweise die Öffentlichkeit. Welche Lösungsansätze es da gibt? Gibt es überhaupt Lösungsansätze? Das erfahren Sie gleich bei uns nach 2 Songs. Ich bin Katharina Morg, ich wünsche Ihnen einen entspannten Donnerstag.

0: 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Hier ist Radioaktiv, 16.16 Uhr. Eigentlich müssten wir laut Gesetz Altkleider in entsprechenden Containern sammeln. Allerdings gibt es im ganzen Landkreis Hameln-Pyrmont nur noch 25 Container. Und die werden zunehmend als Müllhalde genutzt. Das führt zu Ärger. Doch jetzt könnte sich eine Lösung anbahnen. Joachim Stracke war im zuständigen Ausschuss der Kreisabfallwirtschaft. Und Joachim, wie könnte denn so eine Lösung aussehen?
1: Ja, die EU hat eine entsprechende Richtlinie herausgegeben, die bis Juni 2027 auch in Deutschland umgesetzt werden muss. Die beinhaltet, dass Hersteller von Textilien für die Sammlung, Beförderung, Sortierung und Verwertung verpflichtet sind. Etwas Ähnliches gibt es ja beim grünen Punkt für Verpackung. Die werden ja in den gelben Säcken abgeholt. Das bedeutet, die Hersteller müssen entweder Geld für Verwerter ausgeben oder wie zum Teil schon heute bei zum Beispiel C&A gebrauchte Kleidung selbst zurücknehmen. Dadurch entsteht wieder ein Markt und wo Geld zu verdienen ist, da ergeben sich Lösungen.

0: Geld war nur bedingt dann zu verdienen.
1: Müssen denn nicht alle Textilien, egal wie kaputt sie sind, in die Kleidercontainer?
0: Nein, Müll gehört in den Restmüll. Das betont auch die Leiterin der Kreisabfallwirtschaft Sabine Timm. Genauso wie nicht mehr brauchbare Schuhe. Und Gerüchte, dass Abfalltonnen mit kaputten Textilien nicht mitgenommen werden, die sind falsch.
1: Was passiert denn aber bis zur neuen Regelung dann mit den vermüllten Containerplätzen?
0: Zum einen wird die Kreisabfallwirtschaft im Juli mit den Gemeinden zusammen Lösungen überlegen. Konkret könnte das bedeuten, dass brauchbare Textilien zum Beispiel über die Schadstoffsammelstellen oder die Bauhöfe aufgenommen werden können. Konkret bietet die Kreisabfallwirtschaft beim Tag der Umwelt auch eine Kleidertauschbörse an und will auch sonstige Alttextilien an dem Tag annehmen. Dadurch könnte der Druck von den restlichen Containerplätzen gemindert werden. Und weil in Zukunft wieder Geld mit Alttextilien zu verdienen ist, hofft man auch, dass der Einsatz von Containern abnehmen wird, weil es bessere Lösungen gibt.
1: Hersteller von Textilien müssen ab kommendem Jahr für die Entsorgung und Recycling von Alttextilien sorgen. Bis dahin sollen Übergangslösungen geschaffen werden. Informationen waren das von Joachim Stracke. Gehört haben Sie es bei Radioaktiv. 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

0: Nick Kershaw mit The Riddle, hier ist Radio Aktiv. Es folgen die Schlagzeilen und danach geht's so musikalisch weiter. Da können Sie sich schon mal drauf freuen. Jetzt erstmal die Schlagzeilen aus der Region zusammengefasst von Kerstin Wilke.
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2: Die Mitglieder des Hamelner Stadtentwicklungsausschusses haben über das weitere Vorgehen zur Zukunft des Rathauses abgestimmt. Die Kernsanierung des Rathauses wird nicht mehr verfolgt. Stattdessen sollen zwei andere Varianten geprüft werden. Ein kompletter Neubau an anderer Stelle oder ein kleinerer Neubau kombiniert mit Außenstellen. Dieser Beschluss war einstimmig. Der Rat wird sich in seiner Sitzung am 24. Juni noch einmal mit dem Thema beschäftigen. Eine endgültige Entscheidung soll bis Juli 2027 fallen. Beim Wesertag 2026 in Hameln haben Vertreter aus Politik, Wirtschaft und Wissenschaft mehr Unterstützung für die Oberweser gefordert. Der Fluss müsse als leistungsfähige Binnenwasserstraße erhalten und weiterentwickelt werden. Im Mittelpunkt standen Themen wie Versorgungssicherheit, Klimawandel und wirtschaftliche Perspektiven. Gefordert wurden unter anderem verlässliche Wasserstände und klare politische Entscheidungen, um die Schifffahrt mit einer Mindestfahrwassertiefe von 1,20 Meter dauerhaft zu sichern. Das Sana-Klinikum Hameln-Pyrmont hat einen neuen Klinikseelsorger. Der 52-jährige Ralf Hoffmann aus Salzhemmendorf-Lauenstein ist seit wenigen Tagen im Klinikum tätig. Offiziell eingesegnet wurde der weitergebildete Diakon am 5. Mai im Rahmen eines Gottesdienstes durch Superintendent Dr. Stefan Fasel vom Kirchenkreis Hameln-Pyrmont. Er wolle das bestehende Angebot seiner Vorgängerin Birgit Hodemann fortführen und orientiert am Bedarf der Menschen weiterentwickelt, sagt Hoffmann.
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0: Da gibt's viel Wetter heute am Donnerstag. Es gab schon so einen kleinen Starkregenschub und vielleicht kommt der auch nochmal zurück, so um kurz nach fünf. Da kann es nochmal ordentlich plattern bei uns in der Region. Ansonsten sind wir heute vor Gewittern erstmal gefeit. Morgen am Freitag geht's dann weiter mit sehr wechselhaftem Wetter bei bis zu 18 Grad. Ein Mix aus Sonne und Wolken ist dabei, aber auch Regenfälle sind möglich. Und am Samstag, da gibt's angenehme 20 Grad. Allerdings stark bewölkt und auch hier könnte's ab und zu regnen.
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0: Um kurz nach halb fünf. Mein Name ist Katharina Morg. Schön, dass Sie auch dabei sind.

0: Der Radioaktiv Nachmittag, gleich 16:45. Viele Kinofans dürfen sich in dieser Woche auf ein Wiedersehen mit alten Bekannten freuen. Ein legendärer Actionheld kämpft wieder um das Schicksal seines Planeten und eine Kultparodie sorgt für jede Menge schrägen Humor. Welche Filme jetzt neu anlaufen? Darüber informiert Thomas Bremser.
1: Adam, wenn du dein magisches Schwert emporstreckst, welche Worte sprichst du dann?
2: Bei der Macht von Grayskull.
1: Und weiter?
3: Kinder der 80er wissen das natürlich und auch um wen es hier geht. Die Actionfigur He-Man. Im Masters of the Universe muss der 10-jährige Adam seinen Heimatplaneten Eternia verlassen.
4: Ich entsandte dich an einen Ort, an dem sie dich nie finden würden. Zur Erde.
3: Nach knapp 20 Jahren kehrt er mit seinem Wunderschwert zurück, um den Planeten vor dem Bösen zu rächen.
5: Skeletor nahm mir meine Familie und er hat unsere Welt zerstört.
3: Nicholas Galitzine spielt den muskelbepackten He-Man, Jared Leto den bösen Skeletor im ziemlich trashigen Masters of the Universe.
6: Ich habe dich da!
7: Wir sind wieder da.
3: 13 Jahre haben Fans auf den 6. Teil der Scary-Movie-Reihe gewartet.
8: Ein Serienmörder treibt sein Unwesen.
9: Hallo, Houston.
3: Anna Faris und Regina Hall haben schon 2000 im 1. Teil mitgespielt und kämpfen erneut gegen einen maskierten Killer.
10: Ich habe mich jahrelang darauf vorbereitet.
3: Scary Movie 6 nimmt Horrorfilme auf die Schippe wie Weapons, Blood and Sinners oder Smile. Für die einen ist der Humor zu abgedreht, für andere einfach nur kultig.
11: Mom, der Weihnachtsmann hat mir einen abgetrennten Arm geschenkt.
12: Vergiss nicht, Danke zu sagen.
13: Was machst du eigentlich hier? Du besuchst mich nie.
3: In Sommer auf Asphalt führt die junge Les ein chaotisches Leben als Fahrradkurierin, bis plötzlich ihr Vater Bert vor der Tür steht. Der hat gerade eine schlimme Diagnose bekommen.
14: Wie lange habe ich noch?
15: Nutzen Sie ihn gemeinsam.
3: Das Leben von Les gerät weiter aus den Fugen nach einem Unfall und einer ungewollten Schwangerschaft.
16: Helle, was soll ich denn mit dem Kind? Soll ich Milch machen und rumsitzen oder was?
3: Sommer auf Asphalt mit Maler Emde und Christoph Maria Herbst ist eine Vater-Tochter-Geschichte, die leise und beobachtend daherkommt.
17: Mies, nimm das doch mal ernst.
18: Du klingst ja wie dein Vater.

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1: Wenn Sie eine Leseratte sind, dann gibt's was für Sie am Samstag, und zwar den Markt alter Bücher. Das ist Pfälzerstraße 1, Ecke Hastenbeckerweg in Hameln. Der Markt alter Bücher der Bibliotheksgesellschaft Hameln lädt alle Lesebegeisterten zum Stöbern ein. Das Angebot bietet Romane, Krimis und Klassiker in gepflegtem Zustand. Der gesamte Erlös fließt in das regionale Kulturleben und in die Stadtbücherei, der Markt alter Bücher. Am Samstag von 10 bis 17 Uhr, Pfälzerstraße 1, Ecke Hastenbeckerweg in Hameln. Und auch in Fischbeck ist was los, und zwar im Stift. Die Mitmachaktion im Stift Fischbeck, ein Schnuppertag beim Stiftsgärtner. Der Stiftsgärtner Herr Stock, der lädt alle Interessierten herzlich ein zum Schnuppertag beim Stiftsgärtner. Neben Einblicken in die professionelle Gartenpflege, da steht das gemeinsame Anpacken im Vordergrund. Die Teilnehmenden werden gebeten, gute Laune, robuste und wetterangepasste Kleidung sowie eigene Arbeitshandschuhe mitzubringen. Die Teilnahme ist kostenlos, inklusive Kaffee und Kuchen zum Abschluss. Eine Anmeldung wäre erforderlich, und zwar direkt beim Stiftsgärtner Herrn Stock unter folgender Telefonnummer. Holen Sie sich mal einen Zettel und einen Stift. 0152 04 23 3100. Ich wiederhole nochmal die Nummer vom Stiftsgärtner Herrn Stock. 0152 04 23 3100. Wir wünschen Ihnen viel Spaß.
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0: Billy Joel, We Didn't Start the Fire. 1989 kam der raus. Hier ist Radioaktiv. Am Donnerstagnachmittag, 17 Uhr ist es jetzt. Wir schauen auf die Nachrichten. Danach geht's weiter mit Musik. Brooke Fraser ist dabei. Und Annie Lennox. So geht's dann gleich nach den Nachrichten weiter.
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0: Die Stadt Hessisch-Oldendorf will mehr Kindern sicheren Umgang im Wasser verschaffen und plant deshalb neue Fördermaßnahmen für Schwimmkurse. Die Nachrichten mit Kerstin Wilke.
2: Geplant ist ein Zuschuss von 50 Euro pro Kind, damit um Familien finanziell zu entlasten. Insgesamt stehen dafür in diesem Jahr 10.000 Euro bereit. Neben klassischen Schwimmkursen sollen auch zusätzliche Wasserbewältigungskurse angeboten werden. Hier lernen Kinder, sich sicher im Wasser zu bewegen und sich im Notfall selbst zu helfen. Ziel ist es, die Schwimmfähigkeit deutlich zu verbessern, sagt Bürgermeister Tarek Önelcin. Denn viele Kinder können am Ende der Grundschule noch nicht sicher schwimmen. Voraussetzung ist noch die Zustimmung des Stadtrates. Für Radioaktiv aktuell Angela Werner.
3: Zum geplanten Prozedere. Das von der Verwaltung in Zusammenarbeit mit Schwimmbädern, Kursanbietern wie der DLRG sowie den Schulen erarbeitete Konzept sieht eine Förderung in Höhe von 50 Euro pro Kind vor. Die Förderung ist nicht erfolgs- und einkommensabhängig und wird an die antragstellenden Eltern überwiesen, wenn der Kursanbieter bescheinigt, dass die Kinder mindestens 75% der Kurszeit anwesend waren. Die Anträge wird es sowohl bei der Stadtverwaltung als auch in den Bädern und bei den Kursanbietern geben. Die Förderung erfolgt, vorbehaltlich des politischen Beschlusses, solange die im Haushalt eingestellten 10.000 Euro Haushaltsmittel nicht aufgebraucht sind und ist zunächst begrenzt auf das Jahr 2026.
2: Nach Einschätzung des Hamelner FDP-Fraktionsvorsitzenden Rüdiger Zimlin droht in der Partei kein Rechtsruck oder eine Koalition mit der AfD. Angesichts der stetig steigenden Umfrageergebnisse für die AfD müsse ein Umgang mit der Partei gefunden werden, so Zimlin. Deshalb sei es geboten, über den Sinn der Brandmauer zumindest nachzudenken.
4: Einfach zu sagen, da ist eine Partei, die mir nicht gefällt, die vielen nicht gefällt, die auch im rechten Rand gefährlich ist für unsere Demokratie, dass die Leute dieser folgen, das ist natürlich schlimm, weil die Diskussion oder das Wissen, was daraus für uns, unseren Staat insgesamt passiert, das sehen viele nicht oder wollen sie nicht sehen. Sie wollen einfach nur Opposition zeigen.
2: Die Musikzüge der Freiwilligen Feuerwehr Bad Münder und Flegesen erhalten 6.510 Euro aus dem Amateurmusikfonds des Bundes. Mit dem Geld soll das Projekt Blasmusik wird zur Familienchallenge umgesetzt werden. Der heimische SPD-Bundestagsabgeordnete Johannes Schraps begrüßt die Förderung. Amateurmusikvereine leisteten einen wichtigen Beitrag für Kultur und Gemeinschaft vor Ort und ermöglichten auch Kindern und Jugendlichen den Zugang zur Musik. Bundesweit wurden in der aktuellen Förderrunde 229 Projekte mit insgesamt 3,5 Millionen Euro ausgewählt. Für die Förderung hatten sich mehr als 500 Projekte beworben. Soweit die Meldungen aus der Region und jetzt weiter mit den Weltnachrichten.
5: Ich bin Dirk Zeitler. Der Ausbau von schnellem Internet kommt voran. Jeder zweite Haushalt in Deutschland hat nach Ansicht des Bundesdigitalministeriums inzwischen Zugang zu einem Glasfaseranschluss. Der Ausbau mache spürbare Fortschritte, heißt es in einer Mitteilung des Ministeriums.
6: Immer mehr Haushalte haben Zugang zu einem Glasfaseranschluss. Das klingt erst einmal gut. Allerdings brauchen die Anschlüsse auch Nutzer. Und da hakt es noch. Obwohl die Kabel vor der Tür liegen, unterschreibt nur etwa jeder vierte Haushalt einen Glasfaservertrag. Für die Branche ein Problem, denn es wird zwar viel und teuer gebaut, die Einnahmen sind aber gering. Digitalminister Wildberger will den Ausbau trotzdem weiter beschleunigen. Unter anderem sollen die Anbieter mehr Rechte bekommen, um die Glasfaseranschlüsse bis in die Wohnungen zu verlegen. Thomas Brock, Nachrichtenredaktion.
5: Die Verbraucherzentralen fordern mit Blick auf das nahende Ende des Tankrabatts eine bleibende Entlastung von hohen Preisen. Die Politik müsse jetzt nachlegen, sagt die Chefin des Bundesverbands Ramona Popp. Statt vor allem auf kurzfristige Instrumente wie den Rabatt zu setzen, seien Maßnahmen nötig, die dauerhaft wirkten. Konkret schlägt Popp eine Senkung der Stromsteuer für Privathaushalte vor. Bei einem Unfall mit einer Lufthansa-Maschine am Frankfurter Flughafen sind mehrere Mitarbeiter der Fluglinie verletzt worden. Lufthansa bestätigte, dass es am Mittag am Frankfurter Flughafen zu einem Vorfall kam. Betroffen sei eine Boeing Dreamliner.
7: Der Flieger stand gerade in einer Parkposition und wurde vorbereitet für einen Langstreckenflug nach Los Angeles. Die Fluggastbrücke lag schon an den Türen an, gleich sollten die Passagiere boarden, aber urplötzlich lag das Flugzeug auf der Nase. Das Bugfahrwerk war einfach eingeklappt. Einige verletzte Bodenmitarbeiter und Crewmitglieder, die schon an Bord waren, wurden sofort medizinisch versorgt. Die Maschine ist beschädigt, der Flug wurde gestrichen. Wie es zu der Panne kam, ist noch unklar. Der Dreamliner gehört zu den modernsten Langstreckenjets der Lufthansa-Flotte. Ursula Winkler, Nachrichtenredaktion.
5: Die Leistungskürzungen in Deutschland für abgelehnte Asylbewerber verstoßen gegen EU-Recht. Grundlegende Leistungen wie Kleidung und Haushaltsprodukte dürften auch Asylbewerbern, für die ein anderes EU-Land zuständig ist, nicht gestrichen werden. Das hat der Europäische Gerichtshof entschieden. Die bisherige Aufnahmerichtlinie wird allerdings bald durch neue Regeln abgelöst, die in dem Fall Leistungseinschränkungen erlauben.
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0: Und da ist sie wieder, die Sonne. Also egal, was man hier erzählt als Wettermaus im Radio, es kommt immer anders. Also Anfang Sommer kommt es immer anders. Für jetzt waren ja eigentlich nochmal so ein kleiner Starkregen war hier nochmal angekündigt, aber ist nicht. Naja, dafür Sonne, nehmen wir trotzdem. 19 Grad sollte es heute angekündigterweise geben, jetzt gerade sind 21 Grad. Ich sag ja, es macht, was es will. Aber nichtsdestotrotz haben wir jetzt gerade ein bisschen schönen Sonnenschein und auch soweit eine trockene Wetterlage. Es soll wohl jetzt bis morgen trocken bleiben. Morgen am Freitag, da ist sowohl Sonne als auch Regen möglich. Auch wieder alles mit dabei bei bis zu 18 Grad. Und der Samstag, der wird ein bisschen bedeckter, aber auch wieder etwas wärmer bei bis zu maximal 20 Grad. Die aktuelle Verkehrslage noch immer. Achtung auf der A2 Dortmund Richtung Hannover. Zwischen Bad Nenndorf und Bunsdorf-Lute gibt es 6 Kilometer stockenden Verkehr. Fahren Sie hier bitte besonders vorsichtig. Ansonsten haben wir heute noch die Landkreisblitzer. Die stehen allgemein angekündigterweise in den Bereichen, raschel. Hameln und in Salzhemmendorf, da stehen die heute am Donnerstag. Und ansonsten stockt und staut es sich gerade rings um die Hamelner Innenstadt. Da stehen sie an sämtlichen Verkehrsknotenpunkten bis zu 5 weitere Minuten. Am schlimmsten ist es auf der Kaiserstraße in Richtung Bahnhof. Hier stehen sie bis zu 8 weitere Minuten aufgrund der Fahrbahnverengung. Wenn Sie noch was gesehen haben, rufen Sie gerne an 05151 6x die 5. Gute Fahrt!
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0: 8 Minuten nach 5. Mein Name ist Katharina Morg. Ich wünsche Ihnen einen schönen Feierabend.

0: Annie Lennox, Walking on Broken Glass. Hier ist Radioaktiv. Viertel nach fünf am Donnerstagnachmittag. Lange hat man nichts mehr gehört. Nun gab es einen neuen Eklat innerhalb der Partei. Wie ist der Clinch auf dem Parteitag der FDP auf kommunaler Ebene angekommen? Darüber hat meine Kollegin Jule Stolpe mit dem Hamelner Fraktionschef der FDP, Rüdiger Zemlin, gesprochen. Er war selbst nicht vor Ort und für ihn kam es überraschend, dass Marie-Agnes Strack-Zimmermann spontan als Gegenkandidatin aufgetreten ist. Parteichef wurde am Ende, wie erwartet, Wolfgang Kubicki. Dass es eine Gegenkandidatin gab, bewertet Zemlin positiv, hätte aber vor Ort seine Meinung wohl nicht mehr geändert und wäre bei der Festlegung für Kubicki geblieben. Die Art und Weise dieser spontanen Kandidatur sieht Zemlin ambivalent.
1: Jeder kann auch im letzten Moment noch kandidieren, wenn er meint, er ist besser, er kann das besser als der andere. Finde ich es auch mutig, dann zu sagen, ja, ich bin bereit zu kandidieren. Aber für die Partei insgesamt, wir haben 60.000 Mitglieder, da muss auch eine Diskussion im Vorfeld stattfinden, dass man die Alternative prüft und dann genauer sich mit beschäftigt. Deshalb wäre es natürlich schön gewesen, vorher das bekannt zu geben, damit man das auch hier beispielsweise in Hameln hätte diskutieren können. Wir haben eine Alternative. Wie wollt ihr entscheiden? Letzten Endes entscheiden die Delegierten, aber die nehmen natürlich auch das mit, was hier in der Partei besprochen wird.
2: Dann hat Kubicki ja vor allen Dingen mit einer Aussage für ordentlich Aufruhr gesorgt, nämlich die Aussage, er kennt keine Brandmauer, was sich natürlich an die AfD richtet. Es gab auch Lob von der AfD für diese Positionierung, wie auch immer man sie interpretieren möchte. Für Kubicki gab es viel Kritik. Wie bewerten Sie diese Aussage?
1: Wir stellen ja fest, dass die Brandmauer nicht wirkt. Das heißt, die AfD hat immer mehr Zulauf. Und wir müssen uns schon überlegen, was ist die Ursache? Ist das die Brandmauer, die man aufgebaut hat, dass man nicht miteinander spricht, dass man nicht da einbezieht, was von dort kommt? Ist das die Ursache? Und darüber muss man zumindest nachdenken. Einfach zu sagen, da ist eine Partei, die mir nicht gefällt, die vielen nicht gefällt, die auch im rechten Rand gefährlich ist für unsere Demokratie, dass die Leute dieser folgen, das ist natürlich schlimm, weil die Diskussion oder das Wissen, was daraus für uns, unseren Staat insgesamt passiert, das sehen viele nicht oder wollen sie nicht sehen. Sie wollen einfach nur Opposition zeigen. Das ist nicht die richtige Wahl, damit Opposition zu zeigen. Dass man nicht mit der AfD koaliert, ist für mich auch selbstverständlich, solange sie sich nicht ganz klar von ihren rechtsextremistischen Flügeln

auf den überraschenden Machtkampf auf dem FDP-Parteitag, den Kubicki für sich entschied. Allerdings nicht so versöhnlich wie von vielen Liberalen erhofft. Die Entwicklung auf Bundesebene werde sich laut Zemlin sicher auf die Kommunalwahl auswirken. Für ihn sei aber wichtig, am Ende wird nicht nur die Partei, sondern auf lokaler Ebene vor allem die Person gewählt. Gehört haben Sie es bei Radioaktiv. Es ist jetzt 17:19 Uhr.

0: Die Queen of Pop, Madonna, ist das hier bei Radioaktiv. Am Nachmittag. Wir schauen einmal auf die Schlagzeilen aus der Region. Zusammengefasst von Kerstin Wilke. Danach geht's musikalisch weiter. Und zwar mit Miles Smith. Und Rod Stewart, gleich für Sie komplett. Jetzt erstmal die Schlagzeilen.
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2: Die Mitglieder des Hamelner Stadtentwicklungsausschusses haben über das weitere Vorgehen zur Zukunft des Rathauses abgestimmt. Die Kernsanierung des Rathauses wird nicht mehr verfolgt. Stattdessen sollen zwei andere Varianten geprüft werden. Ein kompletter Neubau an anderer Stelle oder ein kleinerer Neubau kombiniert mit Außenstellen. Dieser Beschluss war einstimmig. Der Rat wird sich in seiner Sitzung am 24. Juni noch einmal mit dem Thema beschäftigen. Eine endgültige Entscheidung soll bis Juli 2027 fallen. Beim Wesertag 2026 in Hameln haben Vertreter aus Politik, Wirtschaft und Wissenschaft mehr Unterstützung für die Oberweser gefordert. Der Fluss müsse als leistungsfähige Binnenwasserstraße erhalten und weiterentwickelt werden. Im Mittelpunkt standen Themen wie Versorgungssicherheit, Klimawandel und wirtschaftliche Perspektiven. Gefordert wurden unter anderem verlässliche Wasserstände und klare politische Entscheidungen, um die Schifffahrt mit einer Mindestfahrwassertiefe von 1,20 Meter dauerhaft zu sichern. Auch in diesem Jahr bietet die Jugendarbeit Koppenbrügge wieder ein abwechslungsreiches Ferienprogramm für Kinder und Jugendliche an. Anmeldestart für den Ferienpass ist morgen, 5. Juni um 13 Uhr. Bereits im Vorfeld können Eltern einen Account erstellen, um pünktlich zur Freischaltung die gewünschten Angebote zu buchen. Das vollständige Programm ist im Ferienpassheft sowie online einsehbar.
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0: Mit Katharina Morg. In der Nacht zum Freitag sinken die Tiefstwerte auf 13 Grad. Dazu ist es wechselnd bewölkt, bei vereinzelt leichtem Regen. Der Freitag wird dann ein wilder Mix aus Sonne, Wolken und Regenschauern bei bis zu 18 Grad. Und am Samstag, da erreichen wir wieder die 20-Grad-Marke bei überwiegender Bewölkung und dem ein oder anderen Tropfen.
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0: Um kurz nach 17:30 bis 18:00 bin ich noch für Sie da. Ich wünsche Ihnen einen schönen Feierabend.

0: Meghan Trainor, Charlie Puth, Marvin Gaye, hier ist Radioaktiv um 17:45. Sie ist Mutter von 3 Kindern, 3 Mädels, 7, 5 und 2. Sarah Maria Trelenberg ist außerdem auch noch ausgebildete Physiotherapeutin und seit 2024 auch Doula. Viele können mit diesem Begriff gar nichts anfangen. Der Begriff Doula kommt aus dem Altgriechischen und bedeutet übersetzt Dienerin der Frau. Eine Doula unterstützt Frauen während der Schwangerschaft, der Geburt und auch in der Zeit unmittelbar danach. Eva Strohdeicher berichtet für Radioaktiv.
1: Der Unterschied Doula-Hebamme liegt im Fokus, würde ich meinen, und auch in der Verantwortung. Also wir Doulas sind die emotionale Begleitung in dieser Reise, in dieser Zeit, die sehr, sehr, sehr sensibel ist. Und die Hebamme, die hat immer die Verantwortung zu tragen, dass alles ja gut abgesichert ist auf der medizinischen Seite, dass Mutter und Kind da gut durchkommen.
2: Das Ziel der Doulas ist es, den werdenden oder gerade gewordenen Müttern ein sicheres und wohles Gefühl zu geben. Dass sich Frauen in dieser besonderen und verletzlichen Zeit sicher und wohl fühlen, sei entscheidend für ein positives Geburtserlebnis, sagt die 33-Jährige.
1: Der Körper ist auf Überleben ausgerichtet und wenn wir in der Angst sind, dann schüttet der Körper Adrenalin aus und Adrenalin wirkt stärker als die geburtsfördernden Hormone, weil wenn wir in der Natur wären, könnten wir auch nicht gebären, während ein Säbelzahntiger uns fressen möchte. Also da wird priorisiert. Und ich als Doula schaffe es mit Bestärkung und Vertrauen, die Mama wieder in diese Lage zu versetzen, zu gebären.
2: Der Begriff Doula ist nicht geschützt. Eine Ausbildung als Doula sei nicht vorgeschrieben. Ihr sei es dennoch wichtig gewesen, eine Ausbildung zu absolvieren, sagt Sarah Maria Trelenberg.
1: Mir war das sehr wichtig, eine Ausbildung da im Hintergrund zu haben, um auch das Wissen für Bereiche zu haben, in denen ich jetzt nicht aus eigenen Erfahrungen schöpfen kann. Zum Beispiel Sternenkindeltern zu begleiten.
2: Sternenkinder sind Kinder, die noch im Mutterleib während der Geburt oder unmittelbar danach sterben. Mütter mit Sternenkindern zu betreuen, für sie etwas ganz Besonderes.
1: Ganz aktuell begleite ich eine Sternenkindfamilie und das berührt mich sehr, sehr doll, diese Begleitung, weil diese Familie diesen Weg von Anfang bis Ende mit ihrem Kind gegangen ist und neben der Trauer auch eine ganz, ganz große Dankbarkeit da ist und sie schon ganz viel mitnehmen konnten von ihrem Kind an Botschaften, an Momenten, die sie erlebt haben und diesen Mut zu haben, diesen Weg zu gehen und sie begleiten zu können dabei, das hat mich ganz doll berührt.
2: Die Kosten für eine Doula werden derzeit von der Krankenkasse noch nicht getragen, sondern müssen privat gezahlt werden. Sarah Maria Trelenberg ist selbst Mama von 3 Mädels. Besonders ihre letzte Geburt hat sie darin bestärkt, auch anderen zu solch einem positiven Geburtserlebnis zu verhelfen.
1: Ich glaube, das lag ganz doll daran, dass wir in der Schwangerschaft schon eine Beziehung aufgebaut haben zu unserem Kind und dann in so einem Vertrauen die Geburtsreise antreten konnten, weil ich ja in Verbindung war mit meinem Kind. Ich wusste, wie es ihm geht. In dieser Verbindung, in dieser Beziehung habe ich gemerkt, möchte ich gerne Familien bestärken und begleiten und ihnen das auch ermöglichen, dass sie so eine schöne Schwangerschaft und so eine schöne Geburt erleben können.
2: Für Sarah Maria Trelenberg ist ihre Arbeit deshalb weit mehr als nur ein Beruf. Sie möchte Frauen in einer der wichtigsten Phasen ihres Lebens begleiten, stärken und ihnen das Gefühl geben, nicht allein zu sein. Denn oft bleibt am Ende nicht nur die Erinnerung an die Geburt, sondern vor allem das Gefühl, wie man sich dabei gefühlt hat.
0: Radioaktivreporterin Eva Strohdeicher hat die 33-jährige Doula Sarah Maria Trelenberg aus Hameln getroffen und mit ihr über ihre Arbeit als Doula gesprochen. Wenn Sie darüber mehr Infos brauchen oder möchten, dann gibt's die unter www.doulasarahmaria.de. Doula geschrieben mit D-O-U und Sarah ohne H. Gehört haben Sie es bei Radioaktiv. Es ist gleich 17:50.

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0: Und mit Benson Boone und Beautiful Things verabschiede ich mich jetzt von Ihnen. Es war mir wie immer eine Ehre, Sie heute Nachmittag zu unterhalten. Hier geht's jetzt gleich noch mit ein bisschen Musik weiter und auch diversen Bürgerfunksendungen. Dranbleiben lohnt sich also. Mein Name ist Katharina Morg. Ich wünsche Ihnen noch einen schönen Feierabend. Machen Sie es gut. Tschüssikowski. Es ist 18 Uhr.
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0: Die Stadt Hessisch-Oldendorf will mehr Kinder sicherer im Wasser machen und plant deshalb neue Fördermaßnahmen für Schwimmkurse. Die Nachrichten mit Kerstin Wilke.
2: Geplant ist ein Zuschuss von 50 Euro pro Kind, damit um Familien finanziell zu entlasten. Insgesamt stehen dafür in diesem Jahr 10.000 Euro bereit. Neben klassischen Schwimmkursen sollen auch zusätzliche Wasserbewältigungskurse angeboten werden. Hier lernen Kinder, sich sicher im Wasser zu bewegen und sich im Notfall selbst zu helfen. Ziel ist es, die Schwimmfähigkeit deutlich zu verbessern, sagt Bürgermeister Tarek Önelcin. Denn viele Kinder können am Ende der Grundschule noch nicht sicher schwimmen. Voraussetzung ist noch die Zustimmung des Stadtrates. Für Radioaktiv aktuell Angela Werner.
3: Zum geplanten Prozedere, das von der Verwaltung in Zusammenarbeit mit Schwimmbädern, Kursanbietern wie der DLRG sowie den Schulen erarbeitete Konzept sieht eine Förderung in Höhe von 50 Euro pro Kind vor. Die Förderung ist nicht erfolgs- und einkommensabhängig und wird an die antragstellenden Eltern überwiesen, wenn der Kursanbieter bescheinigt, dass die Kinder mindestens 75% der Kurszeit anwesend waren. Die Anträge wird es sowohl bei der Stadtverwaltung als auch in den Bädern und bei den Kursanbietern geben. Die Förderung erfolgt, vorbehaltlich des politischen Beschlusses, solange die im Haushalt eingestellten 10.000 Euro Haushaltsmittel nicht aufgebraucht sind und ist zunächst begrenzt auf das Jahr 2026.
2: Beim Wesertag 2026 in Hameln haben Vertreter aus Politik, Wirtschaft und Wissenschaft mehr Unterstützung für die Oberweser gefordert. Der Fluss müsse als leistungsfähige Binnenwasserstraße erhalten und weiterentwickelt werden. Im Mittelpunkt standen Themen wie Versorgungssicherheit, Klimawandel und wirtschaftliche Perspektiven. Gefordert wurden unter anderem verlässliche Wasserstände und klare politische Entscheidungen, um die Schifffahrt mit einer Mindestfahrwassertiefe von 1,20 Meter dauerhaft zu sichern. Zugleich wurde betont, dass wirtschaftliche Nutzung und Umweltschutz an der Weser gemeinsam gedacht werden müssen. Die Stadt Bad Pyrmont hat weitere Maßnahmen zur Verbesserung des Bevölkerungsschutzes umgesetzt. 750 Meter Hochwasserschutzwände für eine Auftragssumme von ca. 145.000 Euro wurden beschafft und zentral eingelagert. Das System ist mit dem der Nachbarstadt Lüchte kompatibel, sodass im Bedarfsfall beide Systeme kombiniert eingesetzt werden können. Vor kurzem wurde zudem eine Sirene zur Alarmierung der Bevölkerung bei Brand- und Katastrophenfällen in der Annenstraße ausgetauscht. Auch in Großenberg wurde eine neue Sirene errichtet. Soweit die Meldungen aus der Region und jetzt weiter mit den Weltnachrichten.
4: Ich bin Dirk Zeitler. Zur finanziellen Stabilisierung der Pflegeversicherung soll nach Plänen von Bundesgesundheitsministerin Wagen ein Paket mit Ausgabenbremsen und zusätzlichen Einnahmen kommen. So sind Änderungen bei den Zuschlägen für Heimbewohner zur Entlastung von Eigenanteilen vorgesehen und höhere Beiträge für Versicherte ohne Kinder.
5: Die Zuzahlungen für die Versorgung in Pflegeheimen sollen langsamer ansteigen als bisher. Einsparziel 2,6 Milliarden Euro. Kinderlose sollen ab dem kommenden Jahr 0,1% mehr Beitrag zahlen. Außerdem geplant Einschränkungen bei der beitragsfreien Mitversicherung von Ehepartnern und eine höhere Einkommensgrenze, bis zu der Versicherungsbeiträge fällig werden. Aus Berlin, Thomas Thonfeld.
4: Bisher konnte keine Waffenruhe im Libanon Frieden zwischen Israel und der Hisbollah schaffen. Jetzt hat die Hisbollah einen neuen Anlauf zurückgewiesen. Hisbollah-Chef Qassem lehnte vor allem Forderungen nach einer Entwaffnung ab.
6: Die Hisbollah habe niemanden zugesagt, auf Widerstand oder Vergeltung zu verzichten. So drückte sich ihr Generalsekretär aus. Solange die Angriffe Israels anhielten, werde die Organisation ihre militärischen Aktionen fortsetzen. Die jüngste Vereinbarung wurde zwischen Israel und dem Libanon getroffen, ohne Beteiligung der Hisbollah. Demnach soll die Miliz ihre Angriffe auf Israel einstellen und sich aus dem Südlibanon zurückziehen. Die Hisbollah will einer Waffenruhe erst zustimmen, wenn die israelischen Angriffe eingestellt werden. Bereits seit dem Morgen kam es im Libanon erneut zu mehreren Angriffen. Aus Beirut, Amira Rajab.
4: Jeder zweite Haushalt in Deutschland hat nach Angaben des Bundesdigitalministeriums inzwischen Zugang zu einem Glasfaseranschluss. Der Ausbau mache spürbare Fortschritte, heißt es in einer entsprechenden Mitteilung des Ministeriums. Ende 2025 hätten erstmals fast 50% der Haushalte Zugang zu einem Anschluss bis ins Gebäude oder in die Wohnung gehabt oder könnten diesen kurzfristig herstellen lassen. Die mit Spannung erwartete Obduktion des als Timmy bekannten Buckelwals am Strand der dänischen Insel Anholt hat begonnen. Fachleute trafen zum Untersuchen des Wals ein. Bilder des Livestream-Anbieters News 5 zeigten, wie das Team den gelbbräunlichen Kadaver zunächst genau begutachtete und Notizen machte. Danach vermaßen die Fachleute das Tier. Anschließend wurde der Kadaver mit einem länglichen Messer aufgeschnitten.
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0: Mit Katharina Morg. In der Nacht zum Freitag sinken die Tiefstwerte auf 13 Grad. Dazu ist es wechselnd bewölkt, bei vereinzelt leichtem Regen. Der Freitag wird dann ein wilder Mix aus Sonne, Wolken und Regenschauern bei bis zu 18 Grad. Und am Samstag, da erreichen wir wieder die 20-Grad-Marke bei überwiegender Bewölkung und dem ein oder anderen Tropfen.
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0: Es ist 19 Uhr. 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
1: Die Schlagzeilen aus der Region mit Kerstin Wilke. In Hameln lädt der Quartierstreff Kuckuck am Freitag zu einem Sportfest ein. Gemeinsam mit dem Kreissportbund und mit Unterstützung des Landessportbundes Niedersachsen gibt es auf dem Spielplatz Kuckuck von 14 bis 18 Uhr verschiedene Mitmachangebote für alle Altersgruppen. Auf dem Programm stehen unter anderem Basketball, Tischtennis und Diskusgolf. Außerdem informiert das Team vor Ort über den aktuellen Stand der Straßensanierung im Viertel Kuckuck. Die Stadt Bad Pyrmont hat weitere Maßnahmen zur Verbesserung des Bevölkerungsschutzes umgesetzt. 750 Meter Hochwasserschutzwände für eine Auftragssumme von ca. 145.000 Euro wurden beschafft und zentral eingelagert. Das System ist mit dem der Nachbarstadt Lüchte kompatibel, sodass im Bedarfsfall beide Systeme kombiniert eingesetzt werden können. Vor kurzem wurde zudem eine Sirene zur Alarmierung der Bevölkerung in der Annenstraße ausgetauscht. Auch in Großenberg wurde eine neue Sirene errichtet. Die Stadt Bodenwerder lädt vom 5. bis zum 7. Juni zum Felgenfestwochenende ein. Im Rathauspark gibt es auch in diesem Jahr wieder ein Mittelalterlager. Außerdem organisiert die Kulturmühle Buchhagen ein abwechslungsreiches Bühnenprogramm. Den Auftakt macht bereits am Freitag um 19 Uhr die offene Bühne mit regionalen Künstlerinnen und Künstlern. Soweit die Schlagzeilen aus der Region und jetzt weiter mit den Weltnachrichten.
2: Ich bin Dirk Zeitler. Die gesetzliche Pflegeversicherung steckt in chronischen Finanznöten. Bundesgesundheitsministerin Wagen will das System stabilisieren. Jetzt liegt ein Reformkonzept auf dem Tisch. Heimbewohner, Gutverdiener und Menschen ohne Kinder müssen sich auf mehr Belastungen einstellen. Es gehe darum, dass die Finanzen stabilisiert werden, sagte Wagen.
3: Ja, wir haben in der Pflegeversicherung große Herausforderungen. Ein Defizit, das größer ist als erwartet, schon im nächsten Jahr von 7,5 Milliarden Euro.
2: An den Gesetzesplänen der Gesundheitsministerin gibt es breite Kritik. So bezeichnete etwa die Gewerkschaft Verdi die zeitliche Streckung bei den Entlastungszuschlägen für Heimbewohner als sozialen Sprengstoff. Als Teil der Umsetzung einer Waffenruhe zwischen Israel und dem Libanon hat sich die israelische Armee aus dem libanesischen Grenzort Dibin zurückgezogen. Die libanesischen Streitkräfte bestätigten, dass sie in die Stadt eingerückt seien, nachdem das israelische Militär abgezogen sei. Spezialisierte Teams räumten im Gebiet zurückgelassene Blindgänger. Die israelische Armee äußerte sich zunächst nicht. Die libanesische Armee rief die Bevölkerung auf, das Gebiet nicht zu betreten und den Anweisungen des Militärs Folge zu leisten. Der Ausbau von schnellem Internet kommt voran. Jeder zweite Haushalt in Deutschland hat nach Angaben des Bundesdigitalministeriums inzwischen Zugang zu einem Glasfaseranschluss. Der Ausbau mache spürbare Fortschritte, heißt es in einer Mitteilung des Ministeriums.
4: Immer mehr Haushalte haben Zugang zu einem Glasfaseranschluss. Das klingt erst einmal gut. Allerdings brauchen die Anschlüsse auch Nutzer. Und da hakt es noch. Obwohl die Kabel vor der Tür liegen, unterschreibt nur etwa jeder vierte Haushalt einen Glasfaservertrag. Für die Branche ein Problem, denn es wird zwar viel und teuer gebaut, die Einnahmen sind aber gering. Digitalminister Wildberger will den Ausbau trotzdem weiter beschleunigen. Unter anderem sollen die Anbieter mehr Rechte bekommen, um die Glasfaseranschlüsse bis in die Wohnungen zu verlegen. Thomas Brock, Nachrichtenredaktion.
2: Bei einem Unfall mit einer Lufthansa-Maschine am Frankfurter Flughafen sind mehrere Mitarbeiter der Fluglinie verletzt worden. Betroffen sei eine Boeing 787 Dreamliner, so die Lufthansa. Auf einer Parkposition sei unerwartet das Bugfahrwerk des Flugzeugs eingeklappt. Zum Zeitpunkt des Vorfalls befanden sich Crew und Bodenmitarbeitende an Bord. Fluggäste waren glücklicherweise noch nicht eingestiegen.
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5: Mit Katharina Morg. In der Nacht zum Freitag sinken die Tiefstwerte auf 13 Grad. Dazu ist es wechselnd bewölkt, bei vereinzelt leichtem Regen. Der Freitag wird dann ein wilder Mix aus Sonne, Wolken und Regenschauern bei bis zu 18 Grad. Und am Samstag, da erreichen wir wieder die 20-Grad-Marke bei überwiegender Bewölkung und dem ein oder anderen Tropfen.
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0: Es ist 20 Uhr. 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
1: Die Schlagzeilen aus der Region mit Kerstin Wilke. In Hameln lädt der Quartierstreff Kuckuck am Freitag zu einem Sportfest ein. Gemeinsam mit dem Kreissportbund und mit Unterstützung des Landessportbundes Niedersachsen gibt es auf dem Spielplatz Kuckuck von 14 bis 18 Uhr verschiedene Mitmachangebote für alle Altersgruppen. Auf dem Programm stehen unter anderem Basketball, Tischtennis und Diskusgolf. Außerdem informiert das Team vor Ort über den aktuellen Stand der Straßensanierung im Viertel Kuckuck. Die Stadt Bad Pyrmont hat weitere Maßnahmen zur Verbesserung des Bevölkerungsschutzes umgesetzt. 750 Meter Hochwasserschutzwände für eine Auftragssumme von ca. 145.000 Euro wurden beschafft und zentral eingelagert. Das System ist mit dem der Nachbarstadt Lüchte kompatibel, sodass im Bedarfsfall beide Systeme kombiniert eingesetzt werden können. Vor kurzem wurde zudem eine Sirene zur Alarmierung der Bevölkerung in der Annenstraße ausgetauscht. Auch in Großenberg wurde eine neue Sirene errichtet. Die Stadt Bodenwerder lädt vom 5. bis zum 7. Juni zum Felgenfestwochenende ein. Im Rathauspark gibt es auch in diesem Jahr wieder ein Mittelalterlager. Außerdem organisiert die Kulturmühle Buchhagen ein abwechslungsreiches Bühnenprogramm. Den Auftakt macht bereits am Freitag um 19 Uhr die offene Bühne mit regionalen Künstlerinnen und Künstlern. Soweit die Schlagzeilen aus der Region und jetzt weiter mit den Weltnachrichten.
2: Ich bin Dirk Zeitler. Die gesetzliche Pflegeversicherung steckt in chronischen Finanznöten. Bundesgesundheitsministerin Wagen will das System stabilisieren. Jetzt liegt ein Reformkonzept auf dem Tisch. Heimbewohner, Gutverdiener und Menschen ohne Kinder müssen sich auf mehr Belastungen einstellen. Zur Begründung sagte die Gesundheitsministerin:
3: Ja, wir haben in der Pflegeversicherung große Herausforderungen, ein Defizit, das größer ist als erwartet, schon im nächsten Jahr von 7,5 Milliarden Euro.
2: Der Spitzenverband der gesetzlichen Krankenversicherungen, der auch die Pflegekassen vertritt, warnt, bei der Pflege brennt die Hütte. Der Entwurf halte einige Instrumente, mit denen das Löschen beginnen könne. Das Paket sei aber unausgewogen zu Lasten von Pflegebedürftigen und Beitragszahlern. Als Teil der Umsetzung einer Waffenruhe zwischen Israel und dem Libanon hat sich die israelische Armee aus dem libanesischen Grenzort Dibin zurückgezogen. Die libanesischen Streitkräfte bestätigten, dass sie in die Stadt eingerückt seien, nachdem das israelische Militär abgezogen sei. Spezialisierte Teams räumten in dem Gebiet zurückgelassene Blindgänger. Die israelische Armee äußerte sich zunächst nicht. Bei einem Unfall mit einer Lufthansa-Maschine am Frankfurter Flughafen sind mehrere Mitarbeiter der Fluglinie verletzt worden. Lufthansa bestätigte, dass es am Mittag am Frankfurter Flughafen zu einem Vorfall kam. Betroffen sei eine Boeing 787 Dreamliner.
4: Der Flieger stand gerade in einer Parkposition und wurde vorbereitet für einen Langstreckenflug nach Los Angeles. Die Fluggastbrücke lag schon an den Türen an, gleich sollten die Passagiere boarden, aber urplötzlich lag das Flugzeug auf der Nase. Das Bugfahrwerk war einfach eingeklappt. Einige verletzte Bodenmitarbeiter und Crewmitglieder, die schon an Bord waren, wurden sofort medizinisch versorgt. Die Maschine ist beschädigt, der Flug wurde gestrichen. Wie es zu der Panne kam, ist noch unklar. Der Dreamliner gehört zu den modernsten Langstreckenjets der Lufthansa-Flotte. Ursula Winkler, Nachrichtenredaktion.
2: Eine Woche vor der Eröffnungsfeier der Fußball-Weltmeisterschaft am 11. Juni im legendären Aztekenstadion in Mexiko-Stadt erlebt die mexikanische Hauptstadt eine Welle von Protesten. Wenn es keine Lösung gibt, wird der Ball nicht rollen, warnen etwa streikende Lehrer, die bereits Straßen blockieren. Im Mitgastgeberland Mexiko werden insgesamt 13 Spiele der gemeinsam mit den USA und Kanada organisierten WM ausgetragen.
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5: Mit Katharina Morg. In der Nacht zum Freitag sinken die Tiefstwerte auf 13 Grad. Dazu ist es wechselnd bewölkt, bei vereinzelt leichtem Regen. Der Freitag wird dann ein wilder Mix aus Sonne, Wolken und Regenschauern bei bis zu 18 Grad. Und am Samstag, da erreichen wir wieder die 20-Grad-Marke bei überwiegender Bewölkung und dem einen oder anderen Tropfen.
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0: Es ist 21 Uhr. 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
1: Die Schlagzeilen aus der Region mit Kerstin Wilke. In Hameln lädt der Quartierstreff Kuckuck am Freitag zu einem Sportfest ein. Gemeinsam mit dem Kreissportbund und mit Unterstützung des Landessportbundes Niedersachsen gibt es auf dem Spielplatz Kuckuck von 14 bis 18 Uhr verschiedene Mitmachangebote für alle Altersgruppen. Auf dem Programm stehen unter anderem Basketball, Tischtennis und Diskusgolf. Außerdem informiert das Team vor Ort über den aktuellen Stand der Straßensanierung im Viertel Kuckuck. Die Stadt Bad Pyrmont hat weitere Maßnahmen zur Verbesserung des Bevölkerungsschutzes umgesetzt. 750 Meter Hochwasserschutzwände für eine Auftragssumme von ca. 145.000 Euro wurden beschafft und zentral eingelagert. Das System ist mit dem der Nachbarstadt Lüchte kompatibel, sodass im Bedarfsfall beide Systeme kombiniert eingesetzt werden können. Vor kurzem wurde zudem eine Sirene zur Alarmierung der Bevölkerung in der Annenstraße ausgetauscht. Auch in Großenberg wurde eine neue Sirene errichtet. Die Stadt Bodenwerder lädt vom 5. bis zum 7. Juni zum Felgenfestwochenende ein. Im Rathauspark gibt es auch in diesem Jahr wieder ein Mittelalterlager. Außerdem organisiert die Kulturmühle Buchhagen ein abwechslungsreiches Bühnenprogramm. Den Auftakt macht bereits am Freitag um 19 Uhr die offene Bühne mit regionalen Künstlerinnen und Künstlern. Soweit die Schlagzeilen aus der Region und jetzt weiter mit den Weltnachrichten.
2: Ich bin Dirk Zeitler. Die gesetzliche Pflegeversicherung steckt in chronischen Finanznöten. Bundesgesundheitsminister Wagen will das System stabilisieren. Jetzt liegt ein Reformkonzept auf dem Tisch.
3: Die meisten dieser Patente, made in Germany, werden in den USA kontrolliert. Aber auch China ist wohl ganz vorne mit dabei, wenn es darum geht, Know-how deutscher Unternehmen abzugreifen. Die Bundesrepublik sei deshalb gut beraten, mehr Unabhängigkeit in relevanten Technologiebereichen zu erzielen, gerade auch mit Blick auf die aktuellen geopolitischen Spannungen, heißt es in der Studie. Auch sollte hierzulande mehr in Forschung investiert werden, um international nicht den Anschluss zu verlieren. Katrin Müller, Nachrichtenredaktion.
2: Als Teil der Umsetzung einer Waffenruhe zwischen Israel und dem Libanon hat sich die israelische Armee aus dem libanesischen Grenzort Dibin zurückgezogen. Die libanesischen Streitkräfte bestätigten, dass sie in die Stadt eingerückt seien, nachdem das israelische Militär abgezogen sei. Spezialisierte Teams räumten im Gebiet zurückgelassene Blindgänger. Die israelische Armee äußerte sich zunächst nicht. Deutschland verliert nach einer Studie durch Firmenübernahmen zu viele Patente an Unternehmen in anderen Ländern. Fast jedes dritte transnationale Patent, das deutsche Unternehmen in den Jahren von 2000 bis 2022 hervorgebracht haben, landete in ausländischen Händen. Das zeigt eine Studie des Instituts der deutschen Wirtschaft im Auftrag der Bertelsmann Stiftung.
3: Die meisten dieser Patente, made in Germany, werden in den USA kontrolliert. Aber auch China ist wohl ganz vorne mit dabei, wenn es darum geht, Know-how deutscher Unternehmen abzugreifen. Die Bundesrepublik sei deshalb gut beraten, mehr Unabhängigkeit in relevanten Technologiebereichen zu erzielen, gerade auch mit Blick auf die aktuellen geopolitischen Spannungen, heißt es in der Studie. Auch sollte hierzulande mehr in Forschung investiert werden, um international nicht den Anschluss zu verlieren. Katrin Müller, Nachrichtenredaktion.
2: Nach einem Schaden an der Oberleitung stabilisiert sich der Bahnverkehr zwischen Hannover und Berlin schrittweise. Ein Teil der Reparaturarbeiten ist nach Angaben der Deutschen Bahn abgeschlossen. Fahrgäste müssen jedoch weiterhin mit Verzögerungen rechnen. Seit dem Morgen kommt es auf der Strecke zu Verspätungen und Ausfällen. Grund für die Probleme ist ein Oberleitungsschaden im Osten von Hannover. Die Bahn vermutet, dass Unbekannte dort Teile der Oberleitung gestohlen haben.
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4: Mit Katharina Morg. In der Nacht zum Freitag sinken die Tiefstwerte auf 13 Grad. Dazu ist es wechselnd bewölkt, bei vereinzelt leichtem Regen. Der Freitag wird dann ein wilder Mix aus Sonne, Wolken und Regenschauern bei bis zu 18 Grad. Und am Samstag, da erreichen wir wieder die 20-Grad-Marke bei überwiegender Bewölkung und dem ein oder anderen Tropfen.
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6: Und er sagte recht schönen guten Tag an diesem schönen Nachmittag, Samstagnachmittag. Hier in den aus den Studios von Radioaktiv. Und bei mir ist heute ein Gast bei mir, der kennt Orte und Städte, in denen immer die Sonne scheint. Er war selber lange Zeit in Los Angeles, wie er mir schon berichtet hat. Kennt auch viele prominente Persönlichkeiten, ist jetzt wieder nach Hameln zurückgekehrt, kommt auch ursprünglich aus Hameln, hat so ein auffälliges Auto, steht Nico No Limits drauf, Nikolai Tacke, grüß dich Nico, wie soll ich dich nennen, Nico No Limits oder wie?
7: Nein, man kann es gerne Nico sagen.
6: Okay, dann sagen wir mal Nico. Ja, du kommst, ich fange gleich mal an, du bist eigentlich in Hameln aufgewachsen, hast aber die ganze Welt bereist. Erstmal so ein bisschen zu deinem Aufwachsen. Du bist Hamelner.
7: Ich bin in Hameln geboren, das ist richtig, ja.
6: Und seit wann bist du dann, hast du Hameln verlassen? Bist du hier noch zur Schule gegangen oder bist du eher nach Amerika gegangen?
7: Nein, also die Vereinigten Staaten, die kamen viel, viel später. Das war ein langer Weg. Ich habe schon als kleiner Junge davon geträumt, irgendwann mit einer Tasche nach Amerika zu gehen, wie mein damaliges Vorbild und Idol Arnold Schwarzenegger. Der war immer mein Hero, seit frühester Jugend bis heute. Und ich bin hier geboren in dieser Stadt, der kleinen Märchenstadt Hameln, Rattenfängerstadt. Und ganz normal zur Schule gegangen, habe hier nach der Schule meine Fachschule für Bautechnik gemacht, habe eine Maurerlehre begonnen, auch abgeschlossen, während dieser Ausbildungszeit 3 Häuser, die bis heute auch stehen, gebaut, Ritterpassage, Family Fitness, das Gebäude da oben am Berliner Platz und die Sparkasse hier vorne, etwa 50 Meter über die Straße in der Osterstraße. Dann war meine Ausbildung zu Ende und ich bin, mit dem Entschluss zu meinen Eltern gegangen, nie wieder einen Tag auf dem Bauamt zu arbeiten zu wollen. Die waren natürlich schockiert und haben gesagt, was ich stattdessen machen will. Und da habe ich gesagt, ich werde Sportler. Ich hatte schon, seit ich 12 bin, immer trainiert, viele verschiedene Sportarten ausprobiert, Leichtathletik, Kampfsport, verschiedene Sachen, Boxen etc. Und war sehr sportlich, aber mit 16 wollte ich dann eigentlich groß und stark werden, wie Arnold oder mein Mentor damals, Alberto Forno. Und der ist und war immer mein Mentor, bis zu seinem Tod vor 3 Jahren an Blutkrebs, ist er leider verstorben. Das war eine schwere Zeit, habe ihn auch bis zum Schluss fast begleitet, halte auch seinen Namen nach seinem Tod hoch, bin auch mit seiner Familie bis heute sehr gut befreundet, weitestgehend mit Großteilen von denen, nicht mit allen, aber die meisten leben auch nicht hier. Aber die, die hier leben, auf jeden Fall. Und was gibt's noch zu sagen?
6: Dann bist du irgendwann nach Amerika gegangen?
7: Nee, das ist ja dann ein großer Quantensprung. Also ich bin erstmal mit 19, habe ich die Stadt Hameln verlassen, habe dann bei Berto auch Personal Trainer ein bisschen gemacht, habe das Studio geleitet, als er sich nach meinen Wettkämpfen, die ich recht erfolgreich einiges gewonnen hatte, als Junior.
6: War das Studio, Entschuldigung, das war doch in
7: Hameln. Wählerweg. Mhm. Sein allererstes hat er sogar 1979 im Haus, das mir jetzt gehört, eröffnet. Sein allererstes Studio, das war 79, also da war ich noch sehr, sehr klein, ich glaube 12, wenn mich alles täuscht. Und bin ich an der Hand meiner Oma hin und habe gesagt, wann kann ich hier anfangen? Und meine Oma hat dann das Interview ein bisschen geleitet, hat gesagt, mein Enkel würde gerne wissen, Herr Forno, wann er bei Ihnen anfangen kann zu trainieren. Und dann hat Alberto gesagt, wie alt bist du denn jetzt? Und ich habe gesagt, ja, 12. Und er hat gesagt, das ist zu früh, komm wieder, wenn du 16 bist. Und das ist irgendwie, habe ich das schon oft erzählt, ich bin dann wirklich wiedergekommen. Ich habe gesagt, ich komme wieder. Also weit bevor Arnold, I'll be back, im Terminator in den 80ern gesagt hat, habe ich das schon 79 zu Alberto gesagt. Und ich kam tatsächlich wieder mit 16 und habe angefangen zu trainieren, im Wählerweg, wo er dann schon war. Und da begann ich dann meinen Weg, was Fitness, Gesundheit, Supplements, Ernährung, Disziplin angeht. Und das mache ich bis heute tatsächlich, mein ganzes Leben.
6: Was dich dann nach Amerika und zu deinem großen Idol Arnold Schwarzenegger gebracht hat, das hören wir gleich hier bei den Rechtsgebieten bei Radioaktiv.
7: Sehr gerne.
6: Jetzt kommt erstmal Lou Reed mit Walk on the White Side.

0: Sie hören Rechtsgebiete hier bei Radioaktiv. Mein Name ist Roman von Alvenslim und die Musik passt zu unserem Gast Peter Mattes hier an dem Mischpult, ich weiß es nicht, sind eigentlich mehrere Knöpfe und zwei Dinge, wo man was regeln muss. Was regeln passt zu meinem Gast, Nico No Limits. Du bist Alberto Furno, vielleicht das kurz nochmal von mir vorangestellt, war mehrfacher, glaube ich, Europameister Bodybuilding, deutscher Meister, italienischer Meister, ich weiß es gar nicht, vielleicht sogar Weltmeister, hat hier in Hameln ein Studio betrieben und ist vor 3 Jahren leider verstorben. Welche Titel hat er?
1: Alberto war mehrfacher Meister auf Landesebene, deutscher Ebene, Europaebene bis zum Mr. Italia, wo er als Sizilianer damals als Gastarbeiter nach Deutschland kam, mit nichts angefangen hat und auch wie ich einen großen Traum hatte, sowohl irgendwann mal auf die Bühne zu gehen in seiner Zeit, die er hatte. Und er war noch sehr jung, er hat sehr hart trainiert. Blut, Schweiß und Tränen, wie wir immer gesagt haben. Und er wurde dann Mr. Italia, mehrmals sogar, hatte damals, als es noch das Kino hier gab, die Straße in die andere Richtung hoch, gegenüber von der Reithangstelle, Delhi, wenn ich mich recht erinnere, auch einen Auftritt, als Schwarzenegger damals Conan den Film rausgebracht hat, Anfang der 80er, war Alberto schon sehr gut in Form, war dann, glaube ich, auch schon Mr. Italia, wenn ich mich recht erinnere, Anfang der 80er das erste Mal. Und ist da auf der Kinobühne aufgetreten. Und danach kam dann der Film und wir waren natürlich alle aus dem Studio da, wie sich das gehört. Loyalität, alte Werte, die es heute selten bis gar nicht mehr gibt und die auch von vielen gar nicht mehr vermittelt werden. Und das war ein Mentor für mich und ist er bis zu seinem Tod auch geblieben. Freund, wie mein Vater eigentlich.
0: Wie kam es dann, dass du nach Amerika gegangen bist?
1: Ja, also ich habe immer gesagt, so mit 16, 17, 18, irgendwann gehe ich mit der Tasche nach Amerika wie Arnold. Und da wurde ich halt hier immer belächelt, ausgelacht. Aber Auslachen ist ja eigentlich negative Energie und man kann negative Energie halt zu positiver werden lassen, indem man sagt, okay, die lachen mich aus, jetzt erst recht. Kann also Motivation, Schub geben und den hatte ich ja immer seit frühester Jugend. Eigentlich schon seit 12, seit ich mit Sport begonnen habe, Disziplin gelernt habe und seit ich 16 bin, dann bei Alberto auf jeden Fall richtig losgelegt habe. Nach 2,5 Jahren hat er gesagt, ich bin soweit, ich soll jetzt als Junior starten. Ich habe gesagt, nee, ist viel zu früh. Ich brauche noch mehr Muskeln, Masse, ich bin noch zu dünn. Aber er hat gesagt, nein, du bist jetzt soweit. Hat mir Trainingsplan, Ernährungsplan gemacht. Ich bin noch mit meinem Fahrrad von meinem damaligen Zuhause, was mir heute gehört, das ganze Haus, 2-mal am Tag in den Wählerweg gefahren und hab da trainiert.
0: Aber die Frage, du hast dann die Tasche gepackt?
1: Ja, das war ja viele Jahre später. Nein, ich habe Hameln erstmal mit 19 verlassen, nach meinen Wettkämpfen, bin erstmal zur Bundeswehr als Zeitsoldat, war da auch erfolgreich, habe auch so ein paar Ausbildungen da gemacht. Und dann habe ich gedacht, okay, jetzt habe ich ja schon 3 Ausbildungen, jetzt mache ich noch eine 4. Bin dann erstmal nach München gegangen, wo Schwarzenegger aus Österreich auch erstmal hingegangen ist, als Trainer gearbeitet hat, bei Albert Buseck. Die beiden sind jetzt schon seit, glaube ich, fast 60 Jahren, wenn ich mich recht erinnere, auf jeden Fall weit über 50 Jahren befreundet, richtig befreundet. Solche Freundschaften gibt es heute gar nicht mehr. Und Albert Buseck hat ja dann Arnold aus der Zeit über London nach L.A. geschickt, zu Joe Weider, um da seine Karriere natürlich ans Maximum zu pushen, als bester Bodybuilder der Welt. Und ich bin dann von München erstmal über Ibiza einige Jahre nach L.A. gegangen. Das heißt, die 90er, 93, 94, 95 war ich dann jeden Sommer auf Ibiza, so 6 Monate plus minus.
0: Was hast du da gemacht? Man muss ja irgendwie sich auch theoretisch ernähren können, also als Trainer tatsächlich.
1: Ich habe als Trainer immer gearbeitet, versucht Klienten zu akquirieren und Leute in die Form des Lebens zu kriegen in 6 Monaten, also aus einem O, sage ich immer, einen X zu machen, soweit denen das genetisch möglich ist. Also ich hole das Maximum raus in 6 Monaten, maßgeschneiderter Trainingsplan, maßgeschneiderter Ernährungsplan. Und das ist auch sehr zeitintensiv. Viele meiner Freunde, die viel mehr Geld haben, die sagen, Nico, was soll das? Erstmal sagen sie, warum lebst du überhaupt noch in Deutschland, nachdem du schon fast überall warst? Hat ja andere Gründe, privater Art, familiärer Art etc. Und Ich mache das aber mit Liebe und Leidenschaft tatsächlich schon sehr, sehr lange. Mache das nach wie vor ab und zu auch für Leute, die sich das leisten wollen oder leisten können. Und bringe die in die Form des Lebens. Alt, jung, schwarz, weiß, groß, klein, dick, dünn, völlig egal.
0: Und dann jetzt die Reise über den Teich. War es dann mit einer Tasche von Ibiza oder München oder von wo auch immer?
1: Nee, München habe ich ja 5 Jahre gemacht. Und da habe ich meine 4. Ausbildung im Sicherheitsbereich vom kleinen Wachdienstassistent nach der Bundeswehr bis zum bewaffneten Personenschutz gemacht. Mit Waffenschein und allem, was dazugehört. Habe dann da auch für einige anschlaggefährdete Politiker teilweise gearbeitet oder auch No-Names, die jetzt nicht so berühmt, bekannt, wie auch immer waren, aber halt anschlaggefährdet aufgrund von finanziellen Geschichten waren und viele 12-Stunden-Schichten gekloppt, Nachtschichten etc. Also ich habe immer sehr viel gearbeitet, sehr viel gespart, auch in der teuersten Stadt Deutschlands, München, damals wie heute, habe ich sehr viel gearbeitet, 300 Stunden im Hauptjob, 5 Jahre keinen Urlaub gemacht bis zu der Ausbildungsbestehung, alles verzichtet, um irgendwann genug Geld zu haben, um sich L.A., Ibiza, Miami und diese ganzen Hotspots auch leisten zu können. Denn ich bin kein Berufssohn, wie viele, die ich heute kennenlerne. Und habe mir das alles selbst erarbeitet.
0: Du hast eben gerade was Schönes gesagt. Die waren seit 60 Jahren befreundet. Mann der Technik seit 50 Jahren befreundet.
1: Siehste?
0: Das ist eine gute Freundschaft, das ist Liquid Spirit.
1: Mega,
0: und das singt
1: absolut.
0: Gregory Porter.
1: Sehr gerne.

0: die Ibiza-Hymne hier in den Rechtsgebieten, passend zum Gast, der 5 Jahre auf Ibiza verbracht hat und jetzt uns erzählen wird, wie er nach Amerika kam, nach Los Angeles.
1: 3 Jahre? Ibiza waren 3 Jahre, ja. Okay. 93, 94, 95.
0: 5 Jahre waren in München, okay.
1: Ja, 5 Jahre waren in München.
0: Und dann Amerika?
1: Und dann kamen die Staaten, 96, das erste Mal hatte ich dann den Schneid, habe ich gesagt, komm, ich habe in München mit nichts angefangen, bin ans Maximum über die Jahre mit meinen Zielen gegangen, auch mit nichts runter. Und dann das Gleiche ist mir auch auf Ibiza recht schnell gelungen. Ich bin da 93, ich sage immer rückblickend gesehen, wie eine Atombombe eingeschlagen. Nach 2 Monaten kannte mich die halbe Insel, obwohl ich bis heute kein Spanisch spreche, wozu? Deutsch, Englisch reicht in der Regel, der Rest ist Body Language. Und nach den 3 Jahren Ibiza habe ich jedes Jahr versucht, noch einen draufzusetzen. Habe da auch ganz gut verdient in recht kurzer Zeit und die Schönen und Reichen kennengelernt. Und ich war mit 8% Körperfett dann als Model da auch unterwegs und viele Sachen.

0: die über das Personal Training und den Bodyguard bewaffneten Personenschutz hinausgingen, was ich zuvor noch viel machte, auch für Konzerte, Bon Jovi, Michael Jackson, AC/DC, Scorpions und. Alles, was Rang und Namen hat, habe ich irgendwann jetzt rückblickend gesehen, seit 93, in den letzten 33 Jahren, worldwide so hier und da immer mal für gearbeitet. Sei es als Personal Trainer, 6 Monate oder manchmal auch nur ein paar Tage als Bodyguard, bei Superstars ab und zu auch mit dabei, in Kooperation mit manchen anderen Bodyguards, die ich auch kennengelernt habe, die auch sehr erfolgreich in Deutschland sind, das auch teilweise weltweit betreiben. Und ja, und dann kamen wieder andere Sachen, die mit diesen beiden Branchen gar nichts zu tun hatten. Dann war ich ja selber Model, dann habe ich natürlich gesagt, komm her, das kann ich ja auch vermitteln für hübsche Freundinnen von mir. Und so habe ich dann zum Beispiel eine meiner Ex-Freundinnen heute rückblickend gesehen, in einem Jahr aufgebaut. Die war sehr hübsch, die habe ich auch auf Ibiza kennengelernt und die ist dann in einem Jahr ja, Playmate des Jahres geworden und hat dann 50.000 an einem Tag verdient. D-Mark wohlgemerkt, denn das war in den 90ern, da hat man noch gar keinen Euro. Und sowas hat es immer mal wieder gegeben, nicht natürlich täglich, aber ich bin ja viel unterwegs, ich bin open-minded und ich rede gerne und viel mit Menschen und manchmal kommt da halt was bei raus, nicht nur Freundschaften, Bekanntschaften. Manchmal, wenn das Mindset stimmt und die Leute wirklich unternehmerisches Denken an den Tag legen oder in ihren Branchen erfolgreich sind, dann gibt es eine Kooperation zwischen meinen und denen und dann verdienen wir Geld und alle sind fröhlich.
1: Amerika, ich komme jetzt wieder
0: drauf. Ja, du kommst auf Amerika. Das hat ja ein bisschen gedauert bis 96. Also guck mal, ich bin ja mit 19 habe ich Hameln verlassen und 96 war ich ja dann mit 28 endlich in den Staaten. Dazwischen gab es ja diese ganzen anderen langen Wege.
1: Wo was ich auch war gerne. Das erste Ziel in den Staaten?
0: Venice Beach, Muscle Beach, Gold's Gym, am Strand trainieren, im Gold's Gym jeden Tag die besten Bodybuilder der Welt treffen. Die Top 10, die da jeden Tag trainiert hat, Flex Wheeler, die ganzen Oldschool, Golden Era, Bodybuilder auch aus Arnolds Zeiten, teilweise aus den 70ern, die haben da immer noch in den 90ern trainiert. Und Schwarzenegger trainiert da tatsächlich mit Ralf Möller bis heute oder mit Ronnie Coleman. Lebende Legenden, alle wie sie da sind.
1: Und du hast mit denen trainiert gemeinsam und sie dann auch alle kennengelernt.
0: Ja, klar. Ob jetzt in Köln auf der FIBO, wo ich auch schon... Tatsächlich seit 85 gibt es die FIBO in Köln und ich war mit Alberto 87 das erste Mal da. FIBO ist Fitness und Bodybuilding gestern, die größte der Welt eigentlich so in Köln, die gibt es seit 85, das ist lange her und ich war 87 schon das erste Mal mit Alberto und einigen aus dem Studio da. Rückblickend gesehen Wahnsinn, denn die Leute, die damals Olympia waren, die gibt es ja heute teilweise gar nicht mehr, die sind ja schon längst tot.
1: Nun bist du im teuren Gym, du bist an dem Beach, Gold du musst Gym, ja von irgendwas leben, hast du da gleich gearbeitet oder?
0: Ich war ja, bevor ich überhaupt ins Ausland gegangen bin, bevor ich sogar, sage ich mal, 93 gut bei Deutschland gesagt habe, da gab es die Sendung auf Fox noch gar nicht. Und da gab es auch noch kein Social Media. Hätte es Social Media gegeben, wer weiß, wo ich heute wäre. Ich habe das alles oldschool. Lange Wege mit Gesprächen, Menschen treffen, Netzwerk aufbauen. Damals, als ich mein Netzwerk aufgebaut habe, da wusste ich noch gar nicht, was ein Netzwerk ist. Das ist das Lustige. Und jetzt ja, läuft das eigentlich alles sehr erfreulich.
1: Hast du gerade im Augenwinkel gesehen, dass Peter gewunken hat?
0: Ja, es geht gleich mit Musik weiter.
1: Ja, wahrscheinlich James
0: was
1: Brown.
0: Was das Timing angeht, ja.
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0: soul. Ich dachte,
1: living
0: in America.
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0: James Brown ein Teil von Amerika, genauso wie mein heutiger Gast Nico No Limits. Ich sag's jetzt einfach so, wie es ist. Wir kommen gleich noch auf dein Branding und deine Marke, die du angemeldet hast. Man sieht das, T-Shirts, andere Merchandise-Artikel. Aber ich bin noch mal ein bisschen in Amerika. Du hast dann in diesem Gym trainiert, hast die auch alle kennengelernt. Auch persönlich Arnold Schwarzenegger, auch mit ihm Kontakt gehabt?
1: Ja, Kontakt wäre zu viel gesagt. Also ich hatte mal die Ehre, rückblickend gesehen, auch mal ein Teil der Security sein zu dürfen. Das würde ich auch jederzeit sehr gerne wieder machen, weil der Mann für mich damals wie heute eine lebende Legende ist. Alles, was er sagt, macht Sinn, hat Hand und Fuß. Er hat sich auch von ganz unten dahin gearbeitet, wo er heute ist. Und der ist ja, glaube ich, aktuell eine Milliarde schwer. Das in einer Lebenszeit und drei Weltkarrieren, wo er überall am Anfang ausgelacht wurde und immer einfach durchgezogen hat. Ein Mann, ein Weg, ein Ziel. Und das war mein Idol und genauso habe ich es auch immer gemacht in meinen genetischen DNA-Möglichkeiten, sage ich mal. Und das macht natürlich selbstbewusst, das macht stolz, dass man aus dem Nichts kommt und sich dann da nach ganz oben gekämpft, geboxt, wie auch immer hat.
0: Wie lange warst du in Amerika?
1: Also ich hatte tatsächlich nur ein Touri-Visa. Ich bin immer nur 90 Tage rüber. Ich war meistens so 6 Monate auf Ibiza, bin dann im Anschluss direkt 3 Monate L.A. und bin dann im Winter meistens wieder nach Deutschland, nach Hameln zu meinen Eltern, zu Weihnachten gekommen. Hab die bisschen Familie so natürlich auch mich dann regeneriert. Ich bin in den Winterschlaf gegangen nach Weihnachten und Silvester. Das habe ich tatsächlich viele, viele Jahre gemacht. Meine Eltern haben das nie verstanden bis zum Schluss. Aber ich habe immer eigentlich das gemacht, was ich wollte. Und das ist auch gut so.
0: Aktuell hast du ein T-Shirt an, Nico No Limits. Ja. Du hast es auch als Tattoo. Ja, ja. Aber du hast auch unterschiedliche Brandings. Hier ist zum Beispiel eine Trinkflasche, Tattoos, die vor mir steht. Ja, auf deinem Auto steht's. Was hat es damit auf sich? Was ist das?
1: Das ist Reklame, ist PR. Ich bin sozusagen eigentlich seit 33 Jahren meine eigene PR-Maschine. Mal mehr, mal weniger, je nachdem, wo ich gerade auf welchem Event oder auf VIP-Partys oder was auch immer, roten Teppichen eingeladen bin. Hier und da, immer mal wieder. Aber ich kann da gar nicht überall hin, weil ich will ja nicht nur feiern. Auch wenn manche mich auch nur vom Feiern kennen. Okay, gut, aber mein Leben besteht nicht nur aus Feiern. Eigentlich besteht mein Leben aus Disziplin.
0: Ja, das wollte ich gerade fragen. Du sagst, Disziplin gehört dazu, ja, aus dem
1: X absolute A und O
0: und so weiter.
1: Ohne Disziplin,
0: Ernährung. Wenn du jetzt von Feiern redest, dann heißt das aber nicht, dass du irgendwie nächtelang durchziehst und
1: Alkohol habe ich trinkst. Auch schon, na klar. Also in den Jahren auf Ibiza habe ich Vollgas gegeben. Das war ein Nachholbedarf, denn ich habe davor wirklich über 10 Jahre nur trainiert. Essen, schlafen, trainieren. Und meine 4 Ausbildungen gemacht. Das heißt, ich habe einen Plan gehabt. Ich bin ganz unten, ich will nach ganz oben und es gibt nur einen Weg und der geht steil nach oben.
0: Was hast du in Amerika noch gemacht?
1: Ja gut, ich habe so wie auf Ibiza nach den Jahren vieler harter, schwerer Arbeit, Nachtschichten, Dauernachtschichten, Wochenende, Türsteher, zusätzlich zum Security, zusätzlich zum eigenen Training 6-mal die Woche, aber auch noch ab und zu Klienten in die Form gebracht, wenn sie sich das leisten wollen oder können. Bis heute mache ich das mit Liebe und Leidenschaft. Und Fitness-Lifestyle ist das A und O. Disziplin ist wirklich, wenn es ein Geheimnis gibt, das absolute Geheimnis, Disziplin. Du wirst nie nach oben kommen, wenn du rauchst, säufst, weiß der Geier was für amüsante Substanzen dauerhaft zu dir nimmst und keinen geordnetes Leben hast. Und das machen viele. Viele schmeißen das Leben einfach weg und da habe ich überhaupt kein Verständnis für. Das Leben ist ein Geschenk und das muss man pflegen. So wie seine Autos, seine Frauen oder was auch immer.
0: Ja, und seine Gesundheit, und das kann man mit ganz dir genau machen. Wenn jetzt jemand zuhört und sagt, ja, okay, ich könnte mir das leisten. Wir reden jetzt nicht über Preise, der kann sich an dich wenden. Wie kann man dich erreichen?
1: Ja, ich bin aktuell noch nicht ganz so weit. Ich möchte das Ganze noch natürlich professioneller noch mich weltweit auch im Netz aufstellen. Das heißt, ich brauche eine neue Website, neue Visitenkarten mit der neuen Nummer, seit ich wieder hier in Germany bin. Und also Facebook, Insta, sogar ein sizilianischer Freund, Albertos Sohn, Mario, dem ich auch schon lange befreundet bin natürlich, hat mir sogar TikTok neulich mal irgendwie runtergeladen. Da bin ich aber nicht aktiv, also das ist nicht mein Ding. Ich bin tatsächlich Facebook seit, weiß ich nicht, 2012. Da gibt es viele Fotos, Videos, da kann man mich natürlich über einen Messenger kontaktieren. Erstmal Insta jetzt seit kurzem auch, da war ich jetzt noch nicht so lange. Da gibt es noch nicht ganz so viele, aber es wird. Ist halt nette Reklame nebenbei, kostet mich kein Geld, kostet mich lediglich Zeit, wenn ich ab und zu mal Foto, Video, Story reinhaue.

0: Nico No Limits in den Rechtsgebieten hier bei Radioaktiv. Eine Marke hast du angemeldet für dieses Branding, Nico No Limits. Und eben gerade hast du gesagt, es gibt so ein White Label und ein Black Label.
1: Ja.
0: Sag mal, was steckt dahinter? Also erstmal Markenanmeldung. Ist das einfach oder hast du es selber gemacht oder mit Anwälten?
1: Ich bin ja ganz gut vernetzt, nicht nur in Hameln, auch weltweit mit verschiedensten Menschen. Und ich habe dann irgendwann gedacht, okay, bevor mir meine lustige Erfindung, also Nico ist ja mein Name, Sterne, begleiten mich eigentlich immer, ob es die amerikanische Fahne ist, ob es Mercedes ist, das ist ja auch ein Stern. Und so habe ich dann auch den Stern neben Nico gesetzt und schwarz-weiß-rot sind immer schon meine Farben gewesen. Und No Limits aufgrund dessen, dass ich bin der Meinung, unter 8 Milliarden Menschen auf dem einst so schönen, wunderschönen blauen Planeten Erde, kann jeder Mensch, wenn er denn ein starkes Mindset, Disziplin, Sport, gute Ernährung, also wirklich einen positiven Weg einschlägt mit Fitness, Gesundheit etc., so wie ich das mein Leben lang mache, kann jeder Mensch alles erreichen. Deswegen No Limits. Arnold ist das beste Beispiel. The Rock, genau das Gleiche. Alles Menschen, die
0: aus dem
1: Nichts
0: kommen. The Rock ist Dwayne Johnson, meinst du?
1: Dwayne The Rock Johnson, genau. Und ja, also du auch.
0: Du siehst
1: auch,
0: ja ein bisschen aus wie der kleine Bruder, ne?
1: Ja, ein
0: gutes Beispiel. Wir reden nicht über mich.
1: So doch, aber du bist auch ein Beispiel. Von ganz unten nach ziemlich weit oben, würde ich sagen. Und deswegen Respekt.
0: Dwayne Johnson hast du auch kennengelernt in Amerika?
1: Nee, in Amerika nicht. Den hatte ich mal in Berlin im Sicherheitsbereich. Da hatte ich auch eine Kooperation. Und da kam der dann da und war natürlich einfach fantastischer. Für mich eine der interessantesten Biografien worldwide, und ich habe nun schon viele kennengelernt, aber The Rock ist wirklich mit $7 angefangen. Arnold ist mit $20 Ende der 60er nach Amerika gegangen und The Rock hat mit $7 depressiv am Ende seiner Wrestling-Karriere auf der Straße gestanden und wusste nicht, wie es weitergeht. Und heute ist der Mann 1,2 Milliarden schwer, wenn es denn stimmt, was in der Forbes-Liste so steht. Kann man ja sowieso nicht mehr ab einer gewissen Größenordnung an Cash nachvollziehen,
0: wie viel. Ja, wobei ich manchmal das, also wenn man auch immer nur alles in Geld irgendwie misst, finde ich das auch schade, weil Erfolg natürlich auch andere Gründe hat, die du ja gerade auch
1: die
0: beschrieben
1: aber auch
0: hast.
1: Rock vertritt, definitiv.
0: Man kann gesund sein, Optik, man kann fit sein, ja, man kann reich sein, wie man
1: ein herzensguter Mensch auch ist, wie er mit seiner Mutter umgeht, mit seinen ganzen Familienmitgliedern, den schenkt da wirklich Pickups ohne Ende. Und er muss das nicht machen, er macht es aber. Und hinter den ganzen Fassaden seines Erfolges ist er wirklich ein Mensch mit Werten, die es kein zweites Mal gibt. Meine persönliche Meinung.
0: Ja, ich hoffe.
1: Gutes Vorbild auf jeden Fall. Also als ich ein kleiner Junge war, war es Arnold. Und jetzt, wo ich ein großer Junge bin, schon lange, ist es halt Dwayne The Rock Johnson.
0: Wenn wir das alles sehr ernst nehmen, dann scheint für uns immer die Sonne. Bill Withers, ain't no sunshine.
1: Sehr gerne.

0: Rechtsgebiete hier bei Radioaktiv. Das war jetzt ein kurzer Bill Withers, aber ein doch interessanter Gast, Nico. Ja, das Branding, das interessierte mich noch. Wir sind ja da eben so gerade ein bisschen von abgekommen, ja, weil du hast eine Marke angemeldet.
1: Ja.
0: Für welche? Man kann das ja in bestimmten.
1: Also ja,
0: man
1: meldet eine Marke
2: Fitness, an. Fitness, Sportbekleidung, Bademode, Kategorie. Bikinis aus verschiedenen Ländern. Also teilweise ganz kleine, knappe von Samba-Tänzerinnen aus Rio de Janeiro. Da ist der kleinste Nico No Limits drauf, den es hier gegeben hat. Auf Spinnfäden braucht man schon eine Lupe. Aber auch für Frauen, die ein bisschen älter sind oder schwanger geworden sind und ein bisschen zugelegt haben. Bademoden, Black and White Collection nenne ich das Ganze, war ich auch noch bei Shopping Queen mal irgendwann vor vielen, vielen Jahren, ich glaube, weiß nicht, 10 Jahre oder wie lange das her ist. Und ja, auch da haben sich Leute gewundert, wie komme ich nach Shopping Queen? Naja, mein Gott, bin halt vielseitig aufgestellt und die Klamotten gibt es als Fitness, als Bademode, Badeanzüge für von Skinny bis Curvy, sage ich mal, dass sich jede Frau in den Klamotten wohlfühlt, das Brand drauf hat, was wiederum gut für mich ist. Habe auch schon einiges davon verkauft, so aus Spaß nebenbei. Nico ist der Name, No Limits ist meine Lebensphilosophie. Jeder kann alles erreichen, wenn er dann wirklich reinklotzt und einfach macht und nicht nur redet. Ich rede auch, ja, aber nach Worten folgen immer Taten. Old school.
0: Ja, das klingt gut. Die Marke ist gesichert beim Patentamt. Genau. Vielleicht erklären wir das noch kurz. Die Sendung heißt ja Rechtsgebiete. Ja. Da muss man dann, da kann man das unter verschiedenen Kategorien sichern. 3 Kategorien sind immer dabei. 5 kann man dann nehmen oder auch auf 7 hochgehen. Ja. Und da gibt's dann, man kann sich da mal das mal im Internet angucken. Ist wirklich ganz interessant, wenn man eine Markensicherung macht. Hast du es mit einem Patentanwalt gemacht oder selber?
2: Ja, genau. Wurde mir empfohlen von einem gemeinsamen Bekannten von uns und der hat gesagt, geh mal dahin. Die machen das, die haben das auch bei dem gemeinsamen Bekannten in der Stadt hier, erfolgreicher Gottesgastronom, gemacht. Und ja, guter Freund und der hat gesagt, geh da mal hin. Dann habe ich den Weg dahin gefunden, habe einen Termin gemacht, einfach das beantragt. Die haben es dann gecheckt, geprüft, ob das alles okay ist. Ja, ist es. Meine sogenannte Erfindung schon in den 90ern auf Ibiza mal erfunden. Das war nicht immer Nico No Limits. Da gab es auch Nico Navarro, Raketen-GmbH.com, VIP-Service, Bodyguard Security, Model Dance Agency, du lieber Gott, alles Mögliche. Ich bin halt immer sehr kreativ mit meinen Gedanken gewesen, habe versucht, irgendwie was Besonderes auf die Beine zu stellen, ganz alleine. Da waren nicht viele Leute drumherum, die meisten haben es belächelt, aber das wiederum kann motivieren.
0: Und du bist nach Hameln zurückgekommen, weil du dich jetzt um deine Eltern kümmerst.
2: Richtig.
0: Und dich da wirklich auch ernsthaft bemühst, das weiß ich selber von dir. Ja. Und das ehrt dich auch sehr.
2: Danke. Also mein Vater ist verstorben letztes Jahr. Ich habe noch Weihnachten 24 so das letzte Mal mit ihm Weihnachten verbracht, mit meiner Mutter auch. Die war schon pflegebedürftig. Und dann ist der Vater 2 Monate später an Krebs verstorben. Wir haben ihn noch Not einweisen lassen, dachten, das bringt noch was, aber 2 Stunden später kam der Anruf, wir sollen ins Verabschieden kommen. Und dann ging es mit meiner Mutter danach noch weiter bergab als ohnehin schon, kam noch ein Pflegegrad drauf und ich habe versucht, das 24/7 tatsächlich alleine zu stemmen. Bin aber kein Krankenpfleger und auch kein Buchhalter. Ich habe 15, 20 Briefe jeden Tag da aufgemacht, Formulare ausgefüllt von allen Behörden, aber wie gesagt, jetzt ist im Pflegeheim gut untergebracht und deine Frau ist ja auch aus dem Bereich sehr professionell aufgestellt und deswegen, also das ist jetzt alles erledigt, jetzt kann ich mich langsam wieder um mich selbst kümmern, es geht langsam wieder steil bergauf.
0: Und das heißt, wir sehen Nico No Limits bald wieder irgendwie international, Ibiza, Amerika.
2: Balearen nach wie vor, Kanaren auch, da bin ich sehr gerne. Da muss ich nicht 13 oder 20 Stunden nach sonst wohin fliegen, Malediven, Domrep etc. USA ist seit politischem Wechsel Trump auch nicht mehr so lustig wie in den 90ern. Deswegen, also Balearen europaweit reicht mir. Deutschland habe ich ja noch so ein paar gute Städte als Kontakt, Niederlassung.
0: Hast du überall an den Standorten noch Freundschaften, die man dort pflegt?
2: Ja. Auf dem Weg nach oben gehen natürlich viele Freundschaften auch kaputt. Neid, wie wir alle wissen, ist Deutschland das neidischste Land worldwide. Und da muss man durch. Da muss man dickes Fell haben. Auf dem Weg nach oben gibt es viele, die da einem das nicht gönnen. Aber das ist völlig legitim. Macht mir auch nichts aus. Hat mich noch nie gejuckt. Ich mache einfach und fertig.
0: Ja, ich gucke auf Peter, ich gucke hinten ja, ja.
2: Durch
0: die Scheibe. Ne? Da kommt gleich der Sport. Pablo Blaschke, der wartet schon ganz sehnsüchtig, dass er hier übernehmen kann. Gibt es noch irgendwas, was dir wichtig ist, jetzt ja, also und sofort loszuwerden?
2: Wer Personal Training oder Sicherheit auf höchstem Niveau sich leisten möchte, leisten kann. Ich mache maßgeschneiderte Programme für jeden, der das möchte. Man trifft sich, essen, trinken, reden an einem der vielen Tische, die ich hier in dieser Stadt habe oder wo ich mich jederzeit hinsetzen kann. Gute Freunde, die ich teilweise seit 40 Jahren habe oder 30, je nachdem. Immer gepflegt, die Freundschaften, und da setzt man sich hin, redet, wer will was. Und natürlich nehme ich einer alleinerziehenden Mama nicht das Gleiche ab wie einem Milliardär. Ist ja klar, dem kommt es auf 10.000 mehr oder weniger nicht an. Und dann kriegt halt jeder ein passendes, seinem Budget entsprechendes
0: Programm. Also du würdest schon sagen, wenn jetzt jemand sagt, zum Beispiel, ich bin ja übergewichtig, ja, jetzt setzen wir uns gleich ins dezent. Café. Nee, wir wollen ja schwimmen gehen. Ja, ja. Dann reden wir mal darüber, was mich da so erwarten würde. Klar, und dann gerne. Würdest du sagen, ich mache dir ein maßgeschneidertes Programm, ja, und dann.
2: Nicht nur dir, also jeder, der da kommt, auch, der ihn das interessiert, ernsthaft, seriös, dann setze ich mich da hin. Nehme mir auch Zeit für jeden. Egal, ob das jetzt eine Stunde oder zwei sind, da kommt es gar nicht drauf an. Wichtig ist, dass jeder seine Fragen beantwortet kriegt. Ich mache das mit Liebe und Leidenschaft mein ganzes Leben.
0: Mit was für einem Aufwand muss man rechnen, wenn man so in so eine Dauerschleife kommt, dass man wirklich diese Lebensmaxime, also gesunde Ernährung, Gewichtsverlust, Personal Training und so weiter, ja, abarbeitet, um vielleicht auch mal 10, 20 Kilo Gewicht zu verlieren.
2: Also du willst ja nicht mehr auf der Bühne, deswegen ist es nicht ganz so krass, das Programm, aber man fängt mit dreimal die Woche, entweder Montag, Mittwoch, Freitag, um eine gewisse Zeit, wie es in dein Zeitplan, du hast ja nun auch viel zu tun, du bist ja nun auch viel unterwegs, Frankfurt etc., in deinen Fällen. Und je nachdem, wie die Zeit passt. Also manche machen Montag, Mittwoch, Freitag abends oder ganz früh morgens oder Freitag, Samstag, Sonntag am Wochenende. Passendes Ernährungsplan dazu. Und dann wird man in einem halben Jahr sich nicht mehr wiedererkennen. Und bestenfalls braucht man mich dann auch nicht mehr, weil man diesen Fitness-Lifestyle verstanden hat, und dann kann man das selber. Dann braucht man mich nicht mehr. Oder man bucht es weiter, ist völlig in Ordnung. Mir macht es Spaß, ich mache es gerne. Ich habe es immer gerne gemacht und werde es auch immer gerne machen. Ich werde wahrscheinlich der älteste Personal Trainer irgendwann sein, den es hier gegeben hat.
0: Das sagt der Mann, der hier neben mir steht. Vielen Dank für deinen Besuch gerne. In den Rechtsgebieten. Roman. Nico No Limits als Personal Coach, ja, als Bekannter von Arnold Schwarzenegger, sein ehemaliger Bolt. Naja, wenn du in seinem Sicherheitsteam warst, dann wird er dich auch kennen. Und der viel Lebenserfahrung auf seinen Reisen durch die ganze Welt gemacht hat.
2: Jahren, sehr gerne.
0: Ich danke dir, dass du hier warst.
2: Ich danke dir, Roman.
0: So, lieber Peter,
2: Fortsetzung folgt.
0: Wir können jetzt ein bisschen Musik anmachen, und zwar You Lost Me Forever. Na, wir sehen uns gleich noch.
2: Wir sehen uns gleich.
0: Und wir hören uns wieder. Am Donnerstag gibt es die Wiederholung dieser Sendung.
2: Nächsten sehr gerne.
0: Samstag wieder live Rechtsgebiete hier bei Radioaktiv. Und tschüss.
2: Ich danke euch.

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1: Die Schlagzeilen aus der Region mit Kerstin Wilke. In Hameln lädt der Quartierstreff Kuckuck am Freitag zu einem Sportfest ein. Gemeinsam mit dem Kreissportbund und mit Unterstützung des Landessportbundes Niedersachsen gibt es auf dem Spielplatz Kuckuck von 14 bis 18 Uhr verschiedene Mitmachangebote für alle Altersgruppen. Auf dem Programm stehen unter anderem Basketball, Tischtennis und Diskusgolf. Außerdem informiert das Team vor Ort über den aktuellen Stand der Straßensanierung im Viertel Kuckuck. Die Stadt Bad Pyrmont hat weitere Maßnahmen zur Verbesserung des Bevölkerungsschutzes umgesetzt. 750 Meter Hochwasserschutzwände für eine Auftragssumme von ca. 145.000 Euro wurden beschafft und zentral eingelagert. Das System ist mit dem der Nachbarstadt Lüchte kompatibel, sodass im Bedarfsfall beide Systeme kombiniert eingesetzt werden können. Vor kurzem wurde zudem eine Sirene zur Alarmierung der Bevölkerung in der Annenstraße ausgetauscht. Auch in Großenberg wurde eine neue Sirene errichtet. Die Stadt Bodenwerder lädt vom 5. bis zum 7. Juni zum Felgenfestwochenende ein. Im Rathauspark gibt es auch in diesem Jahr wieder ein Mittelalterlager. Außerdem organisiert die Kulturmühle Buchhagen ein abwechslungsreiches Bühnenprogramm. Den Auftakt macht bereits am Freitag um 19 Uhr die offene Bühne mit regionalen Künstlerinnen und Künstlern. Soweit die Schlagzeilen aus der Region und jetzt weiter mit den Weltnachrichten.
2: Ich bin Tine Klimach. Wie die Krankenversicherung steckt auch die Pflege in chronischen Finanznöten. Die schwarz-rote Koalition will gegensteuern. Jetzt wird das Reformkonzept konkreter. Heimbewohner, Gutverdiener und Menschen ohne Kinder müssen sich auf Mehrbelastungen einstellen. Der Spitzenverband der gesetzlichen Krankenversicherungen, der auch die Pflegekassen vertritt, warnte. Der Entwurf enthalte einige Instrumente, aber das Paket sei unausgewogen, so Oliver Blatt, Vorstandsvorsitzender des GEVK im ZDF.
3: Das Paket, das auf dem Tisch liegt, ist so nicht ausgewogen und nicht fair. Die Belastung ist zu stark für die Beitragszahlen und die Pflegebedürftigen und muss hin zu Bund und Ländern auf jeden Fall ausgewogener gestaltet werden.
2: Für das kommende Jahr wird ein Defizit der Pflegeversicherung von 7,6 Milliarden Euro erwartet. Hintergrund ist, dass die Pflegeversicherung anders als die gesetzliche Krankenversicherung nur einen Teil der Leistungen trägt. Der russische Präsident Putin hat seine Bereitschaft zum Dialog auch mit Europa zur Beendigung seines Krieges gegen die Ukraine bekräftigt. Als Vermittler kämen nur neutrale Leute in Frage, denen man vertrauen kann, sagte Putin bei einem Treffen mit Vertretern internationaler Nachrichtenagenturen in St. Petersburg. Wegen der Waffenlieferungen an die Ukraine kritisierte er Deutschland und Europa als nicht neutral. Bei einem Unfall mit einer Lufthansa-Maschine am Frankfurter Flughafen sind mehrere Mitarbeiter der Fluglinie verletzt worden. Lufthansa bestätigte, dass es am Mittag am Frankfurter Flughafen zu einem Vorfall kam.
4: Der Flieger stand gerade in einer Parkposition und wurde vorbereitet für einen Langstreckenflug nach Los Angeles. Die Fluggastbrücke lag schon an den Türen an, gleich sollten die Passagiere boarden, aber urplötzlich lag das Flugzeug auf der Nase. Das Bugfahrwerk war einfach eingeklappt. Einige verletzte Bodenmitarbeiter und Crewmitglieder, die schon an Bord waren, wurden sofort medizinisch versorgt. Die Maschine ist beschädigt, der Flug wurde gestrichen. Wie es zu der Panne kam, ist noch unklar. Der Dreamliner gehört zu den modernsten Langstreckenjets der Lufthansa-Flotte. Ursula Winkler, Nachrichtenredaktion.
2: Zum Sport. Eine Woche vor der Eröffnungsfeier der Fußball-Weltmeisterschaft in Mexiko-Stadt erlebt die mexikanische Hauptstadt eine Welle von Protesten. Wenn es keine Lösung gibt, wird der Ball nicht rollen, warnen streikende Lehrer, die bereits Straßen blockieren. In Mexiko werden insgesamt 13 der über 100 Spiele der WM ausgetragen. Rund um die Stadien sind Demonstrationen geplant.
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5: Mit Katharina Morg. In der Nacht zum Freitag sinken die Tiefstwerte auf 13 Grad. Dazu ist es wechselnd bewölkt, bei vereinzelt leichtem Regen. Der Freitag wird dann ein wilder Mix aus Sonne, Wolken und Regenschauern bei bis zu 18 Grad. Und am Samstag, da erreichen wir wieder die 20-Grad-Marke bei überwiegender Bewölkung und dem ein oder anderen Tropfen.
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1: Die Schlagzeilen aus der Region mit Kerstin Wilke. In Hameln lädt der Quartierstreff Kuckuck am Freitag zu einem Sportfest ein. Gemeinsam mit dem Kreissportbund und mit Unterstützung des Landessportbundes Niedersachsen gibt es auf dem Spielplatz Kuckuck von 14 bis 18 Uhr verschiedene Mitmachangebote für alle Altersgruppen. Auf dem Programm stehen unter anderem Basketball, Tischtennis und Diskusgolf. Außerdem informiert das Team vor Ort über den aktuellen Stand der Straßensanierung im Viertel Kuckuck. Die Stadt Bad Pyrmont hat weitere Maßnahmen zur Verbesserung des Bevölkerungsschutzes umgesetzt. 750 Meter Hochwasserschutzwände für eine Auftragssumme von ca. 145.000 Euro wurden beschafft und zentral eingelagert. Das System ist mit dem der Nachbarstadt Lüchte kompatibel, sodass im Bedarfsfall beide Systeme kombiniert eingesetzt werden können. Vor kurzem wurde zudem eine Sirene zur Alarmierung der Bevölkerung in der Annenstraße ausgetauscht. Auch in Großenberg wurde eine neue Sirene errichtet. Die Stadt Bodenwerder lädt vom 5. bis zum 7. Juni zum Felgenfestwochenende ein. Im Rathauspark gibt es auch in diesem Jahr wieder ein Mittelalterlager. Außerdem organisiert die Kulturmühle Buchhagen ein abwechslungsreiches Bühnenprogramm. Den Auftakt macht bereits am Freitag um 19 Uhr die offene Bühne mit regionalen Künstlerinnen und Künstlern. Soweit die Schlagzeilen aus der Region und jetzt weiter mit den Weltnachrichten.
2: Ich bin Tine Klimach. Zur finanziellen Stabilisierung der Pflegeversicherung soll nach Plänen von Gesundheitsministerin Wagen ein Paket mit Ausgabenbremsen und zusätzlichen Einnahmen kommen. So sind Änderungen bei den Zuschlägen für Heimbewohner vorgesehen und höhere Beiträge für Versicherte ohne Kinder.
3: Die Zuzahlungen für die Versorgung in Pflegeheimen sollen langsamer ansteigen als bisher. Einsparziel 2,6 Milliarden Euro. Kinderlose sollen ab dem kommenden Jahr 0,1% mehr Beitrag zahlen. Außerdem geplant Einschränkungen bei der beitragsfreien Mitversicherung von Ehepartnern und eine höhere Einkommensgrenze, bis zu der Versicherungsbeiträge fällig werden. Aus Berlin, Thomas Thonfeld.
2: Vor dem Hintergrund stockender US-amerikanischer Vermittlungen hat sich der ukrainische Präsident Selenskyj in einem offenen Brief an den russischen Staatschef Putin gewandt und direkte Friedensgespräche angeboten. Die Staatsführer sollten die Schlüsselfragen selbst besprechen, hieß es in dem Schreiben. Kiew und Moskau als Ort für die Unterredungen schloss Selenskyj dabei aus. Als Alternativen nannte er die Schweiz, die Türkei oder einen der arabischen Staaten. Der Tankrabatt geht in die zweite Halbzeit. Die befristete Steuersenkung auf Benzin und Diesel läuft Ende des Monats aus. Die Chefin des Verbraucherzentrale Bundesverbands, Ramona Popp, fordert deshalb weitere Entlastungen für private Haushalte.
4: Die Stromsteuer soll für alle Privathaushalte gesenkt werden. Das ist die Forderung der Verbraucherchefin. Das würde die Menschen dauerhaft entlasten und gleichzeitig die Abhängigkeit von fossilen Energien verringern, sagt sie. Union und SPD hatten eine solche Maßnahme im Koalitionsvertrag angekündigt, sie bisher aber nur für bestimmte Wirtschaftsbereiche umgesetzt. Laut einer Forsa-Umfrage hat eine große Mehrheit der Befragten ohnehin nicht das Gefühl, dass die bisherigen Maßnahmen ihren Alltag spürbar erleichtern. Zoe Tassovali, Redaktion.
2: In einem Prozess in Frankreich ist der in Deutschland bereits wegen dreifachen Kindsmords verurteilte sogenannte Maskenmann wegen eines weiteren Mordes zu lebenslanger Haft verurteilt worden. Das Gericht sprach den deutschen Serientäter Martin N. wegen des Mordes an dem damals 10-Jährigen schuldig. In Deutschland hatte er während fast 20 Jahren kleine Jungen missbraucht und drei von ihnen ermordet. Der Pädagoge war in Norddeutschland nachts maskiert an die Betten dutzender Opfer getreten.
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5: Mit Katharina Morg. In der Nacht zum Freitag sinken die Tiefstwerte auf 13 Grad. Dazu ist es wechselnd bewölkt, bei vereinzelt leichtem Regen. Der Freitag wird dann ein wilder Mix aus Sonne, Wolken und Regenschauern bei bis zu 18 Grad. Und am Samstag, da erreichen wir wieder die 20-Grad-Marke bei überwiegender Bewölkung und dem einen oder anderen Tropfen.
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1: Die Schlagzeilen aus der Region mit Kerstin Wilke. In Hameln lädt der Quartierstreff Kuckuck am Freitag zu einem Sportfest ein. Gemeinsam mit dem Kreissportbund und mit Unterstützung des Landessportbundes Niedersachsen gibt es auf dem Spielplatz Kuckuck von 14 bis 18 Uhr verschiedene Mitmachangebote für alle Altersgruppen. Auf dem Programm stehen unter anderem Basketball, Tischtennis und Diskusgolf. Außerdem informiert das Team vor Ort über den aktuellen Stand der Straßensanierung im Viertel Kuckuck. Die Stadt Bad Pyrmont hat weitere Maßnahmen zur Verbesserung des Bevölkerungsschutzes umgesetzt. 750 Meter Hochwasserschutzwände für eine Auftragssumme von ca. 145.000 Euro wurden beschafft und zentral eingelagert. Das System ist mit dem der Nachbarstadt Lüchte kompatibel, sodass im Bedarfsfall beide Systeme kombiniert eingesetzt werden können. Vor kurzem wurde zudem eine Sirene zur Alarmierung der Bevölkerung in der Annenstraße ausgetauscht. Auch in Großenberg wurde eine neue Sirene errichtet. Die Stadt Bodenwerder lädt vom 5. bis zum 7. Juni zum Felgenfestwochenende ein. Im Rathauspark gibt es auch in diesem Jahr wieder ein Mittelalterlager. Außerdem organisiert die Kulturmühle Buchhagen ein abwechslungsreiches Bühnenprogramm. Den Auftakt macht bereits am Freitag um 19 Uhr die offene Bühne mit regionalen Künstlerinnen und Künstlern. Soweit die Schlagzeilen aus der Region und jetzt weiter mit den Weltnachrichten.
2: Ich bin Tine Klimach. Die gesetzliche Pflegeversicherung steckt in chronischen Finanznöten. Bundesgesundheitsministerin Nina Wagen will das System stabilisieren. Jetzt liegt ein Reformkonzept auf dem Tisch. Heimbewohner, Gutverdiener und Menschen ohne Kinder müssen sich auf Mehrbelastungen einstellen. Gesundheitsministerin Wagen verteidigte die Pflegepläne.
3: Wir haben jetzt einen Gesetzentwurf vorgelegt, der zum einen dafür sorgt, dass die Finanzen wieder stabilisiert werden, der aber zum anderen, das ist mir auch wichtig, dafür sorgt, dass sich die Versorgung für die Menschen auch verbessert.
2: Das neue Konzept zur Pflegeversicherung soll bis zur Sommerpause ins Kabinett kommen. Bisher konnte keine Waffenruhe im Libanon Frieden zwischen Israel und der Hisbollah schaffen. Jetzt hat die Hisbollah einen neuen Anlauf zurückgewiesen. Deren Chef lehnte vor allem Forderungen nach einer Entwaffnung ab.
4: Die Hisbollah habe niemanden zugesagt, auf Widerstand oder Vergeltung zu verzichten. So drückte sich ihr Generalsekretär aus. Solange die Angriffe Israels anhielten, werde die Organisation ihre militärischen Aktionen fortsetzen. Die jüngste Vereinbarung wurde zwischen Israel und dem Libanon getroffen, ohne Beteiligung der Hisbollah. Demnach soll die Miliz ihre Angriffe auf Israel einstellen und sich aus dem Südlibanon zurückziehen. Die Hisbollah will einer Waffenruhe erst zustimmen, wenn die israelischen Angriffe eingestellt werden. Bereits seit dem Morgen kam es im Libanon erneut zu mehreren Angriffen. Aus Beirut, Amira Rajab.
2: Boomende Aktienmärkte haben den Club der Dollarmillionäre kräftig wachsen lassen. Weltweit verfügten über 25 Millionen Menschen im vergangenen Jahr über ein anlagefähiges Vermögen von mindestens einer Million Dollar. Das zeigt eine Analyse des Beratungsunternehmens Capgemini. Das seien fast 2 Millionen mehr als im Jahr davor. In Deutschland zählten rund 1,8 Millionen Menschen zu der Gruppe und damit über 11% mehr als ein Jahr davor. Die Entertainer Joko Winterscheid und Klaas Häufer-Umlauf haben ihre freie Sendezeit bei ProSieben genutzt, den Alltag an der ukrainischen Front aus Sicht Betroffener zu dokumentieren. Die eigentlich geplanten 15 Minuten Sendezeit, die beiden bei ihrem Haussender ProSieben in einer Spielshow gewonnen hatten, wurden am Abend für den Film Joko und Klaas Live – Don't Look Back Away auf mehr als 3 Stunden verlängert. 6 Menschen, darunter ein Evakuierungshelfer und ein Polizist, erzählen und zeigen das Grauen des mittlerweile mehr als 1500 Tage dauernden Krieges.
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5: Mit Katharina Morg. In der Nacht zum Freitag sinken die Tiefstwerte auf 13 Grad. Dazu ist es wechselnd bewölkt, bei vereinzelt leichtem Regen. Der Freitag wird dann ein wilder Mix aus Sonne, Wolken und Regenschauern bei bis zu 18 Grad. Und am Samstag, da erreichen wir wieder die 20-Grad-Marke bei überwiegender Bewölkung und dem einen oder anderen Tropfen.
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1: Die Schlagzeilen aus der Region mit Kerstin Wilke. In Hameln lädt der Quartierstreff Kuckuck am Freitag zu einem Sportfest ein. Gemeinsam mit dem Kreissportbund und mit Unterstützung des Landessportbundes Niedersachsen gibt es auf dem Spielplatz Kuckuck von 14 bis 18 Uhr verschiedene Mitmachangebote für alle Altersgruppen. Auf dem Programm stehen unter anderem Basketball, Tischtennis und Diskusgolf. Außerdem informiert das Team vor Ort über den aktuellen Stand der Straßensanierung im Viertel Kuckuck. Die Stadt Bad Pyrmont hat weitere Maßnahmen zur Verbesserung des Bevölkerungsschutzes umgesetzt. 750 Meter Hochwasserschutzwände für eine Auftragssumme von ca. 145.000 Euro wurden beschafft und zentral eingelagert. Das System ist mit dem der Nachbarstadt Lüchte kompatibel, sodass im Bedarfsfall beide Systeme kombiniert eingesetzt werden können. Vor kurzem wurde zudem eine Sirene zur Alarmierung der Bevölkerung in der Annenstraße ausgetauscht. Auch in Großenberg wurde eine neue Sirene errichtet. Die Stadt Bodenwerder lädt vom 5. bis zum 7. Juni zum Felgenfestwochenende ein. Im Rathauspark gibt es auch in diesem Jahr wieder ein Mittelalterlager. Außerdem organisiert die Kulturmühle Buchhagen ein abwechslungsreiches Bühnenprogramm. Den Auftakt macht bereits am Freitag um 19 Uhr die offene Bühne mit regionalen Künstlerinnen und Künstlern. Soweit die Schlagzeilen aus der Region und jetzt weiter mit den Weltnachrichten.
2: Ich bin Tine Klimach. Kreml-Chef Putin hat die Warnungen vor einem womöglich baldigen Angriff Moskaus auf ein NATO-Land als Unsinn zurückgewiesen. Es sei eine bewusste Provokation, sagte Putin bei einem Treffen mit Vertretern großer internationaler Nachrichtenagenturen.
3: Putin warf dem Westen Desinformation vor, es gehe nur darum, vor den Bürgern höhere Verteidigungsausgaben zu rechtfertigen. Klar ist aber auch, dass Putin mit seinem Angriffskrieg gegen die Ukraine jedwedes Vertrauen im Westen verspielt hat. Bei dem Treffen hier in St. Petersburg mit Journalisten kritisierte er vor allem Deutschland für seine Waffenlieferungen an die Ukraine. Und er lobte die AfD, deren Vertreter sich hier beim Wirtschaftsforum für eine Wiederaufnahme von Gaslieferungen an Deutschland einsetzen. Putin sagte, dass Russland sofort wieder liefern könne. Aus St. Petersburg, Ulf Mauder.
2: Unionsfraktionschef Jens Spahn hat Gesundheitsministerin Wagen gegen Kritik an ihren Plänen zur finanziellen Stabilisierung der Pflegeversicherung verteidigt. Es sei ein notwendiger Schritt, sagte Spahn im ARD-Interview der Woche. Pflegeversicherung wie Krankenversicherung seien schlicht pleite. Nach den neuen Gesetzesplänen müssen sich Heimbewohner, Gutverdiener und Menschen ohne Kinder auf Mehrbelastungen einstellen. Sozialverbände kritisieren die Pläne scharf. Mit Streiks im Einzelhandel will die Gewerkschaft Verdi auch heute Druck in den laufenden Tarifverhandlungen machen. In verschiedenen Städten wie Berlin, Erfurt, Ingolstadt oder Saarbrücken sind Kundgebungen geplant. Für Kunden erwartet der Handelsverband keine großen Auswirkungen.
4: Ein Kompromiss im Tarifstreit ist weiter nicht in Sicht. Verdi fordert 7% mehr Geld für die Beschäftigten im Handel. Die Angebote der Arbeitgeber liegen noch deutlich darunter, auch wegen längerer Laufzeiten. Die Gewerkschaft spricht von einer Frechheit, zumal es den Konzern wirtschaftlich hervorragend gehe. Viele Beschäftigte wüssten aber gar nicht mehr, wie sie ihr tägliches Leben finanzieren sollen. Vor allem auch im Einzelhandel, wo besonders viele in Teilzeit arbeiten. Aus Berlin, Thomas Brockt.
2: Die Obduktion des als Temi bekannten Buckelwals auf dem Strand der dänischen Insel Anholt ist in den späten Abendstunden beendet worden. Eine klare Todesursache konnte das Expertenteam bei den Untersuchungen zunächst nicht feststellen. Etwa eine Verletzung sei nicht zu erkennen gewesen, hieß es. Klar ist nun auch, dass das Tier, wie bereits vermutet, ein Weibchen ist. Die Ergebnisse der entnommenen Proben werden erst in ein paar Monaten erwartet.
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5: Mit Katharina Morg. In der Nacht zum Freitag sinken die Tiefstwerte auf 13 Grad. Dazu ist es wechselnd bewölkt, bei vereinzelt leichtem Regen. Der Freitag wird dann ein wilder Mix aus Sonne, Wolken und Regenschauern bei bis zu 18 Grad. Und am Samstag, da erreichen wir wieder die 20-Grad-Marke bei überwiegender Bewölkung und dem einen oder anderen Tropfen.
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1: Die Schlagzeilen aus der Region mit Kerstin Wilke. In Hameln lädt der Quartierstreff Kuckuck am Freitag zu einem Sportfest ein. Gemeinsam mit dem Kreissportbund und mit Unterstützung des Landessportbundes Niedersachsen gibt es auf dem Spielplatz Kuckuck von 14 bis 18 Uhr verschiedene Mitmachangebote für alle Altersgruppen. Auf dem Programm stehen unter anderem Basketball, Tischtennis und Diskusgolf. Außerdem informiert das Team vor Ort über den aktuellen Stand der Straßensanierung im Viertel Kuckuck. Die Stadt Bad Pyrmont hat weitere Maßnahmen zur Verbesserung des Bevölkerungsschutzes umgesetzt. 750 Meter Hochwasserschutzwände für eine Auftragssumme von ca. 145.000 Euro wurden beschafft und zentral eingelagert. Das System ist mit dem der Nachbarstadt Lüchte kompatibel, sodass im Bedarfsfall beide Systeme kombiniert eingesetzt werden können. Vor kurzem wurde zudem eine Sirene zur Alarmierung der Bevölkerung in der Annenstraße ausgetauscht. Auch in Großenberg wurde eine neue Sirene errichtet. Die Stadt Bodenwerder lädt vom 5. bis zum 7. Juni zum Felgenfestwochenende ein. Im Rathauspark gibt es auch in diesem Jahr wieder ein Mittelalterlager. Außerdem organisiert die Kulturmühle Buchhagen ein abwechslungsreiches Bühnenprogramm. Den Auftakt macht bereits am Freitag um 19 Uhr die offene Bühne mit regionalen Künstlerinnen und Künstlern. Soweit die Schlagzeilen aus der Region und jetzt weiter mit den Weltnachrichten.
2: Ich bin Tine Klimach. Beim Internationalen Wirtschaftsforum in St. Petersburg hat der russische Präsident Putin eine Pressekonferenz für ausländische Nachrichtenagenturen gegeben. In seinen Antworten zeigt er sich für seinen Krieg gegen die Ukraine weiter siegesgewiss. Parallel dazu hat ihm der ukrainische Präsident Zelensky in einem offenen Brief direkte Friedensgespräche in einem Drittstaat angeboten. Als Antwort wiederholte der Kreml nur sein altes Angebot für Verhandlungen in Moskau. Die Leistungskürzungen in Deutschland für abgelehnte Asylbewerber verstoßen gegen EU-Recht. Grundlegende Leistungen wie Kleidung und Haushaltsprodukte dürften auch Asylbewerbern, für die ein anderes EU-Land zuständig ist, nicht gestrichen werden. Das hat der Europäische Gerichtshof entschieden.
3: Das Urteil des EuGH lässt noch Fragen offen. Einerseits stellte es klar, dass Leistungseinschränkungen für abgelehnte Asylbewerber nicht zu weit gehen dürfen. Es ging um einen Afghanen, dem der Landkreis Schweinfurt einige Leistungen gestrichen hatte, weil dieser eigentlich in Rumänien hätte Asyl beantragen müssen. Andererseits wird dieses alte Recht in wenigen Tagen von neuem EU-Recht abgelöst. Und das erlaubt sogar die vollständige Streichung von Sozialleistungen, wenn dafür eigentlich ein anderer Staat zahlen müsste. Aus Brüssel, Dieter Ebeling.
2: Ein Zollbeamter, ein Polizist und zwei weitere Männer sollen mit Drogen im Wert von mindestens 500.000 Euro im Darknet gehandelt haben. Das teilte die Generalstaatsanwaltschaft Oldenburg mit. Die drei mutmaßlichen Haupttäter sitzen in Untersuchungshaft.
4: Im ganz großen Stil sollen die Männer jahrelang Cannabis, Amphetamine, Kokain und Ecstasy vertickt haben. Verkauft wurden die Drogen im Darknet und über Messenger-Dienste gegen Kryptowährung. Den Vorwürfen nach war die Arbeitsteilung klar geregelt. Demnach beschaffte der Zollbeamte die Drogen, ein Komplize verpackte und verschickte sie und ein weiterer kassierte das Geld. Ein Polizist soll ihnen geholfen haben. Er wird der Beihilfe verdächtigt. Bei Durchsuchungen in 10 Objekten fanden die Ermittler kiloweise Drogen und Bargeld im hohen fünfstelligen Bereich. Ursula Winkler, Nachrichtenredaktion.
2: Zum Sport. Deutschlands WM-Gruppengegner Elfenbeinküste hat mit Favorit Frankreich eine bittere